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1: Von MDR Thüringen, ich bin Klaus Schredergau. Ich grüße Sie ja und exakt jetzt eigentlich an diesem 23. September um 2.05 Uhr ist der astronomische Herbstanfang. Herzlich willkommen.

0: Max Mutzke. Can't wait until tonight. Ja, da ist er nun, der Herbst. Der kalendarische bzw. der astronomische, der meteorologische ist ja schon am 1. September eingetreten. Und das Blöde ist natürlich, dass wir jeden Tag ab sofort 4 Minuten weniger Sonnenlicht haben. Knapp 4 Minuten, und das macht in einem Monat knapp 2 Stunden. Also da geht uns einiges an Sonnenlicht verloren in der nächsten Zeit. Und das heißt, wir schauen auch mal ein bisschen zurück auf den Sommer dieses Jahres. Was war denn Ihr Highlight in diesem Sommer?
1: Wir waren in Österreich, wir haben Verwandtschaft besucht. Fantastischer Ausflug, denn ich muss ehrlich sagen, ich bin noch nie in Österreich gewesen. Das war Highlight im Sommer.
2: Es war durchwachsen. Ich weiß das aus eigener Erfahrung betrieblich, auch weil ich auch noch bei uns das Freibad betreue mit der Schwimmhalle. Und wir haben ja dann im Freibad-Saison mit fast 15.000 Besuchern. War es eigentlich eine gute Saison.
3: Der war schön, der war lang, der war heiß und jetzt ist er leider vorbei.
4: Mein Sommer war viel zu trocken. Wir liegen im Windschatten vom Harz. Wir mussten sehr, sehr viel gießen, weil der angesagte Regen gar nicht da war.
5: Mein Sommer war fantastisch. Mit meinen Enkeln eine Woche Urlaub verbracht auf dem Campingplatz. Einfach immer wieder eine Schau für sich.

unverwechselbare Sound des ELO, des Electric Light Orchestra Living Thing. Und jetzt habe ich gleich Peter Maffay für Sie und seinen Song Eiszeit. Und da darf man im Moment unter Umständen auch von einer politischen Eiszeit sprechen, denn Peter Maffay hat dem Nachrichtenmagazin Stern ein Interview gegeben. Und da erklärt er die Wahlerfolge der AfD mit einer Unzulänglichkeit der demokratischen Parteien. Er sagte, sie haben die Bindung zu den Menschen verloren und ignorieren deren Grundbedürfnisse und Ängste. Sie sprechen nicht mehr deren Sprache. Ja, und das hat dazu geführt, dass viele Menschen plötzlich die AfD wählen würden, und die sind mit Sicherheit nicht alle rechtsradikal, so Peter Maffay. Ja, und er bringt ja ein neues Album raus. Gemeinsam mit Johannes Oerding hat er einen Longplayer aufgenommen mit dem Namen Nashville, und diese Langspielplatte erscheint am 2. Oktober. Und jetzt wird's kühl im Radio mit der Eiszeit von Peter Maffay.

0: 2.31 Uhr. Hallo unterwegs, hier ist der Verkehrsservice in der ARD-Hitnacht. Die A4 Dresden-Görlitz ist zwischen Niederseifersdorf und Kodersdorf in beiden Richtungen bis 5 Uhr gesperrt. Die A6 Heilbronn Richtung Nürnberg ist zwischen Ansbach und Lichtenau wegen Bergungsarbeiten gesperrt. Die 7 Würzburg nach Fulda ist zwischen Bad Brückenau-Wildflecken und Volkers wegen Bauarbeiten gesperrt. Die A23 Heide Richtung Hamburg ist zwischen Horst-Elmshorn und Elmshorn noch bis ca. 2 Uhr gesperrt. Das kann nicht ganz passen, wir haben ja schon 2:30, da müssen wir mal nachfassen, was da los ist. Die A29 Oldenburg Richtung Wilhelmshaven ist zwischen Oldenburg-Ohmstede und dem Kreuz Oldenburg-Nord bis 5 Uhr gesperrt. Die A40 Essen nach Dortmund ist zwischen dem Dreieck Bochum West und Bochum Zentrum gesperrt wegen Bauarbeiten und die A100 Stadtring Berlin Neukölln Richtung Wedding ist zwischen Innsbrucker Platz und Hohenzollerndamm bis 5 Uhr gesperrt. Und das waren die Verkehrsmeldungen. Wir wünschen Ihnen eine gute und sichere Fahrt.
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0: Und das wie immer live aus den Studios des Mitteldeutschen Rundfunks, in diesem Falle aus der wunderbaren Stadt Erfurt mit Klaus Schröder-Grau. Ich grüße Sie und das sind die Rainbirds Blueprints.

0: Ja, im Song von Bruno Mars, da läuteten die Hochzeitsglocken. In seinem richtigen Leben hat er die noch nie gehört. Da ist er nach wie vor unverheiratet, sprich ledig. Bruno Mars, 2.41 Uhr haben wir es und damit herzlich willkommen im Herbst 2026. Seit 2.05 Uhr ist auch der kalendarische bzw. astronomische Herbst angekommen. Aber wenn wir mal auf den Wetterbericht schauen, hier die Wetterfrösche vom MDR sagen, im Westen und im Südwesten wird es nochmal sommerlich warm in den nächsten Tagen. Ja, ein Indian Summer dürfen wir erleben. Und wir haben mal die Menschen hier in unserer Region gefragt, was denn ihre Lieblingsorte sind während so einer Zeit.
1: Unter dem Baum der Liebe, hinter der Musikhochschule Franz Liszt, der ist dann ganz goldig, wunderbar.
2: Parks in Weimar, die bunten Blätter, die Ruhe, wenn man dann hier im Park auf der Bank sitzt, das Genießen.
3: Hainich mit dem Pfad, da geht man ja praktisch durch den Baumbewuchs durch, ja, besonders farbenfreudig, bräunlich, gelb, rötlich.
4: Zum Beispiel am Ettersberg, die Aussicht in Kombination mit dem herbstlich bunten Laub.
5: Und Asbachstraße in Weimar. Da ist Bäume links und rechts. Und im Herbst wird das ganz goldig. Das sieht ganz toll aus.
6: Buchfahrt in Hetschburg am Ilmtal entlang. Also an der Ilm stehen viele Bäume. Und wenn Sie Glück haben und finden Ahornbäume, die haben ja nun das Flammen in den einzelnen Blättern, dann wird es besonders schön.
7: Großkochberg, auch ein schöner Park, wird es auch bunt. Es gibt den Weimarhallenpark, Belvedere, Tiefurt. Das sind meine Lieblingsorte. Die Färbung, die Luft riecht herbstlich.

Heidi Hittnacht live von MDR Thüringen aus dem Landesfunkhaus in Erfurt. Ben Morrison und damit haben wir 10 Minuten vor 3 bis zu den Nachrichten. Jetzt noch Ice House und Hey Little Girl.

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1: Um 3 Uhr mit Milat Kupay. Kanzleramtschefin Wagen hat bekräftigt, dass die Bundesregierung die geplanten Sozialreformen bei Pflege, Krankenversicherung und Rente umsetzen will. Das sagte sie am Abend vor Wirtschaftsvertretern in Berlin. Aus der Nachrichtenredaktion Christoph Tietz.
2: Vor den Wirtschaftsverbandsbossen versprach Wagen in ihrer Rede mehr Tempo und sagte, die Koalition müsse nun Knoten lösen. Der Reformkurs müsse den Menschen aber auch besser erklärt werden. Wünschen der SPD nach Änderungen an der Rentenreform nach den jüngsten Landtagswahlen erteilte die Kanzleramtschefin indirekt eine Absage. Die von der Rentenkommission vorgeschlagene Reform sei ein Gesamtkunstwerk, das sehe sie genauso wie der Kanzler und auch SPD-Arbeitsministerin Baas. DIHK-Präsident Adrian kritisierte, den Firmen im Land fehle das Vertrauen in die Bundesregierung. Berlin müsse die Reformen nun endlich in Gang setzen, um schneller zu einer wachstumsorientierten Wirtschaftspolitik zu kommen.
1: Die USA, Dänemark und Grönland haben ein Sicherheitsabkommen geschlossen. Das Papier wurde am Rande der UN-Generalversammlung in New York unterzeichnet. Alle drei Seiten hatten sich in der vergangenen Woche darauf geeinigt. Das Abkommen erlaubt den USA, ihre Militärpräsenz auf der Arktisinsel auszubauen. Die USA können demnach 2 neue Militärstützpunkte auf Grönland bauen. Trump hatte monatelang immer wieder Anspruch auf die Insel erhoben. In Rheinland-Pfalz ist ein US-Militärflugzeug abgestürzt. Nach Angaben der US-Luftwaffe handelt es sich um einen F-16-Kampfjet. Der Pilot habe sich per Schleudersitz gerettet und werde jetzt medizinisch versorgt. Weitere Personen wurden offenbar nicht verletzt. Der Absturz ereignete sich am Nachmittag auf dem Vorfeld der US-Airbase Spang-Dahlem in der Eifel. Die Ursache wird noch untersucht. Wenige Tage vor der finalen Abstimmung über den deutschen Olympiabewerber für die Sommerspiele 2036 bis 2044 hat der Deutsche Olympische Sportbund seine nicht bindende Punktewertung bekannt gegeben. Ein Bewerber hat knapp die Nase vorn, einer ist eher abgeschlagen. Aus der Sportschau-Redaktion Markus Tepper.
3: 100 Punkte konnte der Deutsche Olympische Sportbund maximal pro Bewerbung vergeben. München bekommt gut 87, Köln-Rhein-Ruhr gut 85 Punkte. Und das bedeutet für beide unter dem Strich die Note sehr gut. Berlin erhält mit seinen 74,6 Zählern immer noch die Note gut. Und für Köln-Rhein-Ruhr und für München sprechen laut DOSB die vielen modernen vorhandenen Sportstätten in beiden Regionen die hohe Zustimmung in der Bevölkerung von 66% und mehr und die internationale Strahlkraft.
1: Das waren die Nachrichten. Und das Wetter in Deutschland, tagsüber oft heiter, nur im Nordwesten bewölkt, gegen Abend von der Nordsee und Ems her Regen, Höchstwerte 17 bis 24 Grad und am Donnerstag wechselhaft bis 23 Grad. Es ist 3.03 Uhr.
4: Hallo unterwegs. Die A4 Dresden-Görlitz ist zwischen Niederseifersdorf und Kodersdorf in beiden Richtungen bis 5 Uhr gesperrt. Die A6 Heilbronn Richtung Nürnberg ist zwischen Ansbach und Lichtenau wegen Bergungsarbeiten gesperrt. Die A7 Würzburg Richtung Fulda ist zwischen Bad Brückenau-Wildflecken und Volkers wegen Bauarbeiten gesperrt. Die 23 Heide nach Hamburg ist zwischen Horst-Elmshorn und Elmshorn nach wie vor wegen Reinigungsarbeiten gesperrt. Dann haben wir die A29 Oldenburg nach Wilhelmshaven ist gesperrt zwischen Oldenburg-Umstede und dem Kreuz Oldenburg-Nord bis 5 Uhr. Die 40 im Ruhrgebiet Essen nach Dortmund ist gesperrt zwischen dem Dreieck Bochum-West und Bochum-Zentrum wegen Bauarbeiten. Und die A100 Stadtring Berlin-Neukölln Richtung Wedding ist zwischen Innsbrucker Platz und Hohenzollern-Damm bis 5 Uhr wegen Wartungsarbeiten gesperrt. Und das waren die Verkehrsmeldungen. Wir wünschen Ihnen eine gute Fahrt.
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4: Von MDR Thüringen in dieser Nacht mit Klaus Schredergau. Ich grüße Sie und hier ist die Lighthouse Family und ihr Hit High.

0: In nur knapp 10 Minuten soll Mike Rutherford den Text geschrieben haben für Follow You, Follow Me. Und die Musik kam natürlich von Genesis. 1970 kam Phil Collins zur Band hinzu. Er wurde quasi durch eine Zeitungsannonce gefunden, die damals Peter Gabriel aufgegeben hatte. Ja, und bevor überhaupt Phil Collins einen Ton gespielt hat, wusste Peter Gabriel bereits, er ist es.
1: So apparently according to Peter.
2: Peter Gabriel erzählte mir später, als ich da mein Schlagzeug aufstellte und mich hinsetzte, da strahlte ich offenbar schon so viel Autorität aus, da wusste er, der ist es, der kann spielen.
1: This guy can play.

Na, ob wir ihn nochmal auf der Bühne sehen, Marius Müller, Westernhagen, wer weiß. Also in diesem und auch im nächsten Jahr ist da nichts geplant und gelegentlich sieht man ihn ja noch in Talkshows, da äußert er sich ja auch mal zu aktuellen politischen Themen, aber eine Tour ist da nicht mehr in Sicht und das letzte Album ist ja auch schon 4 Jahre her, aus dem Jahre 2022, Das eine Leben. Und im Dezember wird er ja auch 78 Jahre alt, der Marius, und da macht man das nicht mal ebenso mit Natur. 3.22 Uhr, 8 Minuten vor 3:30. Jetzt gibt's Frühstück. Musikalisch in America mit Supertramp.

0: gleich. 3:30. Einen schönen guten Morgen auf die Straßen. Die A4 Dresden-Görlitz ist zwischen Niederseifersdorf und Kodersdorf in beiden Richtungen bis 5 Uhr gesperrt. Die A6 Heilbronn Richtung Nürnberg ist zwischen Ansbach und Lichtenau wegen Bergungsarbeiten dicht. Die A7 Würzburg Richtung Fulda ist zwischen Bad Brückenau-Wildflecken und Volkers wegen Bauarbeiten gesperrt. Die 23 Heide nach Hamburg ist zwischen Horst-Elmshorn und Elmshorn wegen Reinigungsarbeiten nach wie vor gesperrt. Die A29 Oldenburg Richtung Wilhelmshaven ist zwischen Oldenburg-Ohmstede und dem Kreuz Oldenburg-Nord bis 5 Uhr gesperrt. Dann ins Ruhrgebiet. Die A40 Essen nach Dortmund ist zwischen dem Dreieck Bochum-West und Bochum-Zentrum wegen Bauarbeiten gesperrt. Und die A100 der Stadtring Berlin-Neukölln Richtung Wedding ist zwischen Innsbrucker Platz und Hohenzollern-Damm bis 5 Uhr wegen Wartungsarbeiten gesperrt. Und das waren unsere Verkehrsmeldungen. Wir wünschen Ihnen eine gute Fahrt.
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0: Ich bin Klaus Schredergau und schönen Mittwochmorgen.

20 Minuten vor 4. Und die ARD-Hitnacht ist natürlich auch in dieser Nacht für Sie erreichbar. Überhaupt kein Problem. Sie können uns eine E-Mail schreiben an ard-hitnacht@mdr.de, wenn Sie ein Anliegen haben. Und da kommen manchmal sehr viele rein. Manche möchten jemanden grüßen. Onkel Peter, Tante Gabi, wie auch immer. Ist bei uns leider nicht machbar, weil wir dürfen keine Grüße senden an unsere Hörerinnen und Hörer. Leider nicht möglich. Und Musikwünsche können wir in der Nacht leider auch nicht erfüllen. Unsere Musikgeräte. Redaktion ist da zuständig, die macht das schon immer 2-3 Tage im Voraus und daran müssen wir uns halten, sonst kriegen wir hier auf die Finger, wir Moderatoren. Also geht leider auch nicht. Aber wenn Sie allgemeine Fragen haben zu einem Titel oder sonstige Dinge, schreiben Sie uns gerne ard-hitnacht@mdr.de. Wir haben auch einen Hörerservice hier bei uns im Haus, die kümmern sich dann gerne um Ihre Anfragen, bekommen Sie dann zeitnah Post zurück per E-Mail. Oder wenn Sie uns anrufen, geht das auch 0800 und dann geht's weiter mit 80 80 110, muss ich jetzt gerade nochmal gucken, 0800 80 80 110, eigentlich ganz einfach, und da läuft unser Anrufbeantworter, da können Sie uns natürlich auch eine Nachricht hinterlassen und da bekommen Sie auch Antwort, wenn Sie denn eine Frage an uns haben. Und es gibt auch noch ein Kontaktformular im Internet, können Sie googeln, ARD Hitnacht Kontakt, da werden Sie auf unsere Seite geleitet, da können Sie uns natürlich auch schreiben. Jetzt gibt's gleich Carly Simon und danach Mr. James Blunt.

einen schönen guten Morgen. Hier ist die ARD-Hitnacht live vom MDR aus Erfurt. In 7 Minuten erneut die Nachrichten. Die Kollegen bringen sie wieder auf den neuesten Stand. Bis dahin noch die Course, genau. Und jetzt T-Rex. Hot Love.

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1: Um 4 Uhr mit Milat Kupay. Kanzleramtschefin Wagen hat bekräftigt, dass die Bundesregierung die geplanten Sozialreformen bei Pflege, Krankenversicherung und Rente umsetzen will. Das sagte sie am Abend vor Wirtschaftsvertretern in Berlin. Aus der Nachrichtenredaktion Christoph Tietz.
2: Vor den Wirtschaftsverbandsbossen versprach Wagen in ihrer Rede mehr Tempo und sagte, die Koalition müsse nun Knoten lösen. Der Reformkurs müsse den Menschen aber auch besser erklärt werden. Wünschen der SPD nach Änderungen an der Rentenreform nach den jüngsten Landtagswahlen erteilte die Kanzleramtschefin indirekt eine Absage. Die von der Rentenkommission vorgeschlagene Reform sei ein Gesamtkunstwerk, das sehe sie genauso wie der Kanzler und auch SPD-Arbeitsministerin Baas. DIHK-Präsident Adrian kritisierte, den Firmen im Land fehle das Vertrauen in die Bundesregierung. Berlin müsse die Reformen nun endlich in Gang setzen, um schneller zu einer wachstumsorientierten Wirtschaftspolitik zu kommen.
1: Von der Gewerkschaft Verdi kommt Kritik an den Maßnahmen der Bundesregierung zur Spritpreisentlastung. Der für das kommende Jahr geplante Spritpreisdeckel kommt nach Meinung von Verdi-Chef Wernicke zu spät. Bis der Preisdeckel greife, verdienten sich die Mineralölkonzerne weiter, Zitat, dumm und dusselig. Auch den von Oktober bis Dezember geplanten Tankrabatt sieht Wernicke kritisch. Besser wären nach seinen Worten gezielte Unterstützungen für Bezieher niedriger bis mittlerer Einkommen. US-Präsident Trump empfängt heute Chinas Staatschef Xi zu einem dreitägigen Staatsbesuch in Washington. Themen bei den Gesprächen dürften der Zoll- und Handelsstreit beider Länder sein und der sichere Umgang mit künstlicher Intelligenz. Trump hatte Xi während seines Besuchs in Peking Mitte Mai eingeladen. Das Treffen könnte nun von der Grönland-Vereinbarung zwischen den USA, Dänemark und der Arktisinsel getrübt werden. Der US-Präsident hatte deren Notwendigkeit damit erklärt, dass so Feinde der USA wie China von Grönland ferngehalten werden könnten. Auftakt der Champions League-Saison fürs Frauenteam des FC Bayern und der lief nicht nach Plan. Gegen Manchester City gab es nur ein 2:2 Unentschieden. Wegen des Spielverlaufs waren die Bayern-Frauen entsprechend enttäuscht. Aus München berichtet Taufik Kali.
3: Sie haben 2:0 geführt. Sie hatten das Spiel über 70 Minuten komplett unter Kontrolle. Doch irgendwie wollte dann am Ende Manchester City viel mehr. Die Bayern-Frauen spielten so ein bisschen ja auf Zeit und deswegen ging es am Ende dann schief. Nächste Woche geht's schon zu Benfica Lissabon im zweiten Spiel in der Champions League. Da musst du jetzt unbedingt gewinnen, denn die Bayern-Frauen wollen am Ende unter die ersten vier und direkt ins Viertelfinale.
1: Das waren die Nachrichten. Das Wetter in Deutschland. Tagsüber oft heiter, nur im Nordwesten bewölkt und gegen Abend von der Nordsee und Ems her Regen. Höchstwerte 17 bis 24 Grad. 4:03 Uhr.
4: Einen schönen guten Morgen auf die Straßen. Die A4 Dresden-Görlitz ist zwischen Niederseifersdorf und Kudersdorf in beiden Richtungen bis 5 Uhr gesperrt. Die A6 Heilbronn Richtung Nürnberg ist zwischen Ansbach und Lichtenau wegen Bergungsarbeiten gesperrt. Dann die 7 Würzburg nach Fulda ist gesperrt zwischen Bad Brückenau Wildflecken und Volkers wegen Bauarbeiten. Die A29 Oldenburg Richtung Wilhelmshaven ist zwischen Oldenburg Umstede und dem Kreuz Oldenburg Nord bis 5 Uhr gesperrt. Im Ruhrgebiet die A40 Essen nach Dortmund ist gesperrt zwischen dem Dreieck Bochum West und Bochum Zentrum, ebenfalls wegen Bauarbeiten. Und die A100, der Stadtring in Berlin, Neukölln Richtung Wedding ist zwischen Innsbrucker Platz und Hohenzollern bis 5 Uhr wegen Wartungsarbeiten gesperrt. Und das waren die Verkehrsmeldungen. Wir wünschen Ihnen eine gute Fahrt.
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4: Mit Klaus Schräder-Grau. Hallo.

0: Minuten nach vier. Einen schönen guten Morgen. Jetzt gleich der kleine Ire mit der großen Stimme, Chris de Burgh. Im kommenden Jahr ist er auch bei uns wieder live zu sehen. Und jetzt feiert er erstmal Geburtstag. In knapp 3 Wochen, am 15. Oktober, wird er 78 Jahre alt. Aber das heißt natürlich nicht, dass Chris de Burgh nicht mehr auftreten möchte. Auch im hohen Alter will er seine Fans noch beglücken. Er muss allerdings selbst sagen, dass sich seine Stimme im Laufe der Jahre schon ein bisschen verändert hat.
1: Well, I give you an example. The
2: song, ich gebe mal ein Beispiel. Don't Pay the Ferryman. Dieser Song hat ziemlich hohe Noten.
3: Don't Pay the Ferryman.
2: Und ich kann das immer noch. Meine Stimme hat sich allerdings in den letzten 25 Jahren doch ein bisschen verändert. Wenn ich meine alten Platten höre, dann denke ich, Mensch, da hast du dich echt jung angehört. Jetzt habe ich ein tieferes Timbre in der Stimme. Aber die Stimme ist wie jeder andere Muskel. Man muss sich darum kümmern. Man muss ständig üben, sonst verkümmert das Ganze. Und man muss viel Wasser trinken.

Because of You, Kelly Clarkson. Um 19 nach 4. Jetzt gleich uns Udo. Er macht ja gerade ein bisschen Pause. Er ist noch nicht fit, aber sein Panikorchester will nicht länger warten. Die Band tritt am 19. Dezember in Münster auf, im Jovel. Und da ist auch schon der Vorverkauf gestartet. Und Udo muss mal schauen, wie er jetzt wieder auf die Bühne kommt. Er will ja unbedingt, aber er hatte ja so eine schwere Magenschleimhautentzündung, musste ins Krankenhaus und seine Ärzte haben ihm da mal eine Auszeit verordnet. Aber das Panikorchester, seine Band, macht auf jeden Fall jetzt weiter. Am 19.12. in Münster, wenn Sie da Lust und Laune haben, schauen Sie mal im Netz, da gibt es bestimmt noch Karten. Oder gibt es jetzt bei uns aus der Konserve, du knallst in mein Leben.

0: halb fünf. Schönen guten Morgen auf die Straßen. Die A4 Dresden-Görlitz ist zwischen Niederseifersdorf und Kodersdorf in beiden Richtungen noch ein halbes Stündchen gesperrt. Die A6 Heilbronn Richtung Nürnberg ist zwischen Ansbach und Lichtenau wegen Bergungsarbeiten gesperrt. Die A7 Würzburg-Fulda ist zwischen Bad Brückenau-Wildflecken und Volkers wegen Bauarbeiten gesperrt. Die 29 Oldenburg nach Wilhelmshaven ist zwischen Oldenburg-Umstede und Kreuz Oldenburg-Nord bis 5 Uhr noch gesperrt. Und die A40 Essen nach Dortmund ist zwischen dem Dreieck Bochum-West und Bochum-Zentrum wegen Bauarbeiten gesperrt. Und das waren die Verkehrsmeldungen. Wir wünschen Ihnen eine gute Fahrt.
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0: Mit Klaus Schrederau. Hallo.

0: Bee Gees und Night Fever. Und jetzt ein Künstler aus Texas, der 1980 aus den USA nach Deutschland, genauer gesagt nach Mannheim kam, um bei der US Army seinen Wehrdienst abzuleisten und um Popstar zu werden.
1: 1980 ist Sidney Youngblood nach Deutschland gekommen, mit dem Traum, als Popstar in seine Geburtsstadt San Antonio in Texas zurückzukehren. Nur der Musik wegen hatte sich bei der Armee verpflichtet, denn seine Eltern hatten nicht das Geld, um eine Musikkarriere in Europa zu unterstützen. Und der große Durchbruch, der kam dann 1989 mit If Only I Could. Es folgten Sit and Wait und I'd Rather Go Blind, mit dem Sidneys Traum in Erfüllung ging. Er erreichte die amerikanischen Top 30 und kam als Popstar nach Texas zurück.

0: Grapevine.
1: Wobei ihn die Musik und seine Erfolge allerdings auch die erste Ehe gekostet haben.
2: Ich habe zwei Töchter, die sind 14 und 12. Und vielleicht gehen wir irgendwo essen oder Frühstück zusammen. Ich holte meine Tochter bei meiner Ex-Frau. Und da gibt es immer Hip-Hop-Partys. Und ich fahre so hin. Ne? Und ich gehe zu einem Café oder ein paar Freunde bezogen. Also, so 2 bis 3 Stunden. Und es wird so 11 oder so, also 10:30, 11. Den hole ich bei dir ab und dann ich fahre zum Zuhause.
1: Als nächstes will er gerne unter anderem mit Chaka Khan arbeiten.
2: Chaka, die ist sehr Disziplin, und sie ist in der Studio. Und ich weiß nicht, ich finde, jeder braucht, also Kleider schneidet, sie wäre Disziplin, aber bei mir nur, war das nur Chaka Khan.

Wir live in der ARD-Hitnacht um 5:08. Ja, die Hörer von Bayern 1, die haben sich schon heimlich still und leise davon geschlichen. Um 4.30 Uhr war das der Fall. Und jetzt folgt ein weiterer großer Schwung. Da beginnen um 5:15 die Morgensendungen. Die ausgeschlafenen Kolleginnen und Kollegen stehen schon in den Startlöchern. Außer bei WDR 4 und SWR 4. Da geht's erst um 6 los. Und daher gibt's dort noch eine Stunde ARD-Hitnacht mit mir, mit Klaus Schrader-Grau. Ich wünsche Ihnen einen schönen Start in diesen Mittwoch.

0: Es ist 5 Uhr. Guten Morgen mit MDR Thüringen. Das Wichtigste jetzt von Angela Hahn.
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2: Vor dem Amtsgericht Jena beginnt am Vormittag der Prozess gegen den früheren Vorsitzenden der Jenaer Tafel. Die Staatsanwaltschaft wirft ihm Untreue in 40 Fällen vor. Er soll mehr als 73.000 Euro vom Vereinskonto an unberechtigte Empfänger überwiesen haben. Der AWO waren die Unregelmäßigkeiten aufgefallen, als sie bei der Tafel eingestiegen war. Der beschuldigte Ex-Chef hatte erklärt, er sei jahrelang Internetbetrügern aufgesessen. Ob das stimmt oder ob Geld bei ihm persönlich gelandet ist, muss nun der Prozess klären. Noch heute wird das Urteil erwartet. Nach einem Brand in einem Mehrfamilienhaus in Gera ermittelt die Polizei wegen des Verdachts auf Brandstiftung. Das sagte am Morgen ein Polizeisprecher MDR Thüringen. Das Feuer war am Abend gegen 19 Uhr im Erdgeschoss ausgebrochen. 12 Bewohner atmeten demnach Rauch ein. 8 von ihnen mussten im Krankenhaus behandelt werden. 2 wurden stationär aufgenommen. Durch den Brand entstand ein Schaden von etwa 10.000 Euro. Immer mehr schwerkranke Kinder in Thüringen nutzen sogenannte Avatare, um am Unterricht teilzunehmen. Die kleinen Roboter stehen im Klassenzimmer und übertragen Bild und Ton zu ihnen nach Hause oder ins Krankenhaus. Über diesen Avatar können sie mit Lehrern und Klassenkameraden sprechen. Inzwischen gibt es rund 50 dieser Geräte im Freistaat. Der Verband Kinderreicher Familien sieht in der Technik einen großen Fortschritt, kritisiert aber den schweren Zugang. Oft sei es für die Familien ein monatelanger Kampf, bis Anträge durch sind. Im Eichsfeld wird am Nachmittag an den Papstbesuch vor 15 Jahren erinnert. Der Besuch von Benedikt XVI. In Etzitzbach sei ein Jahrhundertereignis gewesen, sagte Ute Morgenthal vom Heimatverkehrsverein Eichsfeld. Viele der fast 100.000 Papstbesucher von damals kommen regelmäßig nach Etzitzbach zurück. Die kleine Marienkapelle ist beliebter Treffpunkt für viele Papstpilgerer und Wallfahrer. Kanzleramtschefin Nina Wagen hat der Wirtschaft versprochen, die angekündigten Reformen nicht mehr zurückzudrehen. Es gebe keine Absage an die Reform, sagte die CDU-Politikerin im Haus der deutschen Wirtschaft in Berlin. Das Land brauche mutige und umfassende Reformen, die jetzt schnell umgesetzt würden. Ziel der Koalition aus Union und SPD sei es, wieder ein stärkeres Wachstum zu erreichen. In den kommenden Wochen müssten die entsprechenden Gesetze Stück für Stück vom Kabinett beschlossen werden. Als Beispiele nannte Wagen flexiblere Arbeitszeiten, die finanzielle Sicherung der Kranken- und Pflegeversicherung sowie weniger Bürokratie. Das waren die Nachrichten. 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
0: Vielen Dank, Angela. Das Wetter heute vor allem im Wartburgkreis noch länger Nebel, sonst freundlich mit viel Sonne und später ein paar Schleier oder Quellwolken. 15 bis 21 Grad. Morgen zieht erst ein Regengebiet durch, danach wechseln sich Sonne, Wolken und Schauer ab. 11 bis 17 Grad. Am Freitag immer mehr Sonne und auch wieder wärmer. 5.03 Uhr. Hier sind die aktuellen Verkehrsmeldungen. Keine Störungen, gute und sichere Fahrt wünsche ich. Blitzer gibt es auch keine. Melden Sie uns Staus oder Blitzer kostenfrei unter 0800 218
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0: Schönen guten Morgen und auch sie hat die Übergangsjacke gerade an den Haken gehängt, meine Kollegin Mandy Rohle.
3: Guten Morgen, ich wünschte, es wäre eine Winterjacke gewesen.
0: Ja, wäre fast besser gewesen und sie sagt ja, morgen wird es noch kälter. Juhu. Es ist Herbstanfang, steht heute auch offiziell im Kalender, das heißt ab jetzt stellt die Natur wieder auf Laub los.
3: Schön, sie ist positiv, uns erwarten nun wieder goldene Herbsttage, ein bisschen Indian Summer und wo wir den hier bei uns in Thüringen ganz besonders schön erleben können, das finden wir heute raus.
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0: 5:10 Uhr.
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0: Wir sagen heute Tschüss Sommer und Hallo Herbst. Es ist kalendarischer Herbstanfang. Viele freuen sich jetzt auf Kürbisse, Kastanien und chillige Wochenenden auf dem Sofa.
2: Ich bin ja lieber draußen unterwegs. Ich sage nur goldener Herbst und auch Indian Summer. Es ist ein schöner Ausblick natürlich, besonders wenn sich dann das Laub so färbt, ne, Gold, Rot und so weiter. Mhm. Und wo Sie den Indian Summer am liebsten genießen, das haben Sie uns in Weimar verraten.
3: Unter dem Baum der Liebe, hinter der Musikhochschule Franz Liszt. Der ist dann ganz goldig, wunderbar.
4: Parks in Weimar, die bunten Blätter, die Ruhe, wenn man dann hier im Park auf der Bank sitzt, das Genießen.
5: Peinlich mit dem Pfad, da geht man ja praktisch durch den Baumbewuchs durch. Ja, besonders farbenfreudig, bräunlich, gelb, rötlich.
6: Zum Beispiel am Ettersberg, die Aussicht in Kombination mit dem herbstlich bunten Laub.
7: In der Asbachstraße in Weimar, da ist Bäume links und rechts. Und im Herbst wird das ganz goldig, das sieht ganz toll aus.
8: Buchfahrt in Hetschburg am Ilmtal entlang. Also an der Ilm stehen viele Bäume und wenn Sie Glück haben und finden Ahornbäume, die haben ja nun das Flammen in den einzelnen Blättern, dann wird es besonders schön.
9: Großkochberg, auch ein schöner Park, wird es auch bunt. Es gibt den Weimarhallenpark, Belvedere, Tiefert, das sind meine Lieblingsorte. Die Färbung, die Luft riecht herbstlich.
0: Und wo genießen Sie den goldenen Herbst oder den Indian Summer? Verraten Sie uns Ihre Lieblingsplätze in der MDR Thüringen App.
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0: 5:19 Uhr, 11 Minuten vor 6. Guten Morgen.
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0: Wer sagt eigentlich, dass Naturschutz nur Sache von uns Erwachsenen ist? In Thüringen zeigen auch Kinder, wie es geht. Gestern ist auf der EGA in Erfurt der Thüringer Naturschutzpreis vergeben worden. Für Projekte, bei denen Kinder selbst Verantwortung für Natur und Umwelt übernehmen. Der Sieger kommt aus Kerspleben bei Erfurt und unsere Frühschichtreporterin Sarah Rose stellt ihn uns vor.
2: Auf ihren Naturgarten in Kerspleben ist die 7-jährige Kiki mächtig stolz.
3: Also wir haben hier ein kleines Stück Wald, wir haben hier Beete, wir haben hier einen kleinen Teich. Also wir haben hier alles, was man in so einem Garten braucht.
2: Und genau dort trifft sie sich alle 2 Wochen mit den restlichen 20 Kindern der Naturjugendortsgruppe. Leiterin Nanni Ulbricht wollte schon immer so einen Garten für Kinder.
4: Wo man halt viel Natur wieder zeigen kann, weil wir doch in Zeiten leben, wo wir diese Schottergärten haben. Meistens steht ein Pool drin und sowas und nichts mehr für die Tiere ist. Und der Erfahrungsraum für die Kinder wird immer kleiner.
2: Und deshalb hat sie vor 3 Jahren das Grundstück am Ortsrand von Kerspleben gekauft. Hier schafft sie mit den Kindern Lebensräume für Tiere. Zum Beispiel ein Mäusehaus, ein Insektenhotel und Teiche für Molche. Heute bauen sie eine Insektentränke. Die soll den Tieren das Leben etwas leichter machen.
3: Dass sie sich nicht hinsetzen und dann im Nassen liegen.
5: Aus dem Moos trinken die dann schon. Die trinken schon aus dem Moos. Das reicht denen schon, den Insekten.
2: An Tagen, wo es viel regnet, finden die Kinder im kleinen hellblauen Gartenhäuschen Unterschlupf. Das ist allerdings renovierungsbedürftig.
4: Bei uns sind viele Mäuse. Wir brauchen einen mäusesicheren Gartencontainer. Weil wir haben viele Materialien hier in dem Gartenhäuschen. Das ist aber unten schon morsch und die Mäuse sind da drin und fressen uns halt leider auch ganz viel an.
2: Für Nanni Ulbricht und ihre Naturschutzgruppe kommt der erste Platz mit 6.000 Euro Preisgeld, also genau zur richtigen Zeit.
0: Mit ihrem Naturgarten hat die Naturjugend Kerspleben gestern den Thüringer Naturschutzpreis gewonnen. Wir sagen Glückwunsch.
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1: Um 5.30 Uhr. Untreueprozess um Jener Tafel. Ab dem Vormittag muss sich der frühere Vorsitzende der Jener Tafel wegen Untreue in 40 Fällen verantworten. Er soll mehr als 73.000 Euro vom Vereinskonto an unberechtigte Empfänger überwiesen haben. Lernen mit Schulavatar. Immer mehr schwerkranke Kinder in Thüringen nutzen sogenannte Avatare, um am Unterricht teilzunehmen. Insgesamt gibt es in Thüringen mittlerweile 50 dieser Geräte. Reform kommen. Das hat Kanzleramtschefin Nina Wagen am Abend der Wirtschaft versprochen. Das Land brauche mutige und umfassende Reformen, die jetzt schnell umgesetzt würden, so Wagen. Als Beispiele nannte sie flexiblere Arbeitszeiten und die finanzielle Sicherung der Kranken- und Pflegeversicherung.
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2: Mit Katrin Kurt, guten Morgen. Nora, in der Gemeinde Grammetal im Weimarer Land soll ein Supermarkt gebaut werden. Laut Bürgermeister läuft der Antrag auf einen Bauvorentscheid. Einen potenziellen Investor gibt es offenbar bereits. Absprachen mit dem Landesamt für Bau und Verkehr sind positiv verlaufen, wie es heißt. Der Supermarkt soll im Gewerbegebiet Uno entstehen. Steinbach. Für junge Leute gibt es einen neuen Treffpunkt, den Jugendanger. Der Platz mit Hütte, Liegebänken und Sportmöglichkeiten wird heute Nachmittag eingeweiht. Für den Treff haben viele Engagierte zusammengearbeitet. Der Kinderförderverein, die Stadtmeisterei, die Jugendlichen und sogar die Patenkompanie der Bundeswehr waren im Einsatz. Saalfeld. Für den Weihnachtsmarkt wird jetzt schon ein schöner Baum gesucht. Der Baum soll mindestens 12 Meter hoch und dicht und gleichmäßig gewachsen sein. Das Fällen und der Abtransport sind für den Spender kostenlos. Heute ist kalendarischer Herbstbeginn, aber wer rechtzeitig plant, ist immer gut beraten. 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
3: Das Wetter heute vor allem im Wartburgkreis noch länger. Neblig, sonst freundlich mit viel Sonne und später ein paar Schleier oder Quellwolken, 15 bis 21 Grad. Morgen zieht erst ein Regengebiet durch, danach wechseln sich Sonne, Wolken und Schauer ab, 11 bis 17 Grad. Am Freitag immer mehr Sonne und wieder wärmer. 5.31 Uhr jetzt. Hier sind die aktuellen Verkehrsmeldungen. Keine Störungen, gute und sichere Fahrt. Blitzer gibt's auch keine, melden Sie uns Staus oder Blitzer kostenfrei unter 0800 218 1600. Danke.
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3: Schönen guten Morgen wünsche ich. Mandy und ich machen uns ab heute zwangsläufig wieder warme Gedanken.
4: Heute ist Herbstanfang, so steht's im Kalender. Und dazu passt dieser Spruch: Kommt zum Laub auch noch die Nässe, fliegst du gern mal auf die Nase.
3: Wir machen mal die Risikobewertung kurz vor sechs mit dem MDR Thüringen Wetterstudio.
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0: Ganz ehrlich, Hand hoch, wer hat nicht mitgesungen eben Country Roads? Schönen guten Morgen, mit dem der Thüringen, 5.39 Uhr ist es inzwischen. Heute ist Herbstanfang, Mandy und ich, wir haben da eine passende Bauernregel für uns alle. Zeigt der Herbst sein schönstes Kleid?
1: Ist das Quizmobil nicht weit? Ja. So steht es, glaube ich, im Bauernkalender.
0: So ähnlich.
1: Genau. Und so ähnlich steht es übrigens auch in unseren AGB. Ich fasse kurz zusammen. 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
0: Petra Trautmann aus Meiningen hat es gestern ganz gut umgesetzt.
2: Starten wir.
3: Gerne.
2: Vervollständigen Sie Roland Kaisers, warum hast du
3: nicht Nein gesagt?
2: Was ist denn die Hauptstadt von Mexiko?
3: Weiter.
2: Welcher Johannes erfand den Buchdruck?
3: Weiter.
2: Der erste Tatort hieß Taxi nach
3: Leipzig.
2: Ein bekannter Film heißt Der Bewegte
3: Mann.
2: Was hat vier Beine, kann aber nicht laufen?
3: Weiter.
2: Welcher Kohl wird üblicherweise zu Sauerkraut verarbeitet? Das wäre der Weißkohl gewesen.
3: Ja, hätte ich auch noch gewusst.
2: Ich gehe es mit Ihnen mal durch, von vorne bis hinten. Die Hauptstadt von Mexiko ist einfach Mexiko-Stadt. Roland Kaisers, warum hast du nicht Nein gesagt? Das haben wir auf jeden Fall mit dabei. Johannes Gutenberg erfand den Buchdruck, den hatten wir nicht. Aber dann war wieder dabei der erste Tatort, Taxi nach Leipzig, richtig. Der bewegte Mann ist ein bekannter Film. Was hat vier Beine, kann aber nicht laufen. Es wäre der Tisch oder Stuhl gewesen.
3: Ja, so eine Fangfrage.
2: Und den Weißkohl hatten wir leider nicht mehr mit dabei. Drei richtige macht 150 Euro.
3: Jawohl.
0: Jawohl, können auch Sie vielleicht bald sagen. 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

0: 5.49 Uhr, 11 Minuten noch bis um 6.
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0: Jörg Schröder, für uns heute wieder früh aus dem Bett gehüpft. Schönen guten Morgen.
2: Einen wunderschönen guten Morgen.
0: Dabei ist es noch ganz schön dunkel und ganz schön kalt. Ich habe gerade mit Mandy geklärt, Übergangsjacke ist heute eigentlich zu wenig. Man braucht schon eine Winterjacke.
2: Ich habe mich heute geweigert, die dicke Wattejacke anzuziehen, muss ich ganz ehrlich sagen, weil es ist doch noch September und hat man noch nicht so richtig Lust auf Winterjacke, aber ich habe es ein bisschen bereut auf meinem Fahrrad. Die Temperaturen flächendeckend im einstelligen Bereich. Ich pick mir mal ein paar Orte raus. Aktuell in Nordhausen 5 Grad, in Altenburg 6 Grad. Es geht natürlich noch kälter in Schwarzburg 3 Grad. Unser Kältepol aktuell in Fachdorf in Südthüringen, da haben wir gerade mal 2 Grad. Und deshalb kannst du gar nicht glauben, dass wir heute Nachmittag Temperaturen bis 21 Grad erleben werden, aber wir werden es schaffen, denn wir erleben heute insgesamt einen sehr sonnenreichen Tag. Wir schöpfen alles das aus, was an Sonne zum Herbstanfang möglich ist. Bis zu 10 bis zu 11 Sonnenstunden stehen heute an. Im Tagesverlauf kommen ein paar Schleier bzw. Quellwolken dazu. Sieht richtig klasse aus. Daumen hoch für diesen Tag.
0: Sehr gut. Gucken wir nach vorn.
2: Ich würde gerne ein bisschen weiter vorne gucken, auf das Wochenende schon, aber da ist noch der Donnerstag und der Freitag. Schauen wir uns den morgigen Tag an, da zieht das dann mal ein Regengebiet durch. Wenn das dann durchgezogen ist, erleben wir klassisches, ich würde schon sagen Herbstwetter. Da sind Wolken dabei, da ist Sonne dabei, da sind Schauer dabei, der Wind ist zum Teil recht kräftig. Die Temperaturen, es geht wieder in den Keller, Temperaturen bis 17 Grad. Am Freitag setzt sich dann Arno durch, ein Hochdruckgebiet, und das beschert uns dann zum Wochenende hin bestes Altweibersommerwetter. Wir erwarten am Wochenende insgesamt richtig viel Sonnenschein. Mit den Temperaturen geht es aufwärts. Und am Sonntag sind sogar Temperaturen bis 26 Grad möglich.
0: Schönes Schlusswort. Ich frage nicht weiter. Genau so nehmen wir das. So schnell wie möglich. Nur für die Nacht eine warme Bettdecke bereitlegen überall. Jörg, danke dir erstmal. Wir hören uns wieder kurz vor 8.
2: Bis dann.
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2: Es ist 6 Uhr. Guten Morgen, wir haben in Thüringen. Das Wichtigste jetzt von Angela Hahn.
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3: Vor dem Amtsgericht Jena beginnt am Vormittag der Prozess gegen den früheren Vorsitzenden der Jenaer Tafel. Die Staatsanwaltschaft wirft ihm Untreue in 40 Fällen vor. Er soll mehr als 73.000 Euro vom Vereinskonto an unberechtigte Empfänger überwiesen haben. Der AWO waren die Unregelmäßigkeiten aufgefallen, als sie bei der Tafel eingestiegen war. Der beschuldigte Ex-Chef hatte erklärt, er sei jahrelang Internetbetrügern aufgesessen. Ob das stimmt oder ob Geld bei ihm persönlich gelandet ist, muss nun der Prozess klären. Noch heute wird das Urteil erwartet. Nach einem Brand in einem Mehrfamilienhaus in Gera ermittelt die Polizei wegen des Verdachts auf Brandstiftung. Das sagte am Morgen ein Polizeisprecher im MDR Thüringen. Das Feuer war am Abend im Erdgeschoss ausgebrochen. 12 Bewohner atmeten demnach Rauch ein. 8 von ihnen mussten im Krankenhaus behandelt werden, 2 wurden stationär aufgenommen. Durch den Brand entstand ein Schaden von etwa 10.000 Euro. Wie die Polizei den Verdacht auf Brandstiftung begründet, wollte sie zunächst nicht sagen. Immer mehr schwerkranke Kinder in Thüringen nutzen sogenannte Avatare, um am Unterricht teilzunehmen. Die kleinen Roboter stehen im Klassenzimmer und übertragen Bild und Ton zu ihnen nach Hause oder ins Krankenhaus. Über diesen Avatar können sie mit Lehrern und Klassenkameraden sprechen. Inzwischen gibt es rund 50 dieser Geräte im Freistaat. Der Verband kinderreicher Familien sieht in der Technik einen großen Fortschritt, kritisiert aber den schweren Zugang. Oft sei es für die Familien ein monatelanger Kampf, bis Anträge durch sind. Im Eichsfeld wird am Nachmittag an den Papstbesuch vor 15 Jahren erinnert. Der Besuch von Benedikt XVI. In Etzitzbach sei ein Jahrhundertereignis gewesen, sagte Ute Morgenthal vom Heimatverkehrsverein Eichsfeld. Viele der fast 100.000 Papstbesucher von damals kommen regelmäßig nach Etzitzbach zurück. Die kleine Marienkapelle ist beliebter Treffpunkt für viele Papstpilgerer und Wallfahrer. Zum Jahresgedenken heute gibt es um 17 Uhr ein Wiedersehen beim Festgottesdienst mit dem Leinefelderfahrer Stefan Burmeister. Kanzleramtschefin Nina Wagen hat der Wirtschaft versprochen, die angekündigten Reformen nicht mehr zurückzudrehen. Es gebe keine Absage an die Reformen, sagte die CDU-Politikerin im Haus der Deutschen Wirtschaft in Berlin. Das Land brauche mutige und umfassende Reformen, die jetzt schnell umgesetzt würden. Ziel der Koalition aus Union und SPD sei es, wieder ein stärkeres Wachstum zu erreichen. In den kommenden Wochen müssen die entsprechenden Gesetze Stück für Stück im Kabinett beschlossen werden. Als Beispiele nannte Wagen flexiblere Arbeitszeiten, die finanzielle Sicherung der Kranken- und Pflegeversicherung sowie weniger Bürokratie. Das waren die Nachrichten. 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
2: Vielen Dank, Angela. Und damit schauen wir aufs Wetter, vor allem im Wartburgkreis noch länger neblig, heute sonst freundlich mit viel Sonne, später ein paar Schleier oder Quellwolken, 15 bis 21 Grad. Morgen zieht erst ein Regengebiet durch, danach wechseln sich Sonne, Wolken und Schauer ab, 11 bis 17 Grad und am Freitag immer mehr Sonne und wieder wärmer. 6.03 Uhr ist es jetzt. Hier sind die aktuellen Verkehrsmeldungen. Vorsicht auf der Straße zwischen Zellermelis und Oberhof. Da sind Rehe auf der Fahrbahn. Blitzer gibt's keine. Melden Sie uns Staus oder Blitzer kostenfrei unter 0800 218 1600. Danke.
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2: Schönen guten Morgen. Das ist so ein bisschen wie ein Déjà-vu. Mandy, hilf mir mal kurz. Herbstanfang feiern wir heute. Hatten wir doch gerade erst, oder?
4: Wir machen es so lange, bis du es verstanden hast. Genau, erst gab es ja den Herbstanfang am 1. September für alle. Jetzt kommt ein schlimmes Wort, Meteorologen. Und jetzt sind die Astronomen dran. Ja.
2: Und die Natur, die zieht auch langsam mit. Die ersten Blätter werden schon bunt und wir freuen uns schon auf einen wundervollen Indian Summer. Und dafür suchen wir heute noch die ultimativen Hotspots in Thüringen. Wo strahlt der Herbst Herbst in seinen schönsten Farben hier bei uns. Schreiben Sie uns gern in der MDR Thüringen App.
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0: Foreigner, Cold as Ice. Was für eine schöne Überleitung. Schönen guten Morgen.
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0: 6:11, denn wir machen ein Häkchen an den Sommer 2026. Heute ist kalendarischer Herbstanfang. Da kann man weinen, muss man aber nicht, sagt Mandy.
2: Ja, kein Grund zur Trauer. Es gibt viel Schönes im Herbst. Mhm. Wir freuen uns jetzt wieder auf gemütliche Abende am Ofen, Kuschelsocken, schöne Farben.
0: Ja, und die vielen Kastanien, die vom Baum fallen und auf unsere Fahrzeugdächer einschlagen.
2: Einschlagen, du alte Spaßbremse.
0: Nein, du hast ja recht. Herbst ist die Zeit der schönsten Farben. Ja. Die Natur packt, wie sagt man so schön, den Farbkasten aus.
2: Ach, meine Güte.
0: Die Blätter werden bunt und der Indian Summer lässt uns schwärmen.
2: Ja, wobei wir jetzt natürlich wissen wollen, wo ist denn der Herbst bei uns in Thüringen besonders schön?
0: Na, ich würde sagen, da, wo möglichst viele Bäume stehen.
2: Da hast du recht. Danke für diesen Geheimtipp. Mhm. Ich finde Spaziergänge im kleinen Schlosspark von Mohlsdorf richtig schön, bei Erfurt. Da liegen dann die bunten Blätter auf dem Boden und man kann dann erstmal so die Hauptwege gehen, immer so mit dem Schloss im Blick. Oder man geht dann erhöht eine Runde durch den waldigeren Teil des Parks.
0: Okay. Mhm. Ich habe jetzt gerade überlegt, ich sitze ja mit meiner Familie sehr gern
2: im Auto.
0: Na ja, auf dem Weg zum Beispiel. Bist du möglich? Gilberger Hütte, sagt ihr ja auch was.
2: Na
0: ne?
2: Klar.
0: Da kann man auch so schön in den Wald gucken. Ich überlege es noch gerade. Wir waren meist nur im Winter da. Stehen da jetzt Nadelbäume oder Laubbäume?
2: Ja, eher Nadelbäume. Wir waren immer schön Schlitten fahren. Das müssen wir uns aufheben.
0: Also da ist wahrscheinlich nicht so gut mit dem Indien. Wobei doch, man kann doch so herrlich von da oben runter gucken.
2: Ja,
0: da sieht man bestimmt den farbigen Wald.
2: Keine Frage.
0: Sie sind jetzt dran. Verraten Sie uns Ihren Lieblingsort im Herbst. Wo gibt es die tollsten Farben zu erleben? Schreiben Sie uns in unserer MDR Thüringen App. Danke.
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0: Für alle, die wie ich im Herbstblues leiden, die können mit mir hier gemeinsam SOS funken. Schönen guten Morgen, aber waren das bei MDR Thüringen. 6:20 Uhr ist es jetzt, heute zum kalendarischen Herbstbeginn. Die Worte zum Tag.
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2: Heute ist Herbstanfang. Und auch wenn es draußen gerade noch recht mild ist, müssen wir uns bald wieder warm anziehen. Der erste richtige Herbsttag, der kommt bestimmt. Vielleicht hängt ja auch schon Ihr Mantel an der Garderobe oder die dicke Jacke. Also ich freue mich schon auf meinen langen, weichen Wollmantel. Der ist einfach genau richtig, hält warm, passt erstaunlich gut zu allem, egal ob schickes Kleid oder Jogginghose. Was Wärmendes überstreifen, wenn es grau und kalt um mich ist. Das ist so ziemlich das Beste. Und wenn es in mir grau und kalt ist, das passiert auch manchmal, gerade im Herbst. Dann gibt es noch einen anderen Mantel, der immer passt. Stellen Sie sich mal vor, Sie könnten ein gutes Gefühl anziehen, genauso wie einen Mantel. Rechter Arm, linker Arm, Reißverschluss bis oben zu und schon sind Sie umhüllt von Freude oder Liebe oder Geborgenheit. Von allen Seiten umgibst du mich, lese ich in den Psalmen. Das sind jahrtausende alte Gebete von Menschen, um die herum das Leben oft ungemütlich war, wie ein nasskalter Herbsttag. Von allen Seiten umgibst du mich. Heißt nicht nur, Gott schwebt auf einer Wolke neben mir her. Er umhüllt mich wie ein Mantel. So bin ich auch umgeben von seiner Liebe, seiner Güte, seiner Freundlichkeit. Und es heißt ja, Kleider machen Leute. Wenn ich diesen Mantel anhab, dann kann ich auch anders sein. Irgendwie geduldiger, zufriedener, vielleicht ein bisschen entspannter. Und die göttliche Mütze, die gibt es übrigens gratis obendrauf. Von allen Seiten umgibst du mich und hältst deine Hand über mich. So heißt es. Also, nicht bei den Klamotten geizen, empfiehlt Anne-Christine Marz von der evangelisch-freikirchlichen Gemeinde G26 in Gera.
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5: Um 6.30 Uhr. Untreueprozess um Jenaer Tafel. Ab dem Vormittag muss sich der frühere Vorsitzende der Jenaer Tafel wegen Untreue in 40 Fällen verantworten. Er soll mehr als 73.000 Euro vom Vereinskonto an unberechtigte Empfänger überwiesen haben. Lernen mit Schulavatar. Immer mehr schwerkranke Kinder in Thüringen nutzen sogenannte Avatare, um am Unterricht teilzunehmen. Insgesamt gibt es in Thüringen mittlerweile 50 dieser Geräte. Reformen kommen. Das hat Kanzleramtschefin Nina Wagen am Abend der Wirtschaft versprochen. Das Land brauche mutige und umfassende Reformen, die jetzt schnell umgesetzt würden, so Wagen. Als Beispiele nannte sie flexiblere Arbeitszeiten und die finanzielle Sicherung der Kranken- und Pflegeversicherung.
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6: Das Neueste für Mittel- und Westthüringen mit Samira Wischerhoff. Nora. In der Gemeinde Grammetal soll ein Supermarkt gebaut werden. Laut Bürgermeister läuft der Antrag auf einen Bauvorentscheid. Einen potenziellen Investor gibt es offenbar bereits. Absprachen mit dem Landesamt für Bau und Verkehr sind positiv verlaufen, wie es heißt. Bad Liebenstein, Suhl. Zur Brandstiftung auf einem Reiterhof haben sich bisher keine Zeugen gemeldet. Nach Angaben der Polizei in Suhl gab es nach dem Aufruf in der Sendung Kripo Live des MDR keine Hinweise. Die Ermittlungen dauern laut einer Polizeisprecherin weiter an. Bei dem Großbrand am Abend des 8. August war eine frühere Reithalle zerstört worden. Erfurt. Auf dem Oktoberfest gibt es in diesem Jahr zum ersten Mal eine Kampagne gegen K.O.-Tropfen. Plakate, Postkarten und Bierdeckel informieren über die Gefahren von K.O.-Tropfen und geben Tipps zum Schutz. Das teilte die Stadt gestern mit. Anlass für die Kampagne ist auch ein im vergangenen Jahr bekannt gewordener Fall, bei dem einer Frau im Festzelt solche Tropfen verabreicht wurden. Für mehr Sicherheit sind auch wieder die Erfurter Nachteulen vor Ort. 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
7: Das Wetter heute vor allem im Wartburgkreis noch länger neblig, sonst freundlich mit viel Sonne, später ein paar Schleier oder Quellwolken, 15 bis 21 Grad. Morgen zieht erst ein Regengebiet durch, danach wechseln sich Sonne, Wolken und Schauer ab, 11 bis 17 Grad. Am Freitag immer mehr Sonne und auch wieder sehr viel wärmer. 6.32 Uhr. Hier sind die aktuellen Verkehrsmeldungen. Vorsicht auf der Straße zwischen Zellermelis und Oberhof sind Rehe auf der Fahrbahn. Blitzer gibt's keine. Melden Sie uns Staus oder Blitzer kostenfrei unter 0800 218 1600. Danke und gute Fahrt.
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7: Guten Morgen, das MDR Thüringen Quizmobil ist schon wieder unterwegs mit unserem Kollegen Timo. Und mir ist aufgefallen, die Thermoskanne heute Morgen, die war bei ihm auffallend groß.
8: Ja, wundert mich nicht. Timo hat ja heute einiges vor. Für ihn geht es nämlich Richtung Ilmenau-Frauenwald. Und zwar hoch hinaus auf mehr als 700 Meter Höhe. Aber wir haben es ja schließlich versprochen, ne? Wir kommen überall hin.
7: Halten wir auch. Kurz vor sieben wird beim ersten Kandidaten eingepackt.
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0: 6.40 Uhr, 10 nach halb 7.
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0: Heute feiert einer der ganz Großen der Musikgeschichte seinen 77. Geburtstag, der Boss Bruce Springsteen. Und das Schönste daran, die Geschenke, die bekommen mal wieder wir, die Fans. Erst vor ein paar Tagen hat er spontan das Konzertvideo der ersten 7 Songs vom Finale seiner großen Land of Hope and Dreams Tour veröffentlicht. Und damit nicht genug, er hat auch 2 neue Alben am Start. Eine Platte ist wohl schon komplett fertig, veröffentlichen will aber er zuerst das Album, an dem er aktuell noch schraubt. Seine Begründung, genau diese 9 Songs passen wohl perfekt in unsere heutige turbulente Zeit. Und Springsteen war ja schon immer mehr als nur Rockstar, er ist so, sagen wir mal, das musikalische Gewissen Amerikas, den Mythos vom amerikanischen Traum, den hat er schon immer sehr kritisch gesehen.
2: The American idea of equal opportunity.
3: Der amerikanische Traum, diese Idee von Chancengleichheit, ist bis heute nicht wahr geworden. Was richtig übel ist, dass jede Studie, die über Wohlstand und Gesellschaft rauskommt, besagt, die Mittelklasse wird immer kleiner und die soziale Schere geht weiter auseinander. Das hat zwar noch zu keinen Aufständen geführt, aber zu jeder Menge reduzierter Hoffnungen, Erwartungen und auch Möglichkeiten.
0: Genau das ist es, was Bruce Springsteen seit über 5 Jahrzehnten ja ausmacht. Er singt nicht über die Gewinner, sondern über diejenigen, die jeden Tag kämpfen und über den sturen Glauben daran, dass Aufgeben eigentlich keine Option ist. Und ja, bald gibt's neue Musik, aber ein bisschen müssen wir uns halt eben noch gedulden. Wir halten sie da auf dem Laufenden. Hier steht er jetzt mal kurz live für uns auf der Bühne. Der Boss.

0: 6.49 Uhr, 11 vor 7. Schönen Mittwochmorgen.
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0: Mit Quizmaster Timo unterwegs. Heute zum Herbstanfang, aber er lässt keine Blätter regnen, sondern Geldscheine.
2: Ja, die Regeln sind ja ganz einfach. Sie bestellen unser Quizmobil über die MDR Thüringen App. Und wenn wir dann tatsächlich zu Ihnen kommen sollten, haben Sie 30 Sekunden Zeit für unsere Quizfragen. Und für jede richtige Antwort machen wir 50 Euro locker.
0: Dann drücken wir jetzt mal die Daumen für den richtig üppigen Geldregen bei Marco Richter in Unterpörlitz.
3: Und piept das Quizmobil auch noch so viel, wir kommen doch ans Ziel. Das ist ganz schön eng hier bei Marco Richter in Unterpörlitz. Da ist die Feuerwehrzufahrt, hier sind die kleinen Parkplätze. Noch einmal wenden, aber dann können wir klingeln.
4: Hallo, wir haben gehört, Sie haben Lust auf einen neuen Staubsauger.
3: Nein, komm runter. Nicht gleich auflegen. Hier ist der Timo mit dem Quizmobil.
4: Das habe ich gemerkt. Ach, okay, ich komme runter.
3: Danke. Also Open Air. Marco, hallo.
5: Wir haben uns auf Krämerbrücken festgesehen mit Johannes zusammen.
3: Ach, ich erinnere mich, du bist zum Zaun gekommen, genau, für ein Foto.
5: Genau.
3: Marco, ich weiß ja, dass du dich mit einer anderen Art von Fahrzeugen auf jeden Fall auskennst.
5: Ja, mit Bussen.
3: Du bist nämlich was?
5: Mechatroniker.
3: Bei IKV heißt es inzwischen, genau. Bis vor kurzem noch IOV.
5: Ganz genau.
3: Man erkennt sie jetzt oben an dem IK verbindet, steht oben.
5: Genau, genau.
3: Dann zücke ich den Stift, ich zücke die Fragen und warte auf ein Kommando von dir.
5: Von mir aus kann's losgehen.
3: Wie viel ist die Quadratwurzel aus 100?
5: Weiter.
3: Wer komponierte die kleine Nachtmusik?
5: Mozart.
3: Welche Sprache ist in Brasilien Amtssprache?
5: Spanisch.
3: Welcher Vogel hat die meisten Fans?
5: Weiter.
3: Wie heißt die Sängerin von Rolling in the Deep?
5: Weiter.
3: Welcher Teil einer Pflanze sitzt meistens unter der Erde?
5: Wurzel.
3: Wie nennt man ein männliches Rind?
5: Bock.
3: Hauptstadt von Griechenland?
5: Athen.
3: Wie hieß der Frontmann von Queen?
5: Freddie Mercury.
3: In welchem?
5: Puh. Ich war beim Reh.
3: So einen Rindsbock habe ich jetzt auch noch tatsächlich nie kennengelernt. Aber die Quadratwurzel aus 100 wäre 10 gewesen. Kleine Nachtmusik ist von Mozart, haben wir den ersten Treffer. In Brasilien ist die Amtssprache Portugiesisch. Der Vogel mit den meisten Fans war so eine kleine Spaßfrage, der Star.
5: Ach.
3: Rolling in the Deep ist von Adele. Dann haben wir die Wurzel richtig, die bei den Pflanzen unter der Erde sitzt. Das männliche Rind wäre der Bulle gewesen. Die Hauptstadt von Griechenland, Athen, hatten wir noch mit dabei. Und auch Freddie Mercury als den Frontmann von Queen. Sind also 4 richtige.
5: 200 Euro. Wunderbar. Vielen Dank.
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5: Es ist 7 Uhr. Guten Morgen mit MDR Thüringen. Das Wichtigste jetzt von Angela Hahn.
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6: Vor dem Amtsgericht Jena beginnt am Vormittag der Prozess gegen den früheren Vorsitzenden der Jenaer Tafel. Die Staatsanwaltschaft wirft ihm Untreue in 40 Fällen vor. Er soll mehr als 73.000 Euro vom Vereinskonto an unberechtigte Empfänger überwiesen haben. MDR Thüringen-Reporter Olaf Nenninger.
7: Ausgerechnet bei der Tafel, die Lebensmittel sammelt und an Bedürftige verteilt, fehlte plötzlich viel Geld. Von 100.000 Euro war anfangs die Rede. Der Fall hatte vor 3 Jahren für Aufsehen gesorgt. Der AWO waren die Unregelmäßigkeiten aufgefallen, als sie bei der Tafel eingestiegen war. Der jetzt angeklagte frühere Chef hatte erklärt, er sei jahrelang Internetbetrügern aufgesessen. Ob das stimmt oder ob Geld bei ihm persönlich gelandet ist, muss nun der Prozess klären. Noch heute wird das Urteil erwartet.
6: Nach einem Brand in einem Mehrfamilienhaus in Gera ermittelt die Polizei wegen des Verdachts auf Brandstiftung. Das sagte am Morgen ein Polizeisprecher im MDR Thüringen. Das Feuer war am Abend im Erdgeschoss ausgebrochen. 12 Bewohner atmeten demnach Rauch ein, 2 von ihnen wurden stationär aufgenommen. Durch den Brand entstand ein Schaden von etwa 10.000 Euro. Immer mehr schwerkranke Kinder in Thüringen lernen mit Hilfe von sogenannten Avataren. Über die Computer sitzen sie virtuell im Unterricht. Über den Avatar können sie mit Lehrern und Klassenkameraden sprechen. Inzwischen gibt es rund 50 dieser Geräte im Freistaat. MDR Thüringen-Reporterin Ria Weber.
8: Die Schulträger selbst haben davon bisher allerdings nur 24 Avatare angeschafft. 26 hingegen erwarben Stiftungen, Vereine oder die Eltern selbst. Diese Geräte seien ein großer Fortschritt und für manche schwerkranke Kinder das einzige Mittel, am Unterricht teilnehmen zu können, sagte Katrin Konrad vom Verband Kinderreicher Familien. Deshalb müsse der Zugang leichter werden. Vorreiter unter den Schulträgern ist der Landkreis Greiz. Hier können bereits 6 schwerkranke Kinder mit Avataren am Unterricht teilnehmen.
6: Die IG Metall fordert für die Beschäftigten der Metall- und Elektroindustrie in Thüringen 5% mehr Geld. Das teilte der für Thüringen zuständige Tarifbezirk Mitte mit. Der neue Tarifvertrag soll für 12 Monate gelten. Die Gewerkschaft verweist auf die gestiegenen Lebenshaltungskosten. Die Arbeitgeber halten die Forderung für zu hoch. Der Verband der Metall- und Elektroindustrie Thüringen verweist auf die schwierige wirtschaftliche Lage vieler Betriebe. Kanzleramtschefin Nina Wagen hat der Wirtschaft versprochen, die angekündigten Reformen nicht weiter zurückzudrehen. Es gebe keine Absage an die Reform, sagte die CDU-Politikerin im Haus der deutschen Wirtschaft in Berlin. Das Land brauche mutige und umfassende Reformen, die jetzt schnell umgesetzt würden. Als Beispiele nannte Wagen flexiblere Arbeitszeiten, die finanzielle Sicherung der Kranken- und Pflegeversicherung sowie weniger Bürokratie. Das waren die Nachrichten. 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
5: Vielen Dank, Angela. Und wir schauen aufs Wetter. Heute vor allem im Wartburgkreis noch länger neblig, sonst freundlich mit viel Sonne, später ein paar Schleier oder Quellwolken. Es bleibt trocken, 15 bis 21 Grad. Morgen zieht erst ein Regengebiet durch. Danach dann wechseln sich Sonne, Wolken und Schauer ab. 11 bis 17 Grad am Freitag, wieder mehr Sonne und auch wieder wärmer. 7:03 Uhr ist es jetzt. Und hier sind die aktuellen Verkehrsmeldungen A9 Richtung Berlin. Am Hermsdorfer Kreuz wird die Überfahrt zur A4 Richtung Dresden wegen Bauarbeiten ab ca. 8 Uhr bis voraussichtlich 17 Uhr gesperrt. Eine Umleitung ist eingerichtet. A38 Richtung Göttingen, Vorsicht zwischen Nordhausen-West und Groß-Wechsungen, liegt ein totes Wildschwein auf der Fahrbahn. Im Landkreis Greiz zwischen Bröckau und Pölzig sind Kühe auf der Fahrbahn. Die Blitzer stehen in Pößneck, in der Neustädter Straße in beiden Richtungen. Melden Sie uns Staus oder Blitzer kostenfrei unter 0800 218
1: 1600. 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
5: Schönen guten Morgen. Heute ist, ich sage es nochmal leise, Herbstanfang, also mal ehrlich Hände hoch. Wer hatte schon die Heizung an, Mandy?
9: Nee, also ich nicht, aber ich weiß, dass einige Kollegen schon heimlich am Thermostat gedreht haben.
5: Ja, der Herbst macht sich so langsam bemerkbar. Wir sehen es aber positiv, denn jetzt kommt die wundervolle Zeit der bunten Wälder. Indian Summer in Thüringen.
9: Ja, genau. Und den gibt es natürlich auch bei uns in Thüringen. Wir sammeln deshalb heute mal Ihre persönlichen Hotspots. Also wo leuchtet der Herbstwald am schönsten? Mein Stuhl hat sich verselbstständigt und ich sinke knapp. Schicken Sie uns gern Ihre Tipps in der MDR Thüringen App.
5: So, wir pumpen Mandy wieder hoch und sie kommt bitte gerne in unsere App.
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0: 7:12 Uhr. Guten Morgen. Mittwoch, der 23. September.
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0: Weshalb betone ich das Datum so? Wir sagen heute Tschüss Sommer, Hallo Herbst. Es ist kalendarischer Herbstanfang. Viele freuen sich jetzt auf Kürbisse, Kastanien, gemütliche Nachmittage auf dem Sofa.
2: Mhm. Ich bin gerne auch draußen unterwegs. Ne? Ich sage ja nur goldener Herbst. Mhm. Und Ilse Wagner aus Jena schreibt uns, wo sie den Indian Summer am liebsten verbringt. Und zwar beim Herbstlieblingsplatz der Jenaer. Und das sind die rot gefärbten Perückensträucher. Besonders im Oktober, schreibt sie, hinter dem Braugasthof Papiermühle in der Erfurter Straße führt so ein Wanderweg hinauf in die Jenaer Berge. Sehenswert, schreibt sie bei uns in der App.
0: Und wo sie den Indian Summer am liebsten genießen, das haben sie uns in Weimar verraten.
3: Unter dem Baum der Liebe, hinter der Musikhochschule Franz Liszt. Der ist dann ganz goldig. Wunderbar.
4: Parks in Weimar. Die bunten Blätter, die Ruhe, wenn man dann hier im Park auf der Bank sitzt, das genießen.
5: Heinig mit dem Pfad, da geht man ja praktisch durch den Baumbewuchs durch. Ja, besonders farbenfreudig. Bräunlich, gelb, rötlich.
6: Zum Beispiel am Ettersberg. Die Aussicht in Kombination mit dem herbstlich bunten Laub.
7: In der Asbachstraße in Weimar. Da ist Bäume links und rechts. Und im Herbst wird das ganz goldig. Das sieht ganz toll aus.
8: Buchfahrt in Hetschburg am Ilmtal entlang. Also an der Ilm stehen viele Bäume. Und wenn Sie Glück haben und finden Ahornbäume, die haben ja nun das Flammen in den einzelnen Blättern, dann wird es besonders schön.
9: Großkochberg, auch ein schöner Park, wird es auch bunt. Es gibt den Weimarhallenpark, Belvedere, Tiefert. Das sind meine Lieblingsorte. Die Färbung, die Luft riecht herbstlich.
0: Wo genießen Sie den goldenen Herbst oder den Indian Summer? Verraten Sie uns gern Ihre Lieblingsplätze in unserer App. Wir freuen uns auf Ihre Nachrichten.
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0: 7.21 Uhr. Schönen guten Morgen und sportfrei.
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0: Kommen wir zum Tischtennis. Der Post des VfL Mühlhausen hat in der Tischtennis-Bundesliga eine Heimniederlage einstecken müssen. Gegen Rekordmeister Borussia Düsseldorf unterlagen die Mühlhäuser ganz klar mit 0:3. Dabei hatten sich die Thüringer durchaus Chancen ausgerechnet, weil Düsseldorf nicht in Bestbesetzung angereist war und auf zwei ihrer Spitzenspieler verzichtet hatten. Aber trotzdem musste Steffen Mengel zum Auftakt auch der Kai Stumper, der deutsche Meister des letzten Jahres, klare 0:3 Niederlage einstecken. Posttrainer Erik Schreier war bedient.
2: Mit der Besetzung ist für mich ein 0:3 schon auch zu wenig. Ja, weil wir haben ein Heimspiel, wir haben uns schon auch viel vorgenommen. Wir wussten, dass es ein ausverkauftes Haus hier ist. Wir sind wirklich in den ersten zwei Spielen Düsseldorf überhaupt nicht gefährlich gekommen. Und man muss auch sagen, wir haben sie überhaupt nicht aus ihrer Wohlfühlzone rausbringen können. Zumindest in den ersten zwei Spielen.
0: Schade. Nach dem 0:3 gegen Düsseldorf rutscht Mühlhausen mit nur einem Sieg aus 5 Spielen nun ans Tabellenende der Tischtennis-Bundesliga. Wir drücken die Daumen für die Zukunft.

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6: Um 7.30 Uhr. Untreueprozess um Jener Tafel. Ab dem Vormittag muss sich der frühere Vorsitzende der Jener Tafel wegen Untreue in 40 Fällen verantworten. Er soll mehr als 73.000 Euro vom Vereinskonto an unberechtigte Empfänger überwiesen haben. Lernen mit Schulavatar. Immer mehr schwerkranke Kinder in Thüringen nutzen sogenannte Avatare, um am Unterricht teilzunehmen. Insgesamt gibt es in Thüringen mittlerweile 50 dieser Geräte. Reform kommen. Das hat Kanzleramtschefin Nina Wagen am Abend der Wirtschaft versprochen. Das Land brauche mutige und umfassende Reformen, die jetzt schnell umgesetzt würden, so Wagen. Als Beispiele nannte sie flexiblere Arbeitszeiten und die finanzielle Sicherung der Kranken- und Pflegeversicherung.
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7: Das Neueste für Mittel- und Westthüringen mit Samira Wischerhoff. Weimar. Das Programm des 373. Weimarer Zwiebelmarktes steht. Wie Christian Schwarze vom Amt für Wirtschaft mitgeteilt hat, werden vom 9. bis 11. Oktober 450 Händler erwartet. Auch das Sicherheitskonzept wurde abgesegnet. Die Innenstadt wird demnach mit 70 festen und mobilen Zufahrtssperren abgesichert. Im gesamten Innenstadtbereich soll es keinen Fahrzeugverkehr geben. Erfurt. Auf dem Oktoberfest gibt es in diesem Jahr zum ersten Mal eine Kampagne gegen K.O.-Tropfen. Plakate, Postkarten und Bierdeckel informieren über die Gefahren von K.O.-Tropfen und geben Tipps zum Schutz. Das teilte die Stadt gestern mit. Im vergangenen Jahr waren einer Frau im Festzelt solche Tropfen verabreicht worden. Steinbach. Als Treffpunkt für junge Leute wird heute Nachmittag ein Jugendanger eröffnet. Auf zuvor verwilderten Grundstücken mitten im Ort ist ein Platz mit einer halboffenen Hütte, Liegebänken und verschiedenen Sportmöglichkeiten entstanden. Dazu zählen eine Tischtennisplatte, eine Sprungrampe und Fußballtore mit Ballfangzaun. 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
8: Das Wetter heute vor allem im Wartburgkreis noch länger neblig, sonst freundlich mit viel Sonne und später ein paar Schleier oder Quellwolken, 15 bis 21 Grad. Morgen zieht erst ein Regengebiet durch, danach wechseln sich Sonne, Wolken und Schauer ab, 11 bis 17 Grad. Am Freitag immer mehr Sonne und wieder wärmer, 7.32 Uhr. Hier sind die aktuellen Verkehrsmeldungen. A9 Richtung Berlin am Hermsdorfer Kreuz wird die Überfahrt zur A4 Richtung Dresden wegen Bauarbeiten ab ca. 8 Uhr bis voraussichtlich 17 Uhr gesperrt. Umleitung ist eingerichtet. A38 Richtung Göttingen. Zwischen Nordhausen West und Großwechslungen liegt ein totes Wildschwein auf der Fahrbahn. A38 Göttingen-Leipzig. Zwischen Höhe Merseburg Süd sind Rehe am Fahrbahnrand und im Landkreis Greiz zwischen Bröcker und Pölzig sind Kühe auf der Fahrbahn. Die Blitzer stehen in Ilmnitz Richtung Richtung Jena, am Ortseingang Meiningen aus Richtung Rohr und in Pößneck in der Neustädter Straße in beiden Richtungen. Melden Sie uns Staus oder Blitzer kostenfrei unter 0800 218 1600. Danke.
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8: Guten Morgen. Ihr Glück hat einen Namen. Quizmobil. Das hat heute schon wieder Zeit, sich die Scheinwerfer angeworfen, ist gerade in Ilmenau-Frauenwald unterwegs.
9: Natürlich nicht allein. Mit an Bord ist unser Kollege Timo. Der hat tolle Quizfragen im Gepäck und gibt Ihnen dann 30 Sekunden, um die richtigen Antworten daraus zu ziehen. Und für jeden Treffer gibt es natürlich 50 Euro.
8: Und gleich heißt es wieder Parklicht an, denn das Quizmobil biegt in die Einfahrt von Klaus Tresselt in Groß-Beitenbach ein.
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0: 7.41 Uhr, 11 Minuten nach 7:30. Schönen Mittwochmorgen.
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2: Ja, denn unser Motto lautet, soweit die Räder tragen. 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Und dann bekommen Sie 30 Sekunden Zeit, um so viele Quizfragen wie möglich richtig zu beantworten. 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
0: Ich bin sogar schon zu einem Dachdecker aufs Dach gestiegen.
2: Ja, wir waren ja auch schon im Wasserbettenhaus.
0: Alles dabei. Aber jetzt liefern wir Timo direkt in Großbreitenbach aus bei Klaus Tresselz.
3: Da sind wir doch angekommen. Am Haus vom Klaus.
4: Hallo.
3: Hallo, freue mich, dich kennenzulernen.
4: Dankeschön. Ich habe dich schon viele Mal gesehen.
3: Wo warst du?
4: Auf jeden Osterspaziergang. Immer schön.
3: Freut uns.
4: Also der MDR ist bei uns in allen Zimmern. Von Anfang an.
3: Ich sag mal so, ohne euch alle würden wir es auch nicht machen.
4: Glaub
3: also von
4: ich.
3: Daher.
4: Glaube ich.
3: Wir dürfen zu Gast sein bei dir in Großbreitenbach.
4: Ja.
3: Und da fallen einem natürlich ein das Klospressenmuseum.
4: Ja, ist richtig.
3: Und aber auch das Freibad.
4: Da bin ich Kassierer.
3: Vorm Freibad, du hattest es schon immer mit der freien Luft sozusagen.
4: Ja.
3: Ne? Du warst lange unterwegs.
4: Ja, ich war 22 Jahre auf dem Markt als Verkäufer. Am Anfang Bleikristall und zuletzt dann noch Tischdecken.
3: Bleikristall, muss ich immer an meine Oma denken. Ja. Die war großer Bleikristall-Fan. Wir haben immer in der Oberpfalz und in Tschechien Urlaub gemacht, nur damit die sich immer was mitnehmen konnte.
4: Das stimmt. Das gab es ja auch in der DDR kaum. Und nach der Wende war das eben ein sehr guter Artikel zum Verkaufen.
3: Nicht Kristall, aber Scheine würde ich dir gerne da lassen.
4: Wir fangen an.
3: Wimbledon ist das größte Turnier welcher Sportart?
4: Tennis.
3: Was bekommt man, wenn man einen kurzen bestellt?
4: Ein Schnaps.
3: Wer schrieb Die Leiden des jungen Werther?
4: Goethe.
3: Womit beschäftigt sich der Glaziologe?
4: Weiter.
3: Welche Zahl ist gegenüber von der 1 auf einem klassischen Würfel?
4: Die 6.
3: Was zeigt ein Kompass an?
4: Weiter.
3: Ein bekanntes Musical heißt Tanz der
4: Vampire.
3: Hauptstadt von Argentinien.
4: Buenos Aires.
3: Oh, jawohl.
4: Ja, ein bisschen was ist geworden.
3: Ich geh's mit dir mal durch. Wimbledon, Tennis. Wenn du einen kurzen bestellst, kriegst du einen Schnaps. Goethe war das mit den Leiden des jungen Werther. Sind wir schon bei 3 richtigen. Der Glaziologe beschäftigt sich mit Gletschern.
4: Das habe ich noch nie gehört.
3: Ich auch nicht. Auf der 1 gegenüber beim Würfel ist die 6. Der Kompass zeigt Himmelsrichtungen an, hätten wir da hören wollen. Tanz der Vampire ist das Musical. Und wir haben auch noch die Hauptstadt von Argentinien mit Buenos Aires. Sind 6 Stück geworden.
4: Dankeschön.
3: 300 Euro lassen wir da.
4: Das ist für Weihnachten. 5 Enkel. Da sehen wir mal, was wir damit machen. Ich freue mich ganz sehr.
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0: 7.49 Uhr inzwischen. 11 Minuten noch, bis um 8. Morgen.
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0: Jörg Schröder für uns zur Stelle. Guten Morgen nochmal.
2: Einen wunderschönen guten Morgen.
0: Und wir haben in unserer App liebe Post bekommen aus Haselbach am Rennsteig. Und da schreibt uns die Christine, die ersten Minusgrade hätte sie heute Morgen gemessen. Genau minus 0,6. Es herbstelt stark, und aber sie wünscht uns trotzdem einen wärmeren und sonnigen Tag. Liebe Christine, Grüße zurück. Ich gebe das mal an den Jörg weiter. Was ist denn los? Hat irgendwas nicht geklappt bei dir, oder?
2: Also meine Wetterstation, ganz ehrlich, die melden gerade keine Minustemperaturen. Der kälteste Ort aktuell ist Bad Lobenstein mit plus einem Grad. Mhm. Auf alle Fälle herzlichen Glückwunsch zu dem Frost auf dem Rennsteig. Aber man kann es im Prinzip kurz machen. Es ist einfach nur arschkalt draußen. Ne? Mhm. Wir haben Temperaturen überall im einstelligen Bereich. Man merkt es jetzt schon wegen Bad Lobenstein 1 Grad. Genauso aber auch in Weißensee 3 Grad oder auch in Bischofferode 3 Grad. Also heute Morgen, wer zur Bushaltestelle muss, zur Straßenbahnhaltestelle und auf damit ein bisschen warten muss, auf alle Fälle Wärme anziehen. Ich habe auf die Wattejacke heute verzichtet, war ein Fehler. Ich habe auf alle Fälle heute auf dem Rad ordentlich gebibbert. Mhm. Und man kann es kaum glauben, wir erwarten heute Nachmittag Temperaturen bis 21 Grad. Und man merkt es jetzt schon. Wir haben blauen Himmelsonnenschein in den meisten Gebieten. Hier und da dümpeln noch so ein paar Nebelfelder herum. Die werden auch rasch verschwinden, dass wir heute einen sonnenreichen Herbstanfang erleben werden. Bis zu 10 bis zu 11 Sonnenstunden sind heute drin.
0: Na, haben wir uns aber auch verdient, würde ich mal sagen. Ich will noch ganz kurz aufklären, liebe Hörer, weil Jörg ja gerade von arg kalt sprach. Er meinte arg kalt, nicht was Sie denken. Wir gucken nach vorn, wie geht's denn weiter? Bleibt es denn tagsüber zumindest warm und sonnig?
2: Wir haben gerade gehört, auf dem Rennsteig herbstelt es schon ganz schön. Morgen herbstelt es in ganz Thüringen. Denn morgen erleben wir so einen Tag, was wir so ein bisschen mit Herbst verbinden. Wir fangen mit einem Regengebiet an. Das zieht dann Richtung Sachsen, Richtung Bayern erst einmal ab. Und danach wirkt es wechselhaft. Da erleben wir das, was wir mit Herbst eben halt verbinden. Da sind Wolken dabei, da ist Sonne dabei, da sind Schauer dabei, da ist ein kräftiger Wind dabei. Die Temperaturen gehen rauf bis maximal 17 Grad, wird also wieder ordentlich kühler. Aber wenn wir diese Talsohle durchschritten haben, kommt dann Arno ins Spiel. Ein Hochdruckgebiet, was sich am Freitag durchsetzen wird. Vom Werratal her erwarten wir am Freitag schon immer mehr Sonnenschein und schwupp, dann sind wir schon beim Wochenende und beim Altweibersommer. Und am Wochenende werden wir bestes Altweibersommerwetter erleben. Temperaturen bis 25, 26 Grad.
0: Kannst du das bitte nochmal wiederholen?
2: Temperaturen bis 25, 26 Grad.
0: Das werden wir genießen. Jörg, danke für die Aussichten. Schönen Mittwoch für dich.
2: Bis morgen.
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10: Es ist 8 Uhr. Guten Morgen mit MDR Thüringen. Das Wichtigste jetzt von Angela Hahn.
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11: Vor dem Amtsgericht Jena beginnt am Morgen der Prozess gegen den früheren Vorsitzenden der Jenaer Tafel. Die Staatsanwaltschaft wirft ihm Untreue in 40 Fällen vor. Er soll mehr als 73.000 Euro vom Vereinskonto an unberechtigte Empfänger überwiesen haben. Der AWO waren die Unregelmäßigkeiten aufgefallen, als sie bei der Tafel eingestiegen war. Der beschuldigte Ex-Chef hatte erklärt, er sei jahrelang Internetbetrügern aufgesessen. Immer mehr schwerkranke Kinder in Thüringen nutzen sogenannte Avatare, um am Unterricht teilzunehmen. Die kleinen Roboter stehen im Klassenzimmer und übertragen Bild und Ton zu ihnen nach Hause oder ins Krankenhaus. Über diesen Avatar können sie mit Lehrern und Klassenkameraden sprechen. Inzwischen gibt es rund 50 dieser Geräte im Freistaat. Im Eichsfeld wird am Nachmittag an den Papstbesuch vor 15 Jahren erinnert. Der Besuch von Benedikt XVI. In Etzelsbach sei ein Jahrhundertereignis gewesen, sagte Ute Morgenthal vom Heimatverkehrsverein Eichsfeld. Viele Eichsfeld-Touristen würden genau deswegen den Wallfahrtort Etzelsbach besuchen. MDR Thüringen-Reporterin Claudia Götze.
12: Viele der fast 100.000 Papstbesucher von damals kommen regelmäßig nach Etzelsbach zurück. Die kleine Marienkapelle ist beliebter Treffpunkt für viele Papstpilgerer und Wallfahrer. Zum Jahresgedenken heute gibt es um 17 Uhr ein Wiedersehen beim Festgottesdienst mit dem Leinefelder Pfarrer Stefan Burmeister. In der Pilgerinformation nebenan ist es dagegen in den vergangenen Jahren stiller geworden. Sie öffnet nur noch an den Wochenenden und auf Anfrage. Auslöser seien Corona-Auflagen gewesen, heißt es.
11: Die IG Metall fordert für die Beschäftigten der Metall- und Elektroindustrie in Thüringen 5% mehr Geld. Das teilte der für Thüringen zuständige Tarifbezirk Mitte mit. Der neue Tarifvertrag soll für 12 Monate gelten. Die Gewerkschaft verweist auf die gestiegenen Lebenshaltungskosten. Die Arbeitgeber halten die Forderungen für zu hoch. Der Verband der Metall- und Elektroindustrie Thüringen verweist auf die schwierige wirtschaftliche Lage vieler Betriebe. Kanzleramtschefin Nina Wagen hat der Wirtschaft versprochen, die angekündigten Reformen nicht mehr zurückzudrehen. Es gebe keine Absage an die Reformen, sagte die CDU-Politikerin. Das Land brauche mutige und umfassende Reformen, die jetzt schnell umgesetzt würden. MDR Thüringen-Reporter Benjamin Großkopf.
13: Vor allem über die Rentenreform gibt es aber noch Diskussionen innerhalb der schwarz-roten Bundesregierung. Die SPD pocht darauf, noch einmal zu prüfen, ob die abschlagsfreie Rente nach 45 Beitragsjahren wirklich abgeschafft werden soll. Das ist Teil der Vorschläge einer Kommission, die die Bundesregierung eingesetzt hatte. Kanzleramtschefin Waken betonte gestern Abend erneut, alle zugrunde liegenden Vorschläge der Rentenkommission seien als Gesamtpaket, als Gesamtkunstwerk zu sehen und als solches umzusetzen.
11: Das waren die Nachrichten. 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
10: Vielen Dank, Angela. Das Wetter heute vor allem im Wartburgkreis noch länger auch Nebel. Sonst freundlich mit viel Sonne, später ein paar Schleier oder Quellwolken. Es bleibt aber trocken, 15 bis 21 Grad. Morgen zieht erst ein Regengebiet durch, danach dann wechseln sich Sonne, Wolken und auch Schauer ab. 11 bis 17 Grad nur noch. Am Freitag immer mehr Sonne und wieder wärmer. 8.03 Uhr ist es jetzt. Hier sind die aktuellen Verkehrsmeldungen. A9 Richtung Berlin. Am Hermsdorfer Kreuz wird die Überfahrt zur A4 Richtung Dresden wegen Bauarbeiten ab ca. 8 Uhr bis voraussichtlich 17 Uhr gesperrt. Eine Umleitung ist eingerichtet. A38 Göttingen-Leipzig, Höhe Merseburg-Süd sind Rehe am Fahrbahnrand. In Weida auf der B92, in der GRH-Landstraße Höhe Bahnhofstraße Behinderungen durch einen defekten LKW. Die Blitzer stehen auf der B88 in Georgenthal aus Richtung Friedrichroda, in Ilmnitz Richtung Jena, am Ortseingang Meiningen aus Richtung Rohr, in Pößneck in der Neustädter Straße in beiden Richtungen. Melden Sie uns Staus oder Blitzer kostenfrei unter 0800 218 1600. Danke und gute Fahrt.
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10: Einen sonnigen Start in diesen Mittwoch. Schönen guten Morgen. Mandy, was fängt mit Q an und hört mit Ismobil auf?
15: Schwierig. Quizmobil?
10: Wie du es nur immer machst, korrekt. Und unser Quizmobil ist schon wieder auf großer Thüringen-Tour. Vorhin waren wir bei Klaus Tresselt in Großbreitenbach. 300 Euro durften wir dort lassen. Wo geht's jetzt hin?
15: Zu Marion Conziella in Langewiesen. Navi sagt, Ankunft kurz vor 8:30.
10: Kriegen wir hin.
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0: entspannt in den Mittwochmorgen mit Rod Stewart. 8:12 Uhr ist es jetzt. Heute ist Herbstanfang und damit werden die Bäume in Thüringen wieder zum schönsten Postkartenmotiv. In Rot, Gold, Orange, Indiensommer vom Feinsten. Und wo leuchten die Bäume am schönsten? Das ist die Frage. Frühschichtreporterin Katja Bohmeier hat sich für uns umgehört. Katja, dein persönlicher Lieblingsherbstort?
1: Also mein persönlicher Lieblingsherbstort ist auch die Perückensträucher oberhalb von der B7 am Ortseingang von Jena. Also die sind jetzt weniger golden, aber die leuchten dafür jetzt im Herbst in wirklich den allerschönsten Rottönen. Mhm. Und wenn dann noch die Sonne dazu scheint, ist das jetzt wirklich ein echter Herbsttraum. Deshalb ganz wichtig, genug Fotospeicher mitnehmen, weil nach jeder Wendung sich wieder wirklich so ein richtig tolles Motiv auftut.
0: Dann kriegt man direkt Lust, die Wanderschuhe zu schnüren. Wo kann ich denn den Indian Summer in Thüringen noch erleben, Katja?
1: Naja, eigentlich überall da, wo es Laubbäume gibt. Ne? Tolle Motive gibt es zum Beispiel im Schlosspark in Gotha, im Ilmpark in Weimar oder auch im Ahornpark in Ilfeld. Da stehen so knapp 300 Ahornbäume und die strahlen dann im Herbst jetzt in den tollsten Gelb- und auch Rottönen. Und in wahres Gold getaucht werden auch der Nationalpark Hainich, das Schwarzertal oder das Brauertal bei Eisenach. Und noch ein toller Tipp sind auch die Talsperren bei uns in Thüringen, zum Beispiel die Oratalsperre bei Luisenthal oder das Thüringer Meer. Und das bunte Laub in Kombination dort mit dem Wasser, das ist wirklich einfach traumhaft.
0: Oh, wenn sich drin spiegelt. Ja, wann erwischen wir denn die besten Farben?
1: Naja, also das erste Laub, das wird ja jetzt schon bunt, sehen wir ja schon. Aber bis jetzt die komplette Farbpalette sich aufmacht, das wird wahrscheinlich noch so, ich schätze mal, so 2 bis 3 Wochen dauern. Denn damit sich das Laub färbt, braucht es ja nicht nur die kürzeren Tage, sondern auch kühle Nächte mit so einstelligen Temperaturen. Dann erst wird nämlich der grüne Farbstoff, das Chlorophyll, abgebaut. Und dann bleiben Gelb, Orange und Rottöne übrig.
0: Wieder was gelernt. Indian Summer in Thüringen, noch ist Geduld gefragt, aber wir sammeln heute trotzdem schon mal Ihre Lieblingsplätze. Wo ist es im Herbst besonders bunt? Schicken Sie uns gern Ihren Tipp in der MDR Thüringen App und während Sie tippen, gibt es von uns die passende Musik Earth and Fire und September.

0: 8.22 Uhr.
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0: Und jetzt Tür auf, Timo raus in Langewiesen bei Marion Conciella.
3: Oh, wir werden in den Parkplatz eingewiesen. Menschen stehen auf der Straße und winken.
4: Herbert?
3: Wir wollten ja eigentlich zu Marion.
4: Ja, die ist oben, die wartet schon.
3: Ach, alles klar.
4: Sie sind ja die Vorhaut. 40 Stufen, bitteschön, hochlaufen.
3: Alles klar, das hält jung, das hält gesund. An der Bayern-Fußmatte vorbei. Okay. Hallo Marion, ich bin der Timo von MDR Thüringen.
5: Ich bin die Marion.
6: Setzen oder?
3: Setzen ist immer einfacher, da muss ich aber den Arm nicht so weit strecken. Ich habe keine Sorge, dass Sie mir zwischendurch weglaufen. Deswegen, wenn Sie einmal sitzen, sitzen Sie.
5: Ist okay.
3: Sie sind Rentnerin im Unruhestand sozusagen.
5: Ich mache nebenbei immer mal noch ein bisschen und helfe in der alten Firma mit aus. Die Drogerie Müller in Ilmenau, in der ich jetzt schon 32 Jahre bin.
3: Für alle, die jetzt zuhören, in welcher Abteilung finden wir Sie, dass alle mal der Marion Hallo sagen können?
5: Eigentlich an der Kasse im vorwiegenden Teil. Also ich begrüße die Leute, ich verabschiede sie, versuche immer nett und freundlich zu sein.
3: Also ich kann schon nach unseren ersten 2 Minuten sagen, Sie sind nett und freundlich.
5: Ich gebe mir Mühe.
3: Und Marion, jetzt kommt es noch drauf an, was wir vielleicht so mitnehmen an Geld.
5: Bin bereit.
3: Welches chemische Element hat das Symbol Na?
5: Natrium.
3: In welcher Stadt steht die Semper?

0: In Dresden.
1: Welcher See ist der größte See Deutschlands?
0: Der Bodensee.
1: Der Eurotunnel verbindet Frankreich und?
0: England.
1: Was gab's heute zum Frühstück?
0: Brötchen, Marmelade und Wurst.
1: Hauptstadt von Kroatien?
0: Weiter.
1: Laut Liedtext, über wie viele Brücken musst du gehen?
0: 7.
1: 7 Tage sind eine?
0: Woche.
1: Wimbledon ist das größte Turnier welcher Sportart?
0: England.
1: Also, Herbert fand's gut. Wie fanden Sie's?
0: Ich fand's auch gut. Trotz der Aufregung.
1: Da war alles richtig, bis auf Zagreb. Die Stadt hat uns gefehlt. Deswegen Glückwunsch zu 7 richtigen. 350 Euro.
0: Sehr nett. Dankeschön. Ich freue mich.
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13: Um 8.30 Uhr. Untreueprozess um Jenaer Tafel. Ab dem Vormittag muss sich der frühere Vorsitzende der Jenaer Tafel wegen Untreue in 40 Fällen verantworten. Er soll mehr als 73.000 Euro vom Vereinskonto an unberechtigte Empfänger überwiesen haben. Lernen mit Schulavatar. Immer mehr schwerkranke Kinder in Thüringen nutzen sogenannte Avatare, um am Unterricht teilzunehmen. Insgesamt gibt es in Thüringen mittlerweile 50 dieser Geräte. Reformen kommen. Das hat Kanzleramtschefin Nina Wagner am Abend der Wirtschaft versprochen. Das Land brauche mutige und umfassende Reformen, die jetzt schnell umgesetzt würden, so Wagner. Als Beispiele nannte sie flexiblere Arbeitszeiten und die finanzielle Sicherung der Kranken- und Pflegeversicherung.
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14: Das Neueste für Mittel- und Westthüringen mit Samira Wischerhoff. Nora. In der Gemeinde Grammetal soll ein Supermarkt gebaut werden. Laut Bürgermeister läuft der Antrag auf einen Bauvorentscheid. Einen potenziellen Investor gibt es offenbar bereits. Absprachen mit dem Landesamt für Bau und Verkehr sind positiv verlaufen, wie es heißt. Bad Liebenstein, Suhl. Zur Brandstiftung auf einem Reiterhof haben sich bisher keine Zeugen gemeldet. Nach Angaben der Polizei in Suhl gab es nach dem Aufruf in der Sendung Kripo Live des MDR keine Hinweise. Die Ermittlungen dauern laut einer Polizeisprecherin weiter an. Bei dem Großbrand am Abend des 8. August war eine frühere Reithalle zerstört worden. Erfurt. Auf dem Oktoberfest gibt es in diesem Jahr zum ersten Mal eine Kampagne gegen K.O.-Tropfen. Plakate, Postkarten und Bierdeckel informieren über die Gefahren von K.O.-Tropfen und geben Tipps zum Schutz. Das teilte die Stadt gestern mit. Anlass für die Kampagne ist auch ein im vergangenen Jahr bekannt gewordener Fall, bei dem einer Frau im Festzelt solche Tropfen verabreicht wurden. Für mehr Sicherheit sind auch wieder die Erfurter Nachteulen vor Ort. 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
15: Das Wetter. Dirk Bachmann aus Schmölln meldet uns 6 Grad und Norman Begler aus Sömmerda meldet 4. Dankbarerweise alles noch mit einem Plus davor. Danke an unsere Wettermelder. Heute vor allem im Wartburgkreis noch länger neblig, sonst freundlich mit viel Sonne, später ein paar Schleier oder Quellwolken. 15 bis 21 Grad. Morgen zieht erst ein Regengebiet durch, danach wechseln Sonne, Wolken und Schauer sich ab. Bei 11 bis 17 Grad am Freitag wird es wieder wärmer und es gibt auch wieder mehr Sonne. 8.33 Uhr. Hier sind die aktuellen Verkehrsmeldungen. A9 Richtung Berlin am Hermsdorfer Kreuz ist die Überfahrt zur A4 Richtung Dresden wegen Bauarbeiten bis voraussichtlich 17 Uhr gesperrt. Eine Umleitung ist eingerichtet. In Weida auf der B92 in der Gera Landstraße Höhe Bahnhofstraße Behinderungen durch einen defekten LKW. Die Blitzer stehen auf der B88 in Georgenthal aus Richtung Friedrich-Roda kommend, in Ilmnitz Richtung Jena, am Ortseingang Meiningen aus Richtung Rohr, in Pößneck in der Neustädter Straße in beiden Richtungen. Melden Sie uns Staus oder Blitzer kostenfrei unter 0800 218 1600. Danke.
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15: Einen guten Morgen und wir eröffnen heute den Herbst ganz offiziell mit Ihren Lieblingsherbstorten.
0: Ja, offenbar ist Jena da die Hauptstadt des Herbstes. In unserer App bekommen wir viele Tipps, zum Beispiel von Gisela. Unterm Jägerberg in Jena soll es besonders bunt und schön sein. Dort hat Gisela übrigens ihren Garten.
15: Und wo führt es Sie im Herbst hin? Verraten Sie uns gern Ihren Lieblingsort in unserer MDR Thüringen App. Gerne auch mit Foto, haben wir auch schon gesehen. Tolle Sachen dabei, vielen Dank.
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0: Bronski-Beat mit Small Town Boy. Ein Popsong über einen jungen, schwulen Mann, der seine Heimat verlässt, weil er dort nicht akzeptiert wird und Gewalt erfährt. Das war 1984 alles andere als selbstverständlich, darüber so offen einen Popsong zu machen. Jetzt, mehr als 40 Jahre später, klingt er zwar musikalisch erstaunlich frisch noch immer, aber die Geschichte dahinter, die ist leider noch nicht so ganz eine Geschichte von gestern.
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2: Ein vermeintlicher Einbruch hat gestern Morgen in Weimar für einen kurzen Schreckmoment gesorgt. Eine Überwachungskamera hatte einen schwarz gekleideten Mann mit Brille im Innenhof eines Wohnhauses aufgezeichnet und einen Brustalarm ausgelöst. Die eingesetzten Kollegen suchten das Grundstück ab. Türen und Fenster waren allerdings unbeschädigt und von einem Einbrecher fehlte auch jede Spur. Die Auflösung folgte wenig später. Bei dem verdächtigen Mann handelte es sich um einen Bewohner des Hauses selbst. Er hatte schlicht vergessen, die Videoüberwachung auszuschalten. Damit war der Fall für die Polizei schnell erledigt und der vermeintliche Einbrecher wieder als Bewohner enttarnt. Aus der Landespolizeiinspektion Jena, Sina Poser.
3: Ein verlorener Autoschlüssel ist einem 63-Jährigen in Erfurt offenbar zum Verhängnis geworden. Der Mann hatte den Schlüssel vermutlich bereits vorige Woche Donnerstag im Bereich der Mainzer Straße verloren. Ein Unbekannter fand diesen nach bisherigen Erkenntnissen und nutzte ihn offenbar, um den dort geparkten Peugeot 206 zu stehlen. Anschließend verschwand der Täter mit dem etwa 1.000 Euro teuren Auto in unbekannte Richtung. Eine Suche nach dem Fahrzeug verlief ohne Erfolg. Die Polizei schrieb den Peugeot zur Fahndung aus und ermittelt wegen Diebstahls und Unterschlagung. Aus der Landespolizeiinspektion Erfurt, Danny Schlee.
4: In Gera ist es am Dienstagabend zu einem erneuten Vorfall in einer ehemaligen Mietwohnung gekommen. Nach Angaben der Polizei soll ein 30-jähriger Mann in seine bereits geräumte, ungekündigte Wohnung in der Gagarinstraße eingedrungen sein. Dabei soll er die Wohnungstür beschädigt haben. Der entstandene Sachschaden wird auf rund 1.500 Euro geschätzt. Nach Angaben der Polizei handelt es sich bei dem Mann um den ehemaligen Mieter. Er soll bereits in der vergangenen Woche zwangsgeräumt worden sein. Bei Eintreffen der Beamten war der Mann nicht mehr vor Ort. Die Polizei ermittelt wegen Sachbeschädigung und Hausfriedensbruchs. Außer Landespolizeiinspektion Gera, Kevin Barr.
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0: Genau 8.50 Uhr, 10 Minuten noch bis um 9. Moin!
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0: Die kommt von Renate aus Erfurt. Sie hat sich vor ein paar Tagen in unserer App beschwert, weil wir das Wort Altweibersommer verwendet haben. Der Begriff Weiber sei nicht mehr zeitgemäß und klingt herabwürdigend. Kann man einen solchen Begriff nicht einfach aus dem Duden schmeißen? Thomas, morgen.
2: Morgen, nein, kann man nicht. Also der Duden spiegelt tatsächlich unsere gelebte Sprache wider. Ja, das ist kein amtliches Werk, das per Gesetz bestückt wird. Wenn neue Begriffe entstehen und relevant verwendet werden, dann kommen sie rein. Und wenn sie nicht mehr verwendet werden, rutschen sie irgendwann raus, sagt die Leiterin der Duden-Redaktion, Dr. Laura Neuhaus.
3: Tatsächlich markieren wir Wörter als veraltet, wenn sie kaum noch im Gebrauch zu finden sind, wenn man sie eher mit den älteren Generationen verbindet und mit alten Texten. In den letzten Duden-Auflagen waren das so Wörter wie dero wegen anstatt deshalb und solche Wörter, die wirklich nicht mehr zeitgemäß klingen.
2: Ja, dero, was, dero wegen. Das ist sehr schön, ja. Also Altweibersommer ist noch in aller Munde und deswegen auch noch im Duden.
0: Aber was ist denn, wenn sich dadurch jetzt jemand beleidigt fühlt?
2: Naja, dann sollte er sich fragen, ob er überhaupt gemeint ist, denn die Herkunft des Begriffes ist zwar nicht ganz eindeutig, aber Altweibersommer könnte von dem Wort weiben kommen, das heißt nämlich weben, also die Fäden, die da herumschweben und von diesem winzigen Spinnenstamm, die werden gewebt und daher könnte das kommen.
0: Also Altwebersommer eigentlich.
2: So ungefähr, ja. Vielleicht setzt sich ja dieser Begriff durch. Man weiß es nicht, ja. Es ist aber sehr schwer, in die Sprache einzugreifen. Fragen Sie mal Herrn Honecker, der hat sich ja auch so ein paar Begriffe ausgedacht oder seine Genossen. Und was gar nicht funktioniert, darüber reden wir heute auch noch, wäre zum Beispiel den Deutschen Wetterdienst zu verklagen, wenn er das Wort benutzt oder uns im Zweifelsfall. Mhm. Das ist nämlich schon mal schiefgegangen und das werden wir noch ein bisschen ausführlicher anschauen heute.
0: Der Altweibersommer oder eben Altwebersommer. Gibt es denn kein anderes Wort? Das ist die Frage heute an den Redakteur.
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0: Es gibt so schön gechillte, herbstliche Songs. Der gehört für mich dazu
1: hier. Ja, sehr schön.
0: Jesse, Joshua Caddison. Schönen guten Morgen. 4 Minuten noch bis um 9. Zeit für uns, den Staffelstab zu übergeben an Sina Waage. Und mir fällt an der Stelle wieder ein.
1: Was denn?
0: Wir haben es wieder nicht geschafft.
1: Die Kürbisrezepte.
0: Ja, die Kürbissuppenrezepte, genau.
1: Ja.
0: Die schieben wir noch ein bisschen. Aber die Woche hat ja noch 2 Tage.
1: Der Herbst hat doch gerade erst angefangen mit dem heutigen Tag.
0: Genau, so viel Suppe können wir gar nicht kochen. Ihnen einen goldenen Herbststart heute zum Mittwoch. Und wir freuen uns auf morgen.
1: Bis dahin. Tschüssi.
0: Machen Sie es gut.

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8: Guten Morgen, es ist um 9. Alles Wichtige jetzt mit Angela Hahn.
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10: Die Grundschule Ehfeld im Kreis Nordhausen muss nicht mal einen Monat nach ihrer Eröffnung wieder schließen. Wie das Nordhäuser Landratsamt informiert, war am Montag nach Regenfällen Wasser von der Decke in einen Klassenraum eingetreten. Auch weitere Bereiche des Neubaus waren betroffen. MDR Thüringen-Reporterin Vanessa Klobes.
11: Unterricht von zu Hause heißt es jetzt für die knapp 80 Kinder der Grundschule Ehrfeld. Erst Anfang September war der Neubau für 6,7 Millionen Euro eröffnet worden. Gestern Nachmittag dann die Entscheidung. Wegen des durchsickernden Wassers gibt es Sicherheitsbedenken mit Blick auf Statik und Elektrik. Jetzt muss das Leck im Flachdach gefunden werden. Das Landratsamt geht davon aus, dass die Schule länger geschlossen bleibt. Ab kommender Woche sollen die Kinder vorübergehend an der Grundschule in Niedersachs-Werfen lernen.
10: Die Zahl der Drohnenfälle in Thüringen ist deutlich gestiegen. Wie die Redaktion Fokus Thüringen berichtet, hat die Polizei schon bis Anfang September mehr als 300 Fälle registriert. Im gesamten vergangenen Jahr waren es demnach 160. Einige betreffen laut Fokus Thüringen Drohnenflüge über Einrichtungen der sogenannten kritischen Infrastruktur. Vor dem Amtsgericht Jena beginnt zur Stunde der Prozess gegen den früheren Vorsitzenden der Jenaer Tafel. Die Staatsanwaltschaft wirft ihm Untreue in 40 Fällen vor. Er soll mehr als 73.000 Euro vom Vereinskonto an unberechtigte Empfänger überwiesen haben. Der AWO waren die Unregelmäßigkeiten aufgefallen, als er bei der Tafel eingestiegen war. Der beschuldigte Ex-Chef hatte erklärt, er sei jahrelang Internetbetrügern aufgesessen. Immer mehr schwerkranke Kinder in Thüringen lernen mit Hilfe von sogenannten Avataren. Über die Computer sitzen sie virtuell mit im Unterricht. Über den Avatar können sie mit Lehrern und Klassenkameraden sprechen. Insgesamt gibt es rund 50 dieser Geräte im Freistaat. MDR Thüringen-Reporterin Ria Weber.
12: Die Schulträger selbst haben davon bisher allerdings nur 24 Avatare angeschafft. 26 hingegen erwarben Stiftungen, Vereine oder die Eltern selbst. Diese Geräte seien ein großer Fortschritt und für manche schwerkranke Kinder das einzige Mittel, am Unterricht teilnehmen zu können, sagte Katrin Konrad vom Verband Kinderreicher Familien. Deshalb müsse der Zugang leichter werden. Vorreiter unter den Schulträgern ist der Landkreis Greiz. Hier können bereits 6 schwerkranke Kinder mit Avataren am Unterricht teilnehmen.
10: Kanzleramtschefin Nina Wagen hat der Wirtschaft versprochen, die angekündigten Reformen nicht mehr zurückzudrehen. Es gebe keine Absage an die Reformen, sagte die CDU-Politikerin. Das Land brauche mutige und umfassende Reformen, die jetzt schnell umgesetzt würden. Als Beispiele nannte Wagen flexiblere Arbeitszeiten, die finanzielle Sicherung der Kranken- und Pflegeversicherung sowie weniger Bürokratie. Das waren die Nachrichten. 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
8: Dankeschön, Angela. Das Wetter für Thüringen, ein schöner Herbstanfang heute. Viel Sonne, blauer Himmel, später ein paar Schleier oder Quellwolken, es bleibt trocken. Wir haben 15 Grad ungefähr so in den Hochlagen von Rhön, Thüringer Wald und Harz, sonst 17 bis 21 Grad. Morgen zu Beginn des Tages ein Regengebiet, welches durchzieht. Danach ein Wechsel aus Sonne und Wolken. Schauer werden auch weiterhin dann unterwegs sein. Es weht ein kräftiger Westwind bei kühleren 11 bis 17 Grad. Und am Freitag von Rhön und Werratal her immer mehr Sonne. Es bleibt dann trocken und es wird wieder wärmer. 9:03. Hier sind die aktuellen Verkehrsmeldungen. A9 in Richtung Berlin am Hermsdorfer Kreuz ist die Überfahrt zur A4 in Richtung Dresden wegen Bauarbeiten bis voraussichtlich 17 Uhr gesperrt. Die Umleitung ist eingerichtet. Im Eichsfeld ist die Straße zwischen Halbert-Heiligenstadt und Geisleden wegen eines Feuerwehreinsatzes gesperrt. In Weida auf der B92 in der Gera Landstraße Höhe Bahnhofstraße Behinderungen wegen eines defekten LKW. Die Blitzer stehen. Auf der B88 in Georgenthal aus Richtung Friedrichroda, in Bad Tennstedt auf dem Markt stadteinwärts, in Ilmnitz Richtung Jena, am Ortseingang Meiningen aus Richtung Rohr und in Pößneck in der Neustädter Straße in beiden Richtungen. Melden Sie uns Staus und Blitzer kostenfrei im MDR Thüringen Verkehrszentrum. Die Nummer ist die 0800 218 16 00. Dankeschön. Ich bin Sina Waage. Ich wünsche Ihnen einen guten Morgen. Hallo.
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Autofahrer, eine Gefahrenmeldung. Achtung, ein Falschfahrer auf der A38 Leipzig-Göttingen zwischen Lützen und Kreuz-Rippachtal ist der Falschfahrer unterwegs. Bitte äußerst rechts fahren, nicht überholen und wir melden dann, wenn die Gefahr vorüber ist. Ich wiederhole es. Falschfahrer auf der A38 in Richtung Göttingen und zwar zwischen Lützen und Kreuz-Rippachtal. Bitte äußerst rechts fahren, nicht überholen. Wenn die Gefahr vorüber ist, dann geben wir Ihnen sofort Bescheid.

Hallo Autofahrer, nochmal unsere Gefahrenmeldung hier aus unserem MDR Thüringen Verkehrszentrum. Ein Falschfahrer auf der A38 Leipzig-Göttingen unterwegs zwischen Lützen und Kreuz-Rippachtal. Also bitte äußerst rechts fahren, nicht überholen. Und wir melden, wenn dann die Gefahr vorüber ist. 9:12 haben wir es jetzt, 9:12.

0: Lindenberg und Airport dich wiedersehen. Ja, dich wiedersehen im schönen Herbst vielleicht, der heute beginnt. Mit richtig schönem Wetter. Morgen, ja, etwas durchwachsener, aber wir wissen ja, schlechtes Wetter gibt's nicht. Sie ziehen sich ein Jäckchen an und dann sammeln sie sich ein feines Essen zusammen und schnappen dabei auch noch ordentlich Waldluft. Sie gehen mit Gleichgesinnten auf Pilzwanderung. Dazu laden morgen der Kreissportbund Sonneberg und Pilzexperte Michael Vogel in die Wälder um Döhlau ein. Also es wird eine ganz sichere Sache. Da landet kein schlechter Pilz im Körbchen. Treff ist 14 Uhr an der Wendeschleife zwischen Döhlau und Rückerswind. Die Wanderung ist kostenfrei. Sie bringen sich ein Körbchen und ein kleines Messer mit und dann geht's los. Heute bitte noch anmelden dafür. Auf den Internetseiten des KSB Kreissportbundes Sonneberg finden Sie eine E-Mail-Adresse und eine Telefonnummer. Die Internetseite des Kreissportbundes ist ganz einfach ksb-son.de.
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0: Boys und All You Need Is Love. Ja, recht haben sie. Wir brauchen Liebe. Und sehr schön sind auch freie Straßen. Es gibt jetzt eine Entwarnung von der A38 Leipzig-Göttingen. Kein Falschfahrer mehr zwischen Lützen und Kreuzrippachtal. Ihnen weiter gute Fahrt. Überall natürlich. Es ist 9.20 Uhr, 10 vor halb 10.
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2: Heute ist Herbstanfang. Und auch wenn es draußen gerade noch recht mild ist, müssen wir uns bald wieder warm anziehen. Der erste richtige Herbsttag, der kommt bestimmt. Vielleicht hängt ja auch schon Ihr Mantel an der Garderobe oder die dicke Jacke. Also ich freue mich schon auf meinen langen, weichen Wollmantel. Der ist einfach genau richtig, hält warm, passt erstaunlich gut zu allem, egal ob schickes Kleid oder Jogginghose. Was Wärmendes überstreifen, wenn es grau und kalt um mich ist. Das ist so ziemlich das Beste. Und wenn es in mir grau und kalt ist, das passiert auch manchmal, gerade im Herbst. Dann gibt es noch einen anderen Mantel, der immer passt. Stellen Sie sich mal vor, Sie könnten ein gutes Gefühl anziehen, genauso wie einen Mantel. Rechter Arm, linker Arm, Reißverschluss bis oben zu und schon sind Sie umhüllt von Freude oder Liebe oder Geborgenheit. Von allen Seiten umgibst du mich, lese ich in den Psalmen. Das sind jahrtausende alte Gebete von Menschen, um die herum das Leben oft ungemütlich war, wie ein nasskalter Herbsttag. Von allen Seiten umgibst du mich. Heißt nicht nur, Gott schwebt auf einer Wolke neben mir her. Er umhüllt mich wie ein Mantel. So bin ich auch umgeben von seiner Liebe, seiner Güte, seiner Freundlichkeit. Und es heißt ja, Kleider machen Leute. Wenn ich diesen Mantel anhab, dann kann ich auch anders sein. Irgendwie geduldiger, zufriedener, vielleicht ein bisschen entspannter. Und die göttliche Mütze, die gibt es übrigens gratis obendrauf. Von allen Seiten umgibst du mich und hältst deine Hand über mich. So heißt es. Also, nicht bei den Klamotten geizen, empfiehlt Anne-Christine Marz von der evangelisch-freikirchlichen Gemeinde G26 in Gera.
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4: Das Neueste für Mittel- und Westthüringen mit Samira Wischehoff. Weimar. Das Programm des 373. Weimarer Zwiebelmarktes steht. Wie Christian Schwarze vom Amt für Wirtschaft mitgeteilt hat, werden vom 9. bis 11. Oktober 450 Händler erwartet. Auch das Sicherheitskonzept wurde abgesegnet. Die Innenstadt wird demnach mit 70 festen und mobilen Zufahrtssperren abgesichert. Im gesamten Innenstadtbereich soll es keinen Fahrzeugverkehr geben. Erfurt. Auf dem Oktoberfest gibt es in diesem Jahr zum ersten Mal eine Kampagne gegen K.O.-Tropfen. Plakate, Postkarten und Bierdeckel informieren über die Gefahren von K.O.-Tropfen und geben Tipps zum Schutz. Das teilte die Stadt gestern mit. Im vergangenen Jahr waren einer Frau im Festzelt solche Tropfen verabreicht worden. Steinbach. Als Treffpunkt für junge Leute wird heute Nachmittag ein Jugendanger eröffnet. Auf zuvor verwilderten Grundstücken mitten im Ort ist ein Platz mit einer halboffenen Hütte, Liegebänken und verschiedenen Sportmöglichkeiten entstanden. Dazu zählen eine Tischtennisplatte, eine Sprungrampe und Fußballtore mit Ballfangzaun. 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
5: Das Wetter für Thüringen zum Herbstanfang. Goldig, aber frisch jetzt noch. Sönke Krüll aus Bad Tabarz meldet 6 Grad. Erwin Schiffner aus Großbocker meldet auch 6 Grad. Danke an unsere MDR Thüringen Wettermelder. Aber ganz viel Sonne, blauer Himmel. Später kommen so ein paar Schleier oder Quellwolken. Es bleibt trocken. Die Temperaturen so um die 15 Grad in den Hochlagen von Rhön, Thüringer Wald und Harz. Sonst 17 bis 21 Grad. Da leuchtet das erste Herbstlaub schon schön in der Sonne. Wenn Sie da besonders tolle Flecken haben in Thüringen, wo es besonders schön leuchtet, schön bunt und wo alle auch mal hinfahren sollten, dann gerne rein mit Bildern in unsere MDR Thüringen App. Morgen zu Beginn des Tages zieht erstmal ein Regengebiet durch. Danach geht es über zu so einem Wechsel aus Sonne, Wolken und Schauern. Es weht ein kräftiger Westwind bei 11 bis 17 Grad. Freitag dann von Rhön und Werratal her immer mehr Sonne. Es bleibt trocken und es wird wieder wärmer. 9.32 Uhr, 2 nach halb 10. Hier sind die aktuellen Verkehrsmeldungen. Nochmal mit der Entwarnung. A38 Leipzig-Göttingen. Kein Falschfahrer mehr zwischen Lützen und Kreuzrippachtal. A9 in Richtung Berlin am Hermsdorfer Kreuz ist die Überfahrt zur A4 in Richtung Dresden wegen Bauarbeiten bis voraussichtlich 17 Uhr gesperrt. Die Umleitung ist eingerichtet. Im Eichsfeld ist die Straße zwischen Halbert-Heiligenstadt und Geisleden wegen eines Feuerwehreinsatzes gesperrt. Die Blitzer stehen. Auf der B88 in Georgenthal aus Richtung Friedrichroda, in Bad Tennstedt auf dem Markt stadteinwärts, in Ilmnitz Richtung Jena, am Ortseingang Meiningen aus Richtung Rohr und in Pößneck in der Neustädter Straße in beiden Richtungen. Melden Sie uns Staus und Blitzer kostenfrei im MDR Thüringen Verkehrszentrum. Die Nummer ist die 0800 218 16 00.
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0: Mr. Mister und Broken Wings. Einfach gute Musik hier am Mittwochvormittag. 9.40 Uhr, 10 nach halb 10.
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0: Das wendet Walter dran in Waltershausen-Winterstein. Guten Morgen.
2: Guten Morgen.
0: Herr Walter, wie sieht's aus, wenn Sie rausschauen? Schön.
2: Ja, es sieht gut aus.
0: Sehr gut.
2: Es ist keine Wolke am Himmel, knackiges 7 Grad und es verspricht ein schöner Herbsttag zu werden heute bei uns hier.
0: Sehr gut, aber Sie haben das Feuerchen schon angemacht, es ist frisch.
2: Ja, ich habe das Feuerchen schon angemacht, es wird jetzt die Heizperiode eingeleitet.
0: Ja, das macht's kalte Füßchen. Sie sehen aber auch schon bunte Bäume, ne?
2: Ja, es fängt langsam an. Wir haben um unseren Ort hier sehr viele Buchenbestände noch. Mhm. Und wenn die sich jetzt verfärben, das ist natürlich ein wunderschönes Bild im Herbst. Mhm. Und da haben wir auch unseren schönen Rundweg Inselsbergblick hier um unseren Ort herum mit 4,5 Kilometern Länge. Schöne Empfehlung für unsere Hörer, als Herbstspaziergang vielleicht mal diesen Rundweg Inselsbergblick zu gehen.
0: Mhm. Und wenn Sie ein schönes Foto machen, dann rein in unsere App damit. Und
2: ja, gerne.
0: Herr Walter, Sie sind ja auch immer eine sehr verlässliche Quelle für schöne Veranstaltungen bei uns im Lande. Brezenbier und zünftige Mosi mit dem Wintersteiner, das sind ja Sie. Wo am Wochenende?
2: Ja, am Samstag in Erfurt-Tellerbach, ganz in Ihrer Nähe. Hm? Auf der Festwiese findet dort ein zünftiges Oktoberfest statt, ab 18 Uhr.
0: Mhm. Erfurt-Linderbach klang hier wegen Empfangsschwierigkeiten wie Kinderbach, aber Linderbach natürlich.
2: Ach so, nein, mit L.
0: Ganz genau. Auf der Festwiese schön Oktoberfest feiern am Samstag. Ich glaube, Wetter wird am Wochenende auch wieder toll werden. Und
2: das wird ganz toll, klar.
0: Und Sie sorgen für die Mucke. Und Herr Walter, dann bedanke ich mich.
2: Jo.
0: Wünsche Ihnen jetzt noch eine schöne Woche und auch schon mal ein schönes Wochenende, ein sehr zünftiges.
2: Das wünsche ich Ihnen natürlich auch. Ja?
0: Danke, bis mal wieder. Tschüss.
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Einen schönen Mittwoch mit MDR Thüringen. 9.49 Uhr haben wir es und der Countdown zum schönsten musikalischen Jahresabschluss läuft. 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Und wir hören rein. Christopher Cross jetzt hier mit Ride Like the Wind.

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10: Thürings Innenminister und SPD-Landeschef Georg Mayer zieht sich von der SPD-Landesspitze zurück. Bei der turnusgemäßen Wahl des neuen Parteivorstandes am 21. November werde er nicht noch einmal antreten, teilte die Thüringer SPD in den sozialen Medien mit. Er wolle sich mehr auf die innere Sicherheit fokussieren, sagte Mayer. Der 59-Jährige ist seit 2020 Landesvorsitzender der Thüringer SPD. Als Nachfolgerin hat Mayer Katharina Schenk vorgeschlagen. Die Sozialministerin ist derzeit stellvertretende Landesvorsitzende der SPD. Die Personalie muss der Landesparteitag noch zustimmen. Sein Ministeramt will Mayer aber behalten. Die neue Grundschule in Ehrfeld im Landkreis Nordhausen muss nur wenige Wochen nach ihrer Eröffnung vorübergehend schließen. Nach den Regenfällen am Wochenende war nach Angaben des Landkreises Wasser durch das Dach in das Gebäude eingedrungen. Die Schäden traten demnach in einem Klassenraum und weiteren Bereichen des Neubaus auf. Wegen möglicher Risiken für Statik und Elektrik wurde die Schule dann vorsorglich gesperrt. Die rund 80 Schülerinnen und Schüler, die werden zunächst bis Ende der Woche im Homeschooling unterrichtet. Ab kommender Woche sollen sie dann vorübergehend an der Grundschule in Niedersachs-Werfen lernen. Vor dem Amtsgericht Jena hat der Prozess gegen den früheren Vorsitzenden der Jena Tafel begonnen. Die Staatsanwaltschaft wirft ihm Untreue in 40 Fällen vor. Er soll mehr als 73.000 Euro vom Vereinskonto an unberechtigte Empfänger überwiesen haben. MDR Thüringen-Reporter Olaf Nenninger.
11: Ausgerechnet bei der Tafel, die Lebensmittel sammelt und an Bedürftige verteilt, fehlte plötzlich viel Geld. Von 100.000 Euro war anfangs die Rede. Der Fall hatte vor 3 Jahren für Aufsehen gesorgt. Der AWO waren die Unregelmäßigkeiten aufgefallen, als sie bei der Tafel eingestiegen war. Der jetzt angeklagte frühere Chef hatte erklärt, er sei jahrelang Internetbetrügern aufgesessen. Ob das stimmt oder ob Geld bei ihm persönlich gelandet ist, muss nun der Prozess klären. Noch heute wird das Urteil erwartet.
10: Die Zahl der Drohnenfälle in Thüringen ist deutlich gestiegen. Wie die Redaktion Fokus Thüringen berichtet, hat die Polizei schon von Anfang September mehr als 300 Fälle registriert. Im gesamten vergangenen Jahr waren es demnach 160. Einige betreffen laut Fokus Thüringen Drohnenflüge über Einrichtungen der sogenannten kritischen Infrastruktur. Die Innenstädte in Deutschland sind einer Studie zufolge wieder deutlich attraktiver geworden. Demnach wollen laut Handelsverband rund 83% der Befragten ihre Innenstadt künftig mindestens genauso häufig besuchen wie aktuell. Das sei der beste Wert seit 6 Jahren. Der Verband forderte die Politik dennoch auf, die Rahmenbedingungen zu verbessern und Leerstände konsequent zu bekämpfen. Dafür brauche es eine Gründungsoffensive mit Fördermitteln für den Einzelhandel. Das waren die Nachrichten. 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
12: Dankeschön, Angela.
8: Das Wetter für Thüringen, schön heute, viel Sonne, blauer Himmel, später ein paar Schleier oder Quellwolken, es bleibt trocken. Die Temperaturen in den Hochlagen von Rhön, Thüringer Wald und Harz um die 15 Grad, sonst 17 bis 21 Grad. Morgen zieht erstmal ein Regengebiet durch zu Beginn des Tages, dann geht's über zu so einem Wechsel aus Sonne, Wolken und Schauern und es weht ein kräftiger Westwind. 11 bis 17 Grad werden es morgen und am Freitag dann wieder freundlicher. Von Rhön und Werratal her setzt sich immer mehr die Sonne durch. Es bleibt trocken und es wird wieder wärmer. 10 Uhr und 3 Minuten. Hier sind die aktuellen Verkehrsmeldungen. A9 in Richtung Berlin am Hermsdorfer Kreuz ist die Überfahrt zur A4 in Richtung Dresden wegen Bauarbeiten bis ca. 17 Uhr gesperrt. Die Umleitung ist für sie eingerichtet. Im Eichsfeld ist die Straße zwischen Halbert-Heiligenstadt und Geisleden wegen eines Feuerwehreinsatzes gesperrt. Und Achtung, im Landkreis Saalfeld-Rudolstadt zwischen Aue am Berg und Beulwitz sind Schafe unterwegs. Die Blitzer stehen. Auf der B88 in Georgenthal aus Richtung Friedrichroda, in Bad Tennstedt auf dem Markt stadteinwärts, in Ilmnitz Richtung Jena, am Ortseingang Meiningen aus Richtung Rohr und in Pößneck in der Neustädter Straße in beiden Richtungen. Melden Sie uns Staus und Blitzer kostenfrei im MDR Thüringen Verkehrszentrum. Die Nummer ist die 0800 218 16 00. Dankeschön, ich bin Sina Waage. Ich wünsche Ihnen einen schönen Vormittag.
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0: 10 Uhr und 11 Minuten. Hallo Autofahrer, eine Meldung aus unserem MDR Thüringen Verkehrszentrum. Vorsicht auf der A4 in Richtung Dresden zwischen Nora und Weimar. Da liegen Metallteile auf der rechten Spur. So, unglaublich. Es ist 15 Jahre tatsächlich her. Papst Benedikt XVI. Besucht Thüringen. Augustinerkloster Erfurt, das sehe ich persönlich jetzt noch vor mir. Das war am 22. September damals. Und dann ist der Papst weiter ins Eichsfeld gereist und hat heute, vor 15 Jahren, in Etzelsbach auf einem riesigen Pilgerfeld eine Marienvesper mit fast 100.000 Menschen gefeiert. Erinnerung.
1: Es war aufregend, so viele Menschen hier zu sehen, die hierher pilgern und alle irgendwie das gemeinsame Ziel haben, war schön dabei zu sein.
2: Denkt man ständig dran. Das war ein überwältigendes Ereignis. 90.000 Leute hier auf dieser weiten Flur. Das vergisst man nicht. Es ist einmalig, dass ein Papst noch dazu ins eigene Land kommt.
3: Die Ergriffenheit, wie viele Leute. Also es war schon ein Weltereignis.
4: Dass der Papst hier ins Eichsfeld gekommen ist, das ist einfach mal was ganz Neues für uns gewesen.
5: Wir sind da zum Beispiel auf der Autobahn mit dem Bus gelandet. Und dann sind wir querfeldein über Felder.
6: Ein wunderschöner Tag mit so viel Euphorie und auch Gänsehautmomenten.
0: Ja, diese Gänsehautmomente gibt es seit 2011 regelmäßig im kleinen Wallfahrtsort. Nach Bekanntwerden des Papstbesuches hatten drei Pfarrer die Idee, bis zum historischen Tag regelmäßig Marienvesper zu feiern. Diese sehr musikalischen Andachten werden seitdem vom Juni bis September vor und in der Marienkapelle Etzelsbach gefeiert. Da kommen immer sonntags viele Menschen extra nach Etzelsbach, wie auch heute, 17 Uhr, wenn mit einer Messe das Jahresgedenken in und vor der Kapelle gefeiert wird.
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1: Kommt von Renate aus Erfurt. Sie hat sich vor ein paar Tagen in unserer App beschwert, weil wir das Wort Altweibersommer verwendet haben. Der Begriff Weiber sei nicht mehr zeitgemäß und klingt herabwürdigend. Kann man einen solchen Begriff nicht einfach aus dem Duden schmeißen? Thomas Becker.
2: Also wir haben heute Morgen schon gehört, das geht nicht so einfach, denn wer drin ist im Duden oder rein darf oder wieder raus muss, darüber entscheidet die Duden-Redaktion anhand der Sprache, die wir sprechen. Also die beobachten praktisch, was geschrieben wird, was gesprochen wird und so weiter. Und das, was sich in der Sprache durchgesetzt hat, das darf dann auch rein und das darf dann auch drin bleiben. Und es gibt halt kein Gesetz, das da irgendwas verbieten würde oder regeln würde.
1: Aber das Wort Weib ist schon etwas negativ, was sagst du?
2: Ja, doch, es hat sich so entwickelt. Ne? Also eigentlich stammt es bei älteren Bibelübersetzungen aus dem Leben auch wieder. Ne? Also in der Lutherbibel steht da auch etwas drin von Weib, ne? Und bezeichnet eigentlich im historischen Sprachgebrauch die erwachsene Frau oder Ehefrau. Und du hast recht, im modernen Deutsch ist da schon eine leichte Abwertung drin, wenn jemand von Weib spricht. Ja, das ist schon so.
1: Bei uns in der App gehen die Meinungen auseinander. Oder eigentlich doch nicht? Also es gibt viel pro Altweibersommer.
2: Ja, das hat mich jetzt total überrascht. Also ich meine, wenn so eine Frage auftaucht, dann senden wir die natürlich, ne? Dann reden wir darüber. Aber es haben sich erstaunlich viele Frauen, sage ich jetzt mal, auf die Seite des Altweibersommers geschlagen.
3: Guten Morgen, hier ist die Karin aus Breitung. Ich habe das eben gehört mit dem Altweibersommer. Ich muss sagen, ich finde den Namen sowas von schön. Endlich mal was, was von Jahrzehnten, vielleicht Jahrhunderten her schon Bestand hat und so schön in unsere deutsche Landen passt. Und ich identifiziere mich überhaupt nicht mit alt, auch wenn ich es vielleicht schon bin.
4: Hallo, ich bin Anne-Dore Schwarz aus dem schönen Vogelsberg im Hessenland. Das ist so ein schönes Wort. Das bezeichnet auch keine Weiber als Frau, sondern einfach eine Bezeichnung für einen Jahresabschnitt. Ich finde das so ein schönes Wort. Und alle alten Wörter sollte man doch nicht verteufeln. Ich bedanke mich und wünsche allen einen schönen Tag.
2: Ja, das nehmen wir einfach mal als Schlusswort.
1: Fast. Also ich hadere damit. Ich finde Altweibersommer irgendwie immer nicht so schön, aber ich hätte nichts gegen Weiber. Und das Erste, was ich mich gefragt habe, ist, was wird mit den lustigen Weibern von Windsor?
2: Ja, oder mit Wein, Weib und Gesang und so weiter.
1: Ja, zum Beispiel so eine Geschichte. Ne? Und da finde ich auch Weiber immer nicht so schlimm. Altweibersommer dagegen finde ich komisch. Naja, aber so ist es, ne? Wir machen weiter.
2: Wobei wir auch schon gesagt haben heute, kleine Anmerkung noch, dass das Weiben eigentlich Weben heißen könnte. Ne? Deswegen, naja.
1: Könnte. Bist du da noch dran oder machst du anderweitig dann?
2: Da bin ich noch dran.
1: Jawohl. Alles klar. Na schön. Dann gucken wir mal nach Mittag wieder. Danke erstmal, Thomas.
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8: Das Neueste für Mittel- und Westthüringen mit Samira Wischerhoff. Bad Berka. Nach dem gewaltsamen Tod einer 32-jährigen Frau sitzt ihr Lebenspartner in Untersuchungshaft. Wie die Polizei gestern mitteilte, wird gegen den 38-Jährigen wegen eines Tötungsdelikts ermittelt. Die Frau war am Samstagabend von Angehörigen leblos in einer Wohnung gefunden worden. Notarzt und Sanitäter konnten die Frau zunächst wiederbeleben. Im Klinikum starb sie jedoch am frühen Sonntagmorgen an den Folgen ihrer Verletzungen. Weimar. Das Programm des 373. Weimarer Zwiebelmarktes steht. Wie Christian Schwarze vom Amt für Wirtschaft mitteilte, werden vom 9. bis zum 11. Oktober 450 Händler erwartet. Auch das Sicherheitskonzept wurde abgesegnet. Im gesamten Innenstadtbereich soll es keinen Fahrzeugverkehr geben. Steinbach. Als Treffpunkt für junge Leute wird heute Nachmittag ein Jugendanger eröffnet. Auf zuvor verwilderten Grundstücken mitten im Ort ist ein Platz mit einer halboffenen Hütte, Liegebänken und verschiedenen Sportmöglichkeiten entstanden. Dazu zählen eine Tischtennisplatte, eine Sprungrampe und Fußballtore mit Ballfangzaun. 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
9: Das Wetter für Thüringen. Tobias Heunemann aus Steinbach im Eichsfeld meldet 13 Grad. Holger Bolgen aus Rotheul, Sternwarte Rotheul, meldet 8 Grad. Danke an unsere MDR Thüringen Wettermelder. Es ist schön heute. Viel Sonne, blauer Himmel, später so ein paar Schleier oder Quellwolken, aber es bleibt trocken. Die Temperaturen in den Hochlagen von Rhön, Thüringer Wald und Harz um die 15 Grad, sonst 17 bis 21 Grad. Es ist ja heute Herbstanfang und dazu haben wir super Wetter. Morgen dann mehr Herbstgefühl. Es zieht erstmal ein Regengebiet durch. Danach wird es ein Wechsel aus Sonne, Wolken und Schauern. Und es weht ein kräftiger Westwind bei 11 bis 17 Grad. Freitag wieder schöner. Von Rhön und Werratal her immer mehr Sonne. Es bleibt trocken und es wird auch wieder wärmer. 11:02. Hier sind die aktuellen Verkehrsmeldungen. Vorsicht, auf der A4 in Richtung Dresden zwischen Nora und Weimar liegen Metallteile auf der rechten Spur. Vorsicht, auf der A4 in Richtung Frankfurt in der Abfahrt Rüdersdorf steht ein defekter LKW. A9 Richtung Berlin am Hermsdorfer Kreuz ist die Überfahrt zur A4 in Richtung Dresden wegen Bauarbeiten bis ca. 17 Uhr gesperrt. Die Umleitung ist eingerichtet. Und Achtung, im Landkreis Saalfeld-Rudolstadt zwischen Aue am Berg und Beulwitz sind Schafe unterwegs. Die Blitzer stehen auf der B88 in Georgenthal aus Richtung Friedrichroda, in Bad Tennstedt auf dem Markt stadteinwärts, in Ilmnitz Richtung Jena, am Ortseingang Meiningen aus Richtung Rohr, in Pößneck, Neustädter Straße in beiden Richtungen und in Reichmannsdorf aus Richtung Gräfenthal. Melden Sie uns Staus und Blitzer kostenfrei im MDR Thüringen Verkehrszentrum. Die Nummer ist die 0800 218 16 00.
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0: 7 fliegt und gleich kullert hier die berühmteste Träne der Musikvideogeschichte. Vorher mal ein Hinweis auf das, was ab 11 hier bei MDR Thüringen passiert. 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Und vieles mehr, also es ist vieles gar nicht mal so glasklar, dafür sehr verwirrend. 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Ralf Reichert, Jurist bei der Verbraucherzentrale Thüringen, ist ab 11 zum Thema hier im Studio. Und Ihre Fragen nehmen wir dann gerne mit ins Gespräch.
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2: Das Spiel ist aus. Deutschland ist vollkommen zurecht nach einer erstklassigen Vorstellung. Fußball-Weltmeister 1990.
3: Der Jubel war grenzenlos. Nach einem Elfmetertor von Andy Brehme wird Deutschland Fußball-Weltmeister. Und Sinéad O'Connor bringt Nothing Compares to You heraus. Sinéad O'Connor scheiden sich die Geister. Die einen vergöttern sie als Pop-Queen, die auf ihrem Debütalbum vielen verlorenen Seelen aus dem Herzen spricht. Andere halten sie für eine wankelmütige Traumtänzerin. Auch Sinéads Plattenmanager haben ihre liebe Mühe mit der eigensinnigen Sängerin. Erst hat sie sich den Kopf kahl rasiert, damit sie niemand nur wegen ihres Aussehens mag. Dann gestaltet sich die Arbeit an ihrem neuen Album schwierig, weil Sinéad ausgefallene Soundvorstellungen hat. Als Produzent Nellie Hooper jedoch einen besonderen Titel für die Scheibe ausgräbt, ist sie plötzlich ganz handsam. Nothing Compares to You ist eine Komposition von Superstar Prince, die ursprünglich vom Projekt The Family aufgenommen wurde, dort jedoch kaum Beachtung fand. Sinéad ist berührt von dem Song, erinnern sie die Zeilen doch an ihre verstorbene Mutter. Selbst beim legendären Videodreh kann sie sich ihrer Tränen nicht erwehren. Auch die weltweiten Fans sind von der emotionalen Ballade beeindruckt. Nothing Compares to You.
1: Der Text.
3: Die Worte handeln von Liebeskummer und dem Ende einer Beziehung. Ich kann sehen, wen auch immer ich möchte. Ich kann mein Abendessen in einem schicken Lokal genießen, aber nichts, ich sage nichts, kann diesen Blues beenden. Denn nichts gleicht dir.
1: Coverversionen.
3: Eine spannende Fassung gibt es von Soulstar Aretha Franklin, produziert als Up-Tempo-Song ganz im Stil des alten Swing. Nothing Compares to You wird ein Welthit, landet in Deutschland, Großbritannien und den USA auf Platz 1 und ist mit Abstand der größte Erfolg für Sinéad O'Connor.
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1: Who zum Geier ist Graf Poppo? Das ist jetzt keine fiese Frage aus unserem Quiz, das hören wir gleich. Der Gute hat was mit Frauenwahl zu tun. Dort ist unser Quizmeister Timo nämlich jetzt. Stefan Schütte hatte sich dort angemeldet. Das können Sie auch machen per App. Oder 0800 218 13 13 gerne bei uns anrufen. Jetzt hat Stefan die Aufgabe, innerhalb von 30 Sekunden viele Fragen richtig zu beantworten. Aber erstmal Timo, was ist mit Poppo?
2: Ohne einen gewissen Graf Poppo würde es Frauenwald gar nicht geben. Graf Poppo hat sich hier im Wald irgendwo verlaufen und dann hat ein Köhler ihn gefunden, wieder auf den rechten Weg geschickt und der hat als Dank dafür sich eine Kapelle gewünscht, die hat Graf Poppo bauen lassen und dann kam irgendwann noch eine Propstei mit dem Frauenstift dazu und daher kommt dann irgendwann Frauenwald zustande. Aber jetzt habe ich so viel erzählt. Stefan, ich weiß, dass Sie die Welt gesehen haben.
3: Ja, beruflich. Und Japan, Amerika, Australien, Afrika, überall.
2: Was hat Sie in die ganze Welt gebracht?
3: Meine Firma stellt Maschinen her, die die Qualität der pharmazeutischen Produkte überwachen, dass sie dementsprechend, was auch draufsteht, alles, was Qualität hat.
2: Ein wirklich spannendes Feld. Ich hoffe, ich habe jetzt auch spannende Themenfelder, was unsere Fragen angeht. Haben Sie ein Spezialgebiet?
3: Ich repariere gern Uhren.
2: Uhr? Steht hier, 30 Sekunden. Und für jede richtige Antwort würde ich gerne 50 Euro dalassen.
3: Jawohl.
2: Wie nennt man ein Musikstück für drei Ausführende?
3: Trio.
2: Welche drei Bundesländer gehören zum Sendegebiet des MDR?
3: Sachsen-Anhalt, Sachsen und Thüringen.
2: Von wie vielen Luftballons singt Nena?
3: 99.
2: Auf welchen Buchstaben endet Anna?
3: A.
2: Wer A sagt, muss auch?
3: E. Sagen.
2: Welcher Andreas moderiert bei MDR Thüringen das Fazit vom Tag?
3: Klamm.
2: Was ist man, wenn man mehr als 8-mal schlau ist?
3: 9-mal klug.
2: Das nehmen wir noch mit. Klamm war falsch. Andreas Burani ist es auch nicht. Es wäre der Andreas Menzel gewesen. Aber bei den anderen Sachen habe ich überall Haken gemacht. Deswegen muss ich gar nicht auflösen, sondern einfach nur sagen, wie viele Richtige Sie haben. 6 Richtige. Und am Ende lasse ich Ihnen 300 Euro da.
3: Das ist lieb. Ich bin sehr dankbar. Er hat mir Weihnachten ein bisschen vorgezogen.
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10: Das Landgericht Gera hat einen Mann wegen schweren sexuellen Missbrauchs zu einer langen Haftstrafe verurteilt. Der 48-Jährige muss 10 Jahre hinter Gitter. Es geht um mehr als 300 Fälle, wie MDR Thüringen-Reporterin Kathleen Bernhard berichtet.
11: Der Verurteilte zeigt sich ruhig. Ich habe die Strafe verdient, wenn nicht sogar mehr, sagte er zum Abschluss der Verhandlung. Das Gericht sah Salz erwiesen an, dass er sich über Jahre hinweg an der Tochter seiner Lebensgefährtin vergangen hat. Dass der Mann die Taten vollumfänglich gestand, wurde ihm beim Strafmaß zugute gehalten. Das Mädchen war zu Tatbeginn 7 Jahre alt. Besonders brisant, das Kind hatte sich seiner Mutter anvertraut. Bis heute aber glaubt sie ihre Tochter nicht. Seit Bekanntwerden des Falls lebt das Mädchen mit schweren Traumata in einer Jugendschutzeinrichtung.
10: Thüringens Innenminister und SPD-Landeschef Georg Mayer zieht sich von der SPD-Landesspitze zurück. Bei der turnusmäßigen Wahl des neuen Parteivorstands am 21. November werde er nicht noch einmal antreten, bestätigte Mayer MDR Thüringen. Er wolle sich mehr auf sein Amt als Innenminister und auf die innere Sicherheit fokussieren. Der 59-Jährige ist seit 2020 Landesvorsitzender der Thüringer SPD. Als Nachfolgerin hat Mayer Katharina Schenk vorgeschlagen. Die Sozialministerin ist derzeit stellvertretende SPD-Landesvorsitzende. Über die Personalie muss im November der Landesparteitag abstimmen. Die neue Grundschule in Ilfeld im Landkreis Nordhausen muss nur wenige Wochen nach ihrer Eröffnung vorübergehend schließen. Nach den Regenfällen am Wochenende war nach Angaben des Landkreises Wasser durch das Dach in das Gebäude eingedrungen. Die Schäden traten demnach in einem Klassenraum und weiteren Bereichen des Neubaus auf. Wegen möglicher Risiken für Statik und Elektrik wurde die Schule vorsorglich gesperrt. Die rund 80 Schulkinder werden zunächst bis Ende der Woche im Homeschooling unterrichtet. Ab kommender Woche sollen sie vorübergehend an der Grundschule in Niedersachs-Werfen lernen. Die Zahl der Drohnenvorfälle in Thüringen ist deutlich gestiegen. Wie das Online-Medium Focus Thüringen berichtet, hat die Polizei schon bis Anfang September mehr als 300 Fälle registriert. Im gesamten vergangenen Jahr waren es demnach 160. Einige betreffen laut Focus Thüringen Drohnenflüge über Einrichtungen der sogenannten kritischen Infrastruktur. Der Thüringer Hotel- und Gaststättenverband DEHOGA lehnt eine Ausweitung der Kurabgabe auf Geschäftsreisende ab. Der Verband reagiert damit auf einen Vorstoß des Thüringer Heilbäderverbandes. Nach Ansicht des DEHOGA würden Übernachtungen weiter verteuert, wenn auch Geschäftsreisende die Kurabgabe zahlen müssten. Das schade dem Tourismus und dem Wirtschaftsstandort Thüringen. Außerdem müssten Hotels die Abgabe gegenüber ihren Gästen erklären und begründen. Der Verband verweist auf die angespannte Lage vieler Betriebe. Das waren die Nachrichten. 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
8: Dankeschön, Ulf. Das Wetter für Thüringen. Viel Sonne heute, blauer Himmel zum Herbstanfang, später ein paar Schleier oder Quellwolken. Es bleibt aber trocken. Und die Temperaturen 15 Grad in den Hochlagen von Rhön, Thüringer Wald und Harz, sonst 17 bis 21 Grad. Morgen wechselhafter. Erstmal zieht ein Regengebiet durch, dann geht es über zu einem Wechsel aus Sonne, Wolken und Schauern. Und es weht ein kräftiger Westwind bei 11 bis 17 Grad. Am Freitag wird es schon wieder schöner. Von Rhön und Werratal kommt mehr Sonne. Es bleibt trocken und es wird wärmer. 11 Uhr und 3 Minuten. Hier sind die aktuellen Verkehrsmeldungen. Bitte Vorsicht, auf der A4 in Richtung Frankfurt in der Abfahrt Rüdersdorf steht ein defekter LKW. A9 Richtung Berlin am Hermsdorfer Kreuz ist die Überfahrt zur A4 in Richtung Dresden wegen Bauarbeiten bis ca. 17 Uhr gesperrt. Die Umleitung ist eingerichtet. Die Blitzer stehen. Auf der B88 in Georgenthal aus Richtung Friedrichroda, in Bad Tennstedt auf dem Markt stadteinwärts, in Ilmnitz Richtung Jena, am Ortseingang Meiningen aus Richtung Rohr und in Reichmannsdorf Blitzes aus Richtung Gräfenthal. Melden Sie uns Staus und Blitzer kostenfrei im MDR Thüringen Verkehrszentrum. Die Nummer ist die 0800 218 16 00. Dankeschön. Ich bin Sina Waage. Ich wünsche Ihnen einen schönen Vormittag.
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0: Bei MDR Thüringen mit One of Us. Einfach gute Musik hier am Mittwochvormittag. Und jetzt steigen wir ein in unsere Servicestunde heute. Glasfaser gilt als die Zukunft unseres Internets. Schnell, leistungsfähig. Allerdings der Weg zum schnellen Netz, der kann für uns Verbraucher auch ein bisschen nervenaufreibend sein. Ihre Fragen gerne an unter 0800 218 16 16 zum Thema an Ralf Reichertz. Er ist Jurist bei der Verbraucherzentrale Thüringen, hat gerade schon ein kleines Tänzchen mitgemacht. Aber auch jetzt grüße ich Sie. Hallo, schön, dass Sie da sind.
1: Ich bedanke mich ganz herzlich für die Einladung.
0: Herr Reichertz, wir steigen mal mit so grundlegenden Sachen ein. Glasfaser ist ja schon okay, sagen Sie als Verbraucherschützer. Also schon, Leute stellt um. Ne? Warum?
1: Ja, also wir stehen schon auf dem Standpunkt, sagen, ihr müsst es euch überlegen. Zum einen, überlegt mal, wie vor 10 Jahren die Geschwindigkeiten waren über DSL und heute, was auch notwendig ist, um Filme zu streamen, sich das anzugucken, was man will, und man sich mal zu überlegen, wie entwickelt sich das denn in den nächsten 10 Jahren weiter? Und es muss einem klar sein, der DSL-Anschluss, also das Kupferkabel, das ist ausgereizt. Da ist eine Steigerung der Breite oder Geschwindigkeit, wie man es nennen will, nicht mehr möglich. Das heißt, über Glasfaser geht's erst los. Also da gibt's keine Obergrenze faktisch für die Geschwindigkeit. Das sollte einem klar sein. Und das Zweite ist, aktuell gibt's halt in der Regel noch Fördermittel. Und wer weiß, was in 5 Jahren ist oder in den nächsten Jahren, wie lange wird es Fördermittel geben? Das heißt,
0: für den Ausbau.
1: Für den Ausbau, genau. Dass man sich das überlegt. Und dann muss man sich auch klar machen, es ist abzusehen, dass der DSL-Anschluss demnächst, wahrscheinlich in den nächsten 10 Jahren, abgeschaltet werden wird.
0: Aber in den nächsten 10 Jahren, also es ist jetzt nicht die große Panik zu machen, dass ich morgen kein Internet mehr habe?
1: Nein, das findet man zwar immer in sozialen Netzwerken oder im Internet, dass einem Panik gemacht wird, aber es muss natürlich schon ein gewisser Ausbau stattgefunden haben, eine gewisse Anzahl an Verbrauchern oder an Kunden, an Eigentümern oder Mietern muss den Anschluss haben. Also wenn wir nur für 50% sind, die Glasfaser haben, kann man nicht abstellen so einfach. Wenn man bei 80% oder 90% ist, dann wird absehbar abgestellt werden. Mhm. Es gab mal so eine Überlegung, dass 30 oder sowas abgestellt werden wird. Das ist vom Tisch.
0: Mhm. Gut, also abgeschaltet wird nicht von heute auf morgen. Da brauchen wir keine Panik machen. Wir müssen im Hinterkopf haben, Fördergelder könnten wegfallen. Und mir kommen diese Glasfasertarife dann schon teurer vor als die jetzigen, oder?
1: Ja, momentan sind sie tatsächlich auch noch teurer. Hat vielleicht auch was damit zu tun, dass Unternehmen sagen, wir wollen halt auch ein bisschen Geld verdienen und wir hatten Ausgaben gehabt. Und wir wollen die einnehmen, aber ist es absehbar, dass sich das ändern wird. Also dass über kurz oder lang, eher kurz, auch Glasfaser günstiger werden wird als die DSL-Anschlüsse, weil man halt auch als Anbieter den Umstieg möchte und das natürlich auch den Leuten lukrativ machen möchte.
0: Mhm. Alles klar, Dankeschön, Ralf Reichertz von der Verbraucherzentrale Thüringen. Standpunkt ist klar, Glasfaser ist die Zukunft und umstellen kann sich eben auch jetzt schon lohnen. Ja. Wie gesagt, nochmal Stichwort Förderkosten. So, gleich reden wir weiter und dann kümmern wir uns um Ihre Fragen, die ja schon reingeflattert sind.

0: MDR Thüringen am Mittwochvormittag, Thema Glasfaser in dieser Stunde. Man kann da lang und viel drüber reden und wir versuchen mal so ein bisschen für Durchsicht zu sorgen mit Ralf Reicherts von der Verbraucherzentrale Thüringen. Der Herr Roch aus Gera hat uns hier mit Fragen versorgt. Wir fangen mal mit der ersten an. Warum können zwei Anbieter nicht über eine Glasfaser betrieben werden? In Gera gibt es zwei und jeder nimmt sein eigenes.
1: Ja, also es kommt tatsächlich wirklich drauf an. Also es wird natürlich pro Straßenzug in der Regel immer nur ein Glasfaserkabel verlegt oder Anschlüsse verlegt. Und jetzt müssen wir gucken, ist dieses Unternehmen, was verlegt hat und jetzt auch anbietet, ihr könnt über mich dann auch das Glasfaser dann nutzen, ins Internet gehen, telefonieren, ist er gefördert worden oder ist er nicht gefördert worden? Mhm. Wenn er gefördert wurde, dann muss er es jedem, der Interesse hat, dieses Glasfaser, also jedes Unternehmen, das hier Internet anbietet oder in telefonieren anbietet, mhm, über Glasfaser, muss er dem Zugang geben. Mhm. Ist er nicht gefördert worden, kann er sagen, jetzt will ich erstmal selber meine Kosten versuchen wieder reinzubekommen, die ich jetzt mit dem Verlegen des Glasfaseranschlusses etc. hatte, und kann erstmal sagen, ich tue das nicht an andere Unternehmen weitergeben, dass die das auch nutzen können. Das wird sich aber sicherlich dann auch in den nächsten Jahren ändern, weil natürlich da auch ein Interesse dran besteht, auch bei einem, der das verlegt hat, dass es mehrere nutzen können. Mhm. Aber momentan, das Gesetz sagt eindeutig, wenn er Fördermittel bekam, dann muss es jeder nutzen können, also jeder Anbieter. Bekam er keine Förderung, dann braucht er andere da nicht ranzulassen.
0: Mhm. So, falls der Herr Roch jetzt zwischen den Anbietern wechseln möchte, würde das Anschlusskabel vom anderen Anbieter genutzt werden können?
1: Jetzt muss man halt gucken, bietet der einem das überhaupt an, dass ich sozusagen zu ihm wechseln kann? Wir hatten auch schon Verbraucher, die wollten eigentlich bei ihrem bisherigen Internetanbieter und so weiter. Und der hat aber gesagt, ich mach das nicht. Mhm. Kann ich ihn zwingen? Nein, natürlich nicht. Vertragsrecht und so weiter, das geht nicht. Und hier ist jetzt die Frage, hat er überhaupt, also wo er hinwechseln will, bietet er überhaupt dort einen Vertrag an? Und wenn er sagt, ich kann aber nicht, dann muss man halt eben gucken, ist das Unternehmen, also derjenige, der das Glasfaser verlegt hat, gefördert worden oder nicht? Mhm. Und wenn das Unternehmen sagt, das ist gefördert worden, aber die lassen mich nicht zu, dann muss der Anbieter, zu dem man wechseln will, dann halt sich dagegen wehren und notfalls eine Klage gegen den anderen Anbieter führen, dass er den Glasfaseranschluss nutzen kann. Es gibt schon Verfahren, die gelaufen sind wegen solchen Situationen.
0: Mhm. Ja, man hört mal wieder glasklar, ne? Schon verrückt, was ja, da hier
1: also
0: mit Vertragsrecht
1: so alles ist. Man muss natürlich klar sein, natürlich, das kostet eine Menge Geld, ja, der Anschluss, okay, etc. Und natürlich hat ein Unternehmen erstmal ein Interesse dran, Einnahmen zu erwirtschaften und Gewinn zu erwirtschaften. Das ist ja auch ganz normal und vernünftig. Aber wie gesagt, es gibt Vorgaben, wenn gefördert wurde.
0: Ralf Reicherts von der Verbraucherzentrale Thüringen ist im Studio nach 11:30. Wir haben schon noch mehr Fragen nach 11:30. Geht's weiter hier bei MDR Thüringen.

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9: Das Neueste für Mittel- und Westthüringen mit Samira Wischerhoff. Bad Berka. Nach dem gewaltsamen Tod einer 32-jährigen Frau sitzt ihr Lebenspartner in Untersuchungshaft. Wie die Polizei gestern mitteilte, wird gegen den 38-Jährigen wegen eines Tötungsdelikts ermittelt. Die Frau war am Samstagabend von Angehörigen leblos in einer Wohnung gefunden worden. Notarzt und Sanitäter konnten die Frau zunächst wiederbeleben. Im Klinikum starb sie jedoch am frühen Sonntagmorgen an den Folgen ihrer Verletzungen. Weimar. Das Programm des 373. Weimarer Zwiebelmarktes steht. Wie Christian Schwarze vom Amt für Wirtschaft mitteilte, werden vom 9. bis zum 11. Oktober 450 Händler erwartet. Auch das Sicherheitskonzept wurde abgesegnet. Im gesamten Innenstadtbereich soll es keinen Fahrzeugverkehr geben. Steinbach. Als Treffpunkt für junge Leute wird heute Nachmittag ein Jugendanger eröffnet. Auf zuvor verwilderten Grundstücken mitten im Ort ist ein Platz mit einer halboffenen Hütte, Liegebänken und verschiedenen Sportmöglichkeiten entstanden. Dazu zählen eine Tischtennisplatte, eine Sprungrampe und Fußballtore mit Beifangzaun. 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
10: Das Wetter für Thüringen, da meldet uns der Dennis Wurzbacher aus Timmendorf 10 Grad und Joachim Wächter aus Schönstedt meldet 11 Grad. Danke an unsere MDR Thüringen Wettermelder und es geht noch was. 17 bis 21 Grad sind die Höchstwerte heute. 15 Grad in den Hochlagen von Rhön, Thüringer Wald und Harz und wir haben zum Herbstanfang viel Sonne am blauen Himmel, später dann auch ein paar Schleier oder Quellwolken. Es bleibt aber trocken. Also heute richtig schön, morgen wechselhafter. Erstmal zieht ein Regengebiet durch, dann wird so ein Wechsel aus Sonne, Wolken und Schauern. Und es weht ein kräftiger Westwind. 11 bis 17 Grad morgen. Freitag, also Richtung Wochenende, von Rhön und Werratal her wieder mehr Sonne. Es bleibt trocken und es wird wieder wärmer. 11:52. Hier sind die aktuellen Verkehrsmeldungen. A9 in Richtung Berlin am Hermsdorfer Kreuz ist die Überfahrt zur A4 in Richtung Dresden wegen Bauarbeiten bis ca. 17 Uhr gesperrt. Die Umleitung ist eingerichtet. Die Blitzer stehen. Auf der B88 in Georgenthal aus Richtung Friedrichroder. In Bad Tennstedt auf dem Markt stadteinwärts, in Ilmnitz Richtung Jena und in Reichmannsdorf aus Richtung Gräfenthal melden Sie uns Staus und Blitzer kostenfrei im MDR Thüringen Verkehrszentrum. Die Nummer ist die 0800 218 16 00.
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0: MDR Thüringen am Mittwochvormittag, Servicestunde zum Thema Glasfaser und ja, Kummer drumherum, so welcher Auftritt. Sie haben Fragen gestellt, Herr Roch aus Gera, nochmal in einem Mehrfamilienhaus. Wie ist die Verteilung da in die einzelnen Wohnungen? Also es gibt ja so einen Anschluss im Keller, ne, wenn genau. So Glasfaserkabel verlegt werden und von da müssen ja dann Internet und Telefonie irgendwie in die Wohnung kommen.
1: Ganz genau.
0: Übernehmen das die Anbieter oder muss der Eigentümer sich selbst kümmern?
1: Das kommt tatsächlich auf den geschlossenen Vertrag ab mit demjenigen, der das Netz, also den Glasfaseranschluss verlegt hat. Früher bis vor einiger Zeit war es tatsächlich so, dass sie nur bis in den Keller gelegt haben und gesagt haben, ihr seid fürs Haus, für die praktisch selber verantwortlich. Aber es gibt jetzt immer mehr Anbieter, auch die sagen, wir machen jetzt auch noch zusätzlich die Verlegung im Gebäude. Wir machen das bis in die Wohnungen rein. Da muss halt eben der Vermieter schauen, was kommen da für Kosten auf einen zu. Zusätzlich durch das Verlegen lohnt sich das über den Anbieter, das zu machen, oder beauftragt er jemanden separat, der dann vom Keller aus praktisch den DSL-Anschluss im Haus oder den Kupferkabel im Haus in Glasfaser umwandelt oder umstellt, also neu verlegt.
0: Mhm. Und dann wird geguckt, wie es auf die Mieten umgelegt wird, wenn so ein Mehrparteienhaus ist. Aber gut. Nun gibt es Verträge, die manche Verbraucher schon vor vielen Jahren mit so Glasfaserverlegern, sage ich jetzt mal, geschlossen haben und die haben dann nie mehr was von denen gehört? Ja. Haben Sie mir erzählt, sowas gibt's und jetzt verlegt mittlerweile ein ganz anderer hier Kabel und
1: alle möglichen Sachen. Wir haben ganz, ganz viele Beschwerden von Verbrauchern, die sagen, ich habe vor 2-3 Jahren an der Haustüre so einen Vertrag abgeschlossen, so ein, dass das sozusagen Glasfaser bei mir verlegt wird und dann habe ich nie mehr was gehört und das ist jetzt über 2-3 Jahre her. Wir haben jetzt eine Rechtsprechung des Bundesgerichtshofs, der sagt, solche Verträge, die beginnen mit Unterschrift, also mit Vertragsschluss zu laufen. Das heißt, die Zweijahresfrist ist dann nach Ablauf von 2-3 Jahren natürlich rum und er kann ordentlich den Vertrag auch kündigen. Wir müssen uns keinen Kopf drüber machen, kann er außerordentlich kündigen. Wenn er mitbekommen hat, es ist jemand anders, der jetzt tatsächlich hier verlegt, was wir auch schon als Fälle hatten, dann kann man zum einen sagen, ich kann außerordentlich kündigen, weil das mit dem Vertrag ja überhaupt nicht mehr übereinstimmt. Aber wenn die 2 Jahre rum sind, kann er natürlich auch zusätzlich ordentlich den Vertrag kündigen und dann mit demjenigen, der den Anschluss verlegt, einen neuen Vertrag abschließen.
0: Gut, manchmal ist es doch einfacher, ne? Dankeschön, Herr Reichert von der Verbraucherzentrale Thüringen. Und eine Runde machen wir noch. Jetzt erstmal hier Carly Simon, You're So Vain bei MDR Thüringen.

0: Thüringen. Einfach gute Musik hier. Patrick Swayze ist das gewesen mit She's Like the Wind. Und jetzt haben wir noch eine Runde, eine kleine Gesprächsrunde zum Thema Glasfasern. Wir könnten noch so viel mehr beschreiben, stellen wir gerade fest, so während wir hier während der Musik gesprochen haben. Ralf Reicherts, Jurist bei der Verbraucherzentrale Thüringen und ich. Herr Reicherts, wir haben uns jetzt geeinigt auf folgende Fragen noch. Ich bekomme hier so ein Schreiben. Ich habe eins bekommen von Anbietern hier. Schöne Sache, da steht drin. Ich bekomme kostenfreien Glasfaser-Hausanschluss. Schluss. Also es heißt, die verlegen Glasfaser und ich habe dann so erstmal so einen Anschluss im Keller. Ich wohne aber in so einem Mehrparteienhaus und bin da Mieter. Kann ich da irgendwas entscheiden diesbezüglich?
1: Also ich meine, wir haben eine gesetzliche Regelung, dass der Netz, also der Glasfaser, der das verlegt, eigentlich das Grundstück nutzen kann, auch ohne Zustimmung des Vermieters. Da haben wir eine ausdrückliche gesetzliche Regelung, dass Glasfaser verlegt werden kann bis in den Keller, also bis ins Gebäude rein, sofern das Grundstück des Eigentümers nicht massiv beeinträchtigt wird. Das wird heute alles geschossen, da wird kaum mehr was gebuddelt, wenn das Glasfaser auf ein Grundstück verlegt wird. Deswegen gehe ich davon aus, eine Beeinträchtigung ist nicht gegeben. Das heißt, die könnten es auch so machen. Ich gehe mal davon aus, dass man sie gefragt hat oder die Mieter gefragt hat, um zu sehen, wie viel wollen das eigentlich und lohnt sich das überhaupt, das Verlegen jetzt ans Gebäude, weil wir wollen ja auch Geld verdienen, wir wollen ja damit auch verdienen.
0: Mhm. Also wahrscheinlich ja die ganze Straße so schreiben bekommen und dann gucken wir erstmal. Und jetzt hätte ich sowas im Keller, ich gehe nicht so gern ständig in den Keller. Also Netz und Telefon müssen in die Wohnung.
1: Genau.
0: Wie geht das dann?
1: Also man kann natürlich zum einen sagen, man macht ein Modem im Keller und nutzt weiterhin das Kupferkabel. Mhm. Aber damit tut man ja so viel Geschwindigkeit auch verlieren, dass es eigentlich dann sich nicht lohnt, überhaupt auf Glasfaser umzustellen. Also deswegen Verlegen eines Glasfaseranschlusses auch im Gebäude. Das sollte, denke ich, in so einem Fall dann auch eigentlich derjenige machen, der das Glasfaser auch ins Gebäude verlegt, gleich in einem Rutsch mit. Jetzt kann der Mieter natürlich sagen, ich möchte, dass das verlegt wird und ich beauftrage das. Und der Vermieter kann dann nur dagegen sein, wenn dann auch in dem Bereich seine Eigentumsrechte nicht erheblich beeinträchtigt sind. Ich bin aber trotzdem der Ansicht, man sollte sich mit dem Vermieter einigen, man sollte sich mit ihm abstimmen und er sollte das alles in Gang bringen. Das hat auch nämlich auch eine Kostenfrage. Wer übernimmt denn die Kosten für dann das Verlegen im Gebäude? Wenn er dann sagt, naja, dann hast du es halt gemacht, aber dann du hast ja den Auftrag gegeben, dann hast du auch die Kosten zu tragen für das Verlegen bis in deine Wohnung rein. Anders wäre es ja dann sonst, dass der Vermieter den Auftrag erteilt hat fürs Verlegen. Dann kann er nur in gewissen gewissen Summen sozusagen das über die Nebenkostenabrechnung dann entsprechend umlegen.
0: Es riecht auch so ein bisschen nach einer Hausversammlung, dass man mal mit allen Mietern
1: also spricht. Es ist vernünftig, dass man sich abstimmt und man wird feststellen, gar nicht so viele werden das wollen. Also bei vielen, wie gesagt, unter dem Gesichtspunkt, die Kostensachen werden sich ändern für die Nutzung des Glasfasers, fürs Internet. Sollte man sich überlegen, ob man es dann nicht doch macht, wenn man das kostenlos bekommt. Mhm. Und mit dem Vermieter aber reden, dass er das alles bringt und er nicht kommt und sagt, aber meine Eigentumsrechte sind massiv beeinträchtigt und versucht das irgendwie zu begründen, warum aus seiner Sicht die Rechte von ihm so massiv beeinträchtigt sind.
0: Und die Verbraucherzentrale Thüringen berät zum Thema Glasfaser. Wir haben ja auch noch eine Frage bekommen, darüber. Rufen Sie jetzt noch mal zurück. Genau. Das wäre jetzt so umfangreich gewesen hier. Dankeschön, Ralf Reicherts.
1: Ich bedanke mich noch mal ganz herzlich für die Einladung.
0: Und hier geht's weiter bei MDR Thüringen mit Nadine Witt. Gut durch die Mittagszeit. Ich bin Sina Waage. Ich wünsche Ihnen noch einen schönen Mittwoch. Bis morgen. Tschüss.

0: Es ist um 12. Ulf Dube bringt sie jetzt auf den aktuellen Stand.
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2: Für die Thüringer SPD ist es ein Einschnitt. Nach 6 Jahren will Georg Mayer den Landesvorsitz seiner Partei abgeben und dann nur noch Innenminister sein. Das hat er heute Vormittag angekündigt und so begründet er seinen Schritt.
3: Es ist jetzt kein Rückzug aus der Politik. Eigentlich im Gegenteil, ich möchte mich fokussieren. Wir haben es mit Bedrohungslagen zu tun, wir haben es mit hybriden Angriffen zu tun. Demokratie ist unter Druck, also ich habe mich jetzt dazu entschieden, den Schwerpunkt meiner politischen Arbeit auf das Dasein eines Innenministers zu legen, um mich darauf zu konzentrieren. Und das ist die Botschaft, die damit verknüpft ist.
2: Thüringens SPD-Landeschef Georg Mayer. Beim Landesparteitag im November wird er also nicht mehr für die Parteispitze antreten. MDR Thüringen-Reporter Wolfgang Henschel war heute bei der Thüringer SPD. Was bedeutet denn dieser Rückzug für die Sozialdemokraten und auch für die Landesregierung?
4: Also in der SPD scheint dieser Rückzug keine Unruhe auszulösen, weil sich die Parteispitze intern schon darauf geeinigt hat, die bisherige Vize-Parteichefin und Sozialministerin Katharina Schenk als neue Landesvorsitzende vorzuschlagen. Schenk wird als Kandidatin auch von führenden SPD-Kommunalpolitikern und der SPD-Landtagsfraktion unterstützt. Das letzte Wort hat ja zwar noch der Landesparteitag im November, aber mit der Kandidatin Schenk ist die Grundlage geschaffen, den Chefwechsel in ruhigen Bahnen zu vollziehen. In der Regierungskoalition sollte der Übergang von Mayer zu Schenk auch keine Wirren verursachen. Mit dem Rückzug Mayers wechselt der SPD-Vorsitz sozusagen innerhalb des Kabinetts vom Innen- zur Sozialministerin. In einem Video in den sozialen Medien hat die 38-jährige Schenk schon erklärt, sie habe große Lust, die Partei zu führen.
2: SPD-Landeschef Georg Mayer will künftig nur noch Innenminister sein. Das waren Informationen von Wolfgang Henschel. Wenn es in eine neu gebaute Schule reinregnet, dann muss wohl einiges schiefgelaufen sein. So geschehen an der Grundschule Ilfeld im Kreis Nordhausen. Die ist erst vor knapp 3 Wochen eröffnet worden und schon muss sie wieder schließen. Nach den Regenfällen vom Wochenende hat es am Montag nämlich durch die Decke geregnet. Und deshalb hat das Landratsamt Nordhausen die Schule nun wieder gesperrt. MDR Thüringen-Reporterin Vanessa Klobes, wie geht es denn jetzt weiter für die Schüler und Lehrer?
5: Ja, jetzt heißt es erstmal Homeschooling, also von zu Hause aus lernen. Und dann ab nächster Woche sollen die etwa 80 Kinder an der Grundschule Niedersachs-Werfen unterkommen und dort lernen. Also nicht mal einen Monat konnte die neue Schule für 6,7 Millionen Euro genutzt werden. Seit Montag tropft es von der Decke, nachdem es viel Regen gab. Und gestern fiel dann die Entscheidung, es gibt Sicherheitsbedenken mit Blick auf Statik und Elektrik. Die Schule muss erstmal geschlossen bleiben.
2: Weiß man denn schon so einigermaßen, wo genau der Schaden liegt?
5: Ja, Schuld daran ist wohl die begrünte Dachfläche auf dem Flachdach. Von dort aus muss das Wasser ins Gebäude eingetreten sein. Das Dach wird jetzt gerade geöffnet und auf Lecks geprüft. Wie lange das dauern wird, auch die Reparatur, kann man noch nicht genau sagen.
2: Vielen Dank, Vanessa Klobes. Und wir bleiben noch beim Thema Schule. In einigen Thüringer Klassenzimmern hat jetzt schon öfter eine gut 30 cm große, gesichtslose Büste gestanden, mit einem Kopf wie ein Roboter, der sogenannte Schulavatar. Er vertritt kranke Kinder und ist für die kranken Kinder wiederum eine technische Brücke ins Klassenzimmer. Der Avatar überträgt Bild und Ton aus der Klasse und lässt die Kinder vom Krankenbett aus am Unterricht teilhaben. Mittlerweile gibt es rund 50 dieser Geräte im Freistaat. Über ihren Einsatz berichtet MDR Thüringen-Reporterin Ria Weber.
6: Die Schulträger selbst haben davon bisher allerdings nur 24 Avatare angeschafft. 26 hingegen erwarben Stiftungen, Vereine oder die Eltern selbst. Diese Geräte seien ein großer Fortschritt und für manche schwerkranke Kinder das einzige Mittel, am Unterricht teilnehmen zu können, sagte Katrin Konrad vom Verband Kinderreicher Familien. Deshalb müsse der Zugang leichter werden. Sie hat sich bereits mehrmals eingeschaltet, wenn Anträge von Eltern nicht zügig von den Schulträgern abgearbeitet wurden. Oft sei es für die Familien ein monatelanger Kampf. Vorreiter unter den Schulträgern ist der Landkreis Greiz. Hier können bereits 6 schwerkranke Kinder mit Avataren am Unterricht teilnehmen. Die Kosten von rund 5.000 Euro pro Avatar können die Schulträger über den Digitalpakt geltend machen.
1: Was außerdem noch wichtig ist.
2: Das Landgericht Gera hat einen Mann wegen schweren sexuellen Kindesmissbrauchs zu 10 Jahren Haft verurteilt. Der 48-Jährige sagte zum Abschluss, er habe die Strafe verdient, wenn nicht sogar mehr. Das Gericht bewertete das Geständnis zu seinen Gunsten. Laut Urteil hatte sich der Mann in mehr als 300 Fällen und über mehrere Jahre an der Tochter seiner Lebensgefährtin vergangen. Das Urteil ist noch nicht rechtskräftig. Im Untreueprozess gegen die Jenaer Tafel hat ein Zeuge heute einen höheren Schaden geltend gemacht als zunächst angenommen. Vor dem Amtsgericht Jena sagte ein Vorstandsmitglied, dass sich der Gesamtschaden nach seinen Berechnungen auf rund 191.000 Euro belaufe. Die Anklage spricht bisher von 73.000 Euro. Sie wirft dem früheren Tafelvorsitzenden vor, das Geld vom Vereinskonto ins Ausland überwiesen zu haben. Der Angeklagte räumte die Vorwürfe ein und sagte, er sei auf Betrüger hereingefallen. Die Thüringer CDU kritisiert eine mögliche Koalition der Berliner SPD mit der Linken in der Bundeshauptstadt. CDU-Fraktionschef Andreas Bühl sagte mit Blick auf die laufenden Gespräche, besonders der Umgang der Linken mit Antisemitismus und ihrer Haltung zum Rechtsstaat beunruhige ihn. Hintergrund sind Berichte über Auftritte und Kontakte von Berliner linken Politikern zu Vertretern der Clanszene und über antisemitische Äußerungen zum Nahostkonflikt. Gestern hatte sich bereits die Thüringer Linke von den Vorgängen der Berliner Linken distanziert. Das waren die Nachrichten. 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
7: Dankeschön, Ulf. Wir schauen aufs Wetter hier bei uns in Thüringen. Heute viel Sonne, kaum Wolken, 15 bis 21 Grad. In der Nacht klar oder locker bewölkt. In der zweiten Nachthälfte gibt es Wolken und in den Frühstunden gebietsweise Regen bei 11 bis 7 Grad. Morgen dann Wolken, etwas Sonne und Schauer in Richtung Rhön und Werratal freundlicher. Höchstwerte dann nur so zwischen 11 und 17 Grad. Dazu weht noch ein böiger Westwind. Am Freitag erwarten wir im Tagesverlauf viel Sonne. Trocken wird es bleiben und auch ein bisschen wärmer werden. Jetzt ist es 6:06. Hier sind die aktuellen Verkehrsmeldungen und wir schauen auf die A9 Richtung Berlin. Am Hermsdorfer Kreuz ist die Überfahrt zur A4 Richtung Dresden wegen Bauarbeiten bis ca. 17 Uhr gesperrt. Eine Umleitung ist eingerichtet. Die A38 Richtung Leipzig ist zwischen Bad Lauchstädt und Merseburg Süd nach einem Unfall in der Baustelle blockiert. Zurzeit gibt es Stau. A72 Richtung Hof zwischen Zwickau Ost und Zwickau West. Stau nach einem Unfall im Baustellenbereich. Hier brauchen Sie eine halbe Stunde mehr Zeit. Die Blitzer stehen in Bad Tennstedt auf dem Markt stadteinwärts, in Ilmnitz Richtung Jena und in Reichmannsdorf aus Richtung Gräfenthal. Weitere Staus und Blitzer sagen Sie uns gerne durch. Kostenfrei unter 0800 218 16 00. Das ist die Nummer zu uns ins MDR Thüringen Verkehrszentrum. Vielen Dank im Voraus. Allen unterwegs wünsche ich eine gute und sichere Fahrt. Ich bin Nadine Lütt. Schönen Mittwochmittag.
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0: Twist in My Sobriety, Tanita Tikaram hier bei MDR Thüringen. Das ist einfach gute Musik. 12.17 Uhr ist es jetzt. Und jetzt kümmern wir uns ja mal darum, was Kabarettisten eigentlich so ausmacht. Ja, sind das Besserwisser? Wer könnte es schöner diskutieren als unsere Comedians vom Gipfeltreffen?
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3: Was denkt ihr, wenn ihr die Kabarettisten hört, die alles wissen und alles besser wissen? Und denkt ihr nicht auch? Ja, dann macht's doch selber, ihr Spacken.
4: Hörst du Kabarettisten? Wo hört man denn die?
3: Ja, im Kabarett.
5: Gehst du ins Kabarett?
3: Ich bin doch bei Dieter, da sind die doch auch. Bei Dieter,
5: ja, okay,
3: nur.
5: Da guckt man mit.
3: Da guckt man ja mit,
5: gezwungenermaßen.
4: Echt?
5: Das ist so,
4: das guckst du dir an,
3: kommt da einer im Anzug und sagt, wie es schlecht lief, wie es besser gehen würde.
5: Ja, dann hör doch auf, die zu wählen, weißt du?
3: Ich wähle die Kabarettisten doch gar nicht.
5: Naja, das ist... Das denkst du nur.
4: Da könntest du ein Zeichen setzen. Du könntest da hinten im Vorhang stehen und ganz laut rufen, Abschaum. Also kollegial.
3: Mhm. Lieb gemeint.
4: Ja, lieb gemeint.
5: Lieb gemeint ist meine Lieblingsphrase übrigens. Ne? Immer dieses, wollen Sie einen Keks, ist lieb gemeint. Nee, das stimmt nicht, ist Rattengift drin, Bärbel, habe ich vom Fressen ab. Weißt du, wieso ist das immer lieb gemeint, wenn ich was anbiete?
4: Diese Ampel? Ja, das ist wirklich furchteinflößend, wenn sich so Männer oder Frauen Kindern nähern und sagen, brauchst keine Angst zu haben. Ne? Die Hedwigs will, der braucht keine Angst zu haben. So, ne? Das ist ja auch lieb gemeint.
5: Das ist lieb gemeint.
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17: Wir schauen aufs Wetter. Andreas Jäger aus Weißenborn meldet 15 Grad und bei Dirk Bachmann in Schmölln sind es aktuell 16 Grad. 15 bis 21 Grad, das sind die Temperaturen bis zum Nachmittag. Dazu gibt es viel Sonne, kaum Wolken in der Nacht. Da kommen dann die Regenwolken, aber erst in der zweiten Nachthälfte. Und in den Morgenstunden bringen sie auch gebietsweise Regen mit. Die Tiefstwerte in der Nacht 11 bis 7 Grad. Morgen dann Wolken, etwas Sonne und auch ein paar Schauer. Richtung Rhön und Werratal ist es freundlicher. Die Höchstwerte morgen nur zwischen 11 und 17 Grad. Dazu weht ein starkböiger Westwind. Am Freitag im Tagesverlauf mehr Sonnenschein, trocken und dann wird es auch wieder wärmer. Damit ist es jetzt 12.32 Uhr. Und hier sind die aktuellen Verkehrsmeldungen. Wir schauen auf die A9 Richtung Berlin. Am Hermsdorfer Kreuz ist die Überfahrt zur A4 Richtung Dresden wegen Bauarbeiten bis ca. 17 Uhr gesperrt. Eine Umleitung ist eingerichtet. A38 Richtung Leipzig zwischen Bad Lauchstädt und Merseburg Süd. 2 Kilometer Stau nach einem Unfall im Baustellenbereich. A72 Richtung Hof zwischen Hartenstein und Zwickau West. Stau an einer geräumten Unfallstelle. 20 Minuten brauchen Sie trotzdem hier noch länger. Die Blitzer stehen in Bad Tennstedt auf dem Markt stadteinwärts, dann in Gotha in der Krusewitzstraße stadtauswärts, in Ilmnitz aufgepasst Richtung Jena und in Reichmannsdorf aus Richtung Gräfenthal. Melden Sie uns Staus und Blitzer bitte kostenfrei ins MDR Thüringen Verkehrszentrum 0800 218 16 00. Dankeschön und gute Fahrt.
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0: Vox Tops hier bei MDR Thüringen mit The Letter. 12.41 Uhr wird es.
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0: Josefine Bächler, ich grüße dich. Hallo.
2: Hallo Nadine.
0: Heute ist ja Herbstanfang. Gold, Rot, Orange färben sich so langsam die Bäume. In der MDR Thüringen App können Sie, liebe Hörerinnen und Hörer, übrigens Ihre schönsten Herbstfotos vom Indian Summer mit uns teilen und uns auch vielleicht sagen, wo der Wald am schönsten leuchtet. Ein paar Insider-Tipps geben. Josefine, das fängt aber jetzt erst so langsam an mit den Bäumen. Ich habe den Eindruck, das ist relativ grün noch, ne?
2: Ja, also gerade sieht es noch wirklich eher grün aus und ich habe auch das Gefühl, dass die Wiesen noch mal ein bisschen Feuchtigkeit bekommen haben. Ja. Es wirkt jetzt alles noch mal ein bisschen saftiger. Ja, und heute wird auf jeden Fall das auch eher so richtig schön, wenn man ein Foto macht, vielleicht eher nach Sommer ausschauen, denn wir haben den blauen Himmel, es sind ein paar Quellwolken aktuell im Westen Thürings zu finden, aber die werden nur selten etwas dichter sein. Und zudem gibt es heute auch Werte, ja, natürlich dann schon eher im Herbstbereich, so Höchstwerte zwischen 17 und 21, vielleicht 22 Grad.
0: Aber die Sonne braucht es auch, damit die Blätter leuchten. Und die haben wir heute auch, okay.
2: Ja, die Sonne ist auf jeden Fall da. Und wenn sie jetzt sich immer mehr einfärben, wir haben ja auch noch das nächste Wochenende vor uns, wo dann auch wieder die Sonne richtig gut durchkommt. Also da gibt es dann auch wieder so ein bisschen Indian Summer Feeling. Mhm. Da steigen sogar die Höchstwerte noch weiter an. Am Sonntag sind wir bei Höchstwerten bis 25 Grad örtlich.
0: Ach, guck.
2: Aber man muss sagen, es gibt ja noch morgen.
0: Genau, und es gibt die Nächte. Wenn ich mal auf die letzte Nacht schaue, die war ganz schön kalt. Wie wird denn die kommende Nacht?
2: Also in der kommenden Nacht sind wir so bei 11 bis 8 Grad im Minimum. Also es wird schon recht frisch. Mhm. Zunächst sind auch noch ein paar größere Auflockerungen ein Thema. Aber in der zweiten Nachthälfte auf jeden Fall nimmt die Bewölkung zu. Und so im Norden und Osten streift uns auch so etwas Regen. Das wird aber wahrscheinlich nicht im Süden und Südwesten ankommen. Mhm. Deswegen nur gebietsweise kommt da Regen auf. Und auch morgen sind einige Schauer unterwegs, aber da ist der Schwerpunkt auch eher im Norden und Osten zu finden. So richtig an der Werra wird es wahrscheinlich nichts mit dem Regen, da bleibt es durchweg trocken. Und wir haben auch morgen so einen Mix aus Sonne und Wolken, also teilweise auch Aufheiterungen, wie gesagt, teilweise aber auch kompaktere Wolken mit den Schauern. Und wenn so ein Schauer durchzieht und in der Schauernähe, wird es auch morgen recht windig sein.
0: Okay, einen Drachen rausholen könnte man ja jetzt auch.
2: Ja, wenn wir beim Herbst sind, gibt es ja nicht nur den Indian Summer, sondern doch auch mal zumindest Drachensteigfeeling.
0: Genau, dann lass uns noch auf den Freitag schauen. Das Wochenende hast du ja schon verraten. Der Freitag kündigt schon mal dieses warme Wochenende an.
2: Ja, von Westen her kommt dann langsam dieses Hochdruckgebiet durch. Arno heißt es. Und das bringt auch schon am Freitag zumindest teilweise viel Sonnenschein. Es sind zwar auch teilweise noch dichtere Wolken unterwegs, aber es ist so ein Mischmasch noch am Freitag. Und die Temperatur, die braucht natürlich ein bisschen, bis sie irgendwann bei 25 Grad ist. Am Freitag maximal 20, am Samstag dann 23 und am Sonntag dann die 25.
0: Sehr schön, freue ich mich jetzt schon mal drauf. Dann danke ich dir für die Aussichten, Josefine. Schönen Tag für dich. Ciao.
2: Mach's gut, Nadine.
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8: Das Landgericht Gera hat einen Mann wegen schweren sexuellen Kindesmissbrauchs zu einer langen Haftstrafe verurteilt. Der 48-Jährige muss für 10 Jahre hinter Gitter. Es geht um mehr als 300 Fälle, wie MDR Thüringen-Reporterin Kathleen Bernhard berichtet.
9: Der Verurteilte zeigt sich ruhig. Ich habe die Strafe verdient, wenn nicht sogar mehr, sagte er zum Abschluss der Verhandlung. Das Gericht sah als erwiesen an, dass er sich über Jahre hinweg an der Tochter seiner Lebensgefährtin vergangen hat. Dass der Mann die Taten vollumfänglich gestand, wurde ihm beim Strafmaß zugute gehalten. Das Mädchen war zu Tatbeginn 7 Jahre alt. Besonders brisant, das Kind hatte sich seiner Mutter anvertraut. Bis heute aber glaubt sie ihre Tochter nicht. Seit Bekanntwerden des Falls lebt das Mädchen mit schweren Traumata in einer Jugendschutzeinrichtung.
8: Im Untreueprozess gegen die Jenaer Tafel hat ein Zeuge einen höheren Schaden geltend gemacht als zunächst angenommen. Vor dem Amtsgericht Jena sagte ein Vorstandsmitglied, dass sich der Gesamtschaden nach seinen Berechnungen auf rund 191.000 Euro belaufe. Die Anklage sprach bisher von 73.000 Euro. Sie wirft dem früheren Tafelvorsitzenden vor, das Geld vom Vereinskonto ins Ausland überwiesen zu haben. Der Angeklagte räumte die Vorwürfe ein und sagte, er sei auf Internetbetrüger hereingefallen. Die neue Grundschule in Ilfeld im Kreis Nordhausen muss nur wenige Wochen nach ihrer Eröffnung wieder schließen. Nach den Regenfällen am Wochenende war laut Landratsamt Wasser durch das Dach eingedrungen. Die begrünte Dachfläche soll nun überprüft werden. Die Schäden traten in einem Klassenraum und anderen Gebäudebereichen auf. Wegen Risiken für Statik und Elektrik wurde die Schule vorsorglich gesperrt. Die rund 80 Schulkinder werden zunächst im Homeschooling unterrichtet und kommende Woche in der Grundschule Niedersachs-Werfen. Thüringens Innenminister und SPD-Landeschef Georg Mayer zieht sich von der SPD-Spitze zurück. Bei der turnusmäßigen Wahl des neuen Parteivorstands am 21. November werde er nicht noch einmal antreten, bestätigte Mayer MDR Thüringen. Er wolle sich mehr auf sein Amt als Innenminister und auf die innere Sicherheit fokussieren. Der 59-Jährige ist seit 2020 Landesvorsitzender der Thüringer SPD. Als Nachfolgerin hat Mayer Katharina Schenk vorgeschlagen. Die Sozialministerin ist derzeit stellvertretende Landesvorsitzende der SPD. Über die Personalie wird im November der Landesparteitag abstimmen. Die Bundesregierung will Sozialbetrug eindämmen. Das Bundeskabinett hat dafür einen Aktionsplan auf den Weg gebracht. Künftig sollen per Haftbefehl gesuchte Menschen keine Sozialleistungen mehr beziehen. Außerdem sollen Kommunen leichter gegen Vermieter vorgehen können, die Schrottimmobilien überteuert an Sozialleistungsempfänger vermieten. Als letztes Mittel sieht der Plan auch Enteignungen vor. Sozialministerin Bärbel Baas von der SPD und Innenminister Alexander Dobrindt von der CSU hatten den Plan gemeinsam erarbeitet. Das waren die Nachrichten. 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
7: Dankeschön, Ulf. Wir schauen aufs Wetter hier bei uns in Thüringen und die Temperaturen bis zum Nachmittag 15 bis 21 Grad. Viel Sonne gibt es, kaum Wolken. In der Nacht auch erstmal wolkenlos in der zweiten Nachthälfte. Da gibt es dann ein paar dichtere Wolken und in den Frühstunden gebietsweise auch Regen. Die Tiefstwerte heute Nacht zwischen 11 und 7 Grad. Morgen dann, da wird es ein bisschen unbeständiger als heute. Und zwar erwarten wir Wolken, etwas Sonne und Schauer, aber auch Richtung Rhön und Werratal freundlicher. 11 bis 17 Grad die Höchstwerte und es kann da, wo es regnet, auch ein böiger Westwind unterwegs sein. Freitag dann im Tagesverlauf mehr Sonnenschein, trocken und wieder etwas wärmer. Damit ist es 13 Uhr und 3 Minuten. Hier sind die aktuellen Verkehrsmeldungen und wir werfen einen Blick auf die A9 Richtung Berlin am Hermsdorfer Kreuz. Ist die Überfahrt zur A4 Richtung Dresden wegen Bauarbeiten bis ca. 17 Uhr gesperrt. Eine Umleitung ist eingerichtet. Im Landkreis Gotha ist die Straße zwischen Waltershausen und Schnepfenthal-Rödichen geöffnet, aber hier öffnet die Bahnschranke nicht mehr. Also bitte schön aufgepasst. Dann haben wir Blitzer stehen und zwar in Gotha in der Krusewitzstraße stadtauswärts und in Reichmannsdorf aus Richtung Gräfenthal. Melden Sie uns Staus und Blitzer gerne kostenfrei ins MDR Thüringen Verkehrszentrum 0800 218 16 00. Dankeschön, gute Fahrt. Ich bin Nadine Witt, wünsche Ihnen einen schönen Mittwochmittag.
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0: Rocker und Jennifer Warren sind das hier bei MDR Thüringen. 13.15 Uhr, Viertel zwei.
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0: Ja, und die kommt von Renate aus Erfurt und sie hat sich vor ein paar Tagen in unserer App beschwert, weil wir das Wort Altweibersommer verwendet haben und der Begriff Weiber, der sei nicht zeitgemäß und klingt herabwürdigend. Kann man solch einen Begriff nicht einfach aus dem Duden schmeißen? Sehr radikale Forderung, Thomas, aber wir müssen mal ein bisschen aufräumen.
2: Genau, also wir können da nicht einfach was rausschmeißen und der Duden macht das auch nicht. Der wertet die gesprochene und die geschriebene Sprache aus, also die Duden-Redaktion macht das und was relevant ist, kommt rein und was nicht mehr relevant ist, auch mal raus. Aber solange es gesprochen wird, Sprache lebt, ne, bleibt es halt drin und wenn was Neues entsteht, entstehen oft auch neue Bezeichnungen. KI zum Beispiel kannte vor 5 Jahren noch kein Mensch und das Handy ist auch noch nicht so alt, was übrigens gar kein Brite und kein Amerikaner sagt. Ne. Das ist auch so ein komisch deutscher Begriff und es gibt halt keine Beschwerdestelle, wo man eine Löschung beauftragen könnte.
0: Okay, aber es gab auch mal den Versuch, dem Deutschen Wetterdienst das Wort zu verbieten.
2: Das ist richtig, der ist aber schiefgegangen. Das Landgericht Darmstadt hat geurteilt, dass ein direkter Angriff auf die Persönlichkeitsrechte der Klägerin nicht erkennbar sei, nur weil da jemand einen Wetterbericht vorgelesen hat. Also von daher ist das abgeschmettert worden.
0: Okay, weil so ein allgemeiner Begriff für eine eigentlich schöne Wettererscheinung macht das ja nicht. Also das sehen unsere Hörer übrigens auch so, vor allem Hörerinnen, wie ich jetzt hier in unserer App auch schon gelesen habe.
2: Ganz genau, sehr, sehr, sehr viele. Jetzt wird es natürlich kompliziert. Ne? Also ich kann jetzt nicht sagen Weiber. Also das... Das geht nicht, ich sage Frauen.
0: Genau.
2: Das ist negativ, ne? Das ist negativ belegt. Da muss man ein bisschen aufpassen, das ist klar. Ne? Diese direkte Bezeichnung hat sich dann doch etwas ausgeschliffen aus der deutschen Sprache. Das ist nicht mehr üblich. Ich muss dann auch zu dir sagen, meine Dame oder irgendwie
0: so.
2: Ja,
0: sowas, vielen Dank. Ne? Ja, das ist darum bitte ich.
2: Ja.
0: Aber
2: gut,
0: wir müssen ja genau dieses Wort mit Weiber, also Altweiber, Sommer, hat ja mit Weib nichts zu tun. Deswegen, darum geht es ja eigentlich.
2: Möglicherweise nicht. Da kommen wir noch drauf bei Marco nachher, dass das in Richtung Weben geht. Aber das ist nur eine von zwei möglichen Erklärungen. Mhm. Also von daher ist das auch noch nicht so ganz entschieden. Ich habe noch zwei Wortmeldungen. Ne? Die eine kommt von einer Frau, die andere von einem Mann und die erste von Rita aus Steinach. Ihre Meinung zu dieser Diskussion.
3: Also das kann ich ja nur gar nicht verstehen. Das ist ja eine Überlieferung schon von der Bibel. Und Weib ist in unser ganzes Leben, hat das begleitet im Mittelalter, überall bis heute. Das ist mein Weib, es ist weiblich. Also ich weiß nicht, was die Leute für Probleme haben, am Altweibersommer rumzukritteln.
4: So, mein Name ist Hans Jäger aus Ilmenau. Und es geht darum, um die Diskussion mit dem Altweibersommer. Es ging los mit Negern, mit Indianern, dann kommen die Zigeuner. Meine Oma hier war eine geborene Moor, die müssen wahrscheinlich auch ihren Namen ändern. Und ich heiße Jäger, dann möchte ich auch, dass mein Jägerschnitzel wegfällt. Wissen Sie, hat man nichts anderes zu tun, als um sowas sich zu kümmern.
2: Ja, Negerschnitzel finde ich sehr schön. Aus seiner Sicht könnte er ja mal den Vorstoß wagen. Ja.
0: Gut, also wir sind bei diesen ganzen Wortbedeutungen und können wir die noch nehmen. Sprache entwickelt sich ja, was du ja am Anfang auch gesagt hast, auch was den Duden angeht. Also Sprache ist lebendig, aber ich finde, du hast ja schon angedeutet, bei Marco Ramm klärst du dann aber richtig auf, gehst du mal richtig rein in diese Bedeutung vom Altweibersommer.
2: Ja,
0: also gut, aber gut, ich weiß es ja schon, dass es mit Weben zu tun hat und nicht mit Vibe und deswegen. Also ich kann es jetzt nicht so nachvollziehen, dass man das abschaffen will. Aber gut, Thomas, ist ein total schönes Thema heute zum Herbstanfang. Dann freuen wir uns auf die Erklärung und Zusammenfassung dann bei Ram am Nachmittag. Bis nachher.
2: Bis nachher.
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4: Wir schauen aufs Wetter. Heike Herdegen aus Großheringen meldet 15 Grad, wolkenlosen Himmel, ganz viel Sonnenschein. Und ähnlich sieht's auch aus bei Sebastian Althaus in Heilbad-Heiligenstadt. Da ist es sogar ein bisschen wärmer noch mit 17 Grad. 15 bis 21 Grad, das sind die Temperaturen bis zum Nachmittag oder Abend auch. Viel Sonne, wenig Wolken in der Nacht. Auch erstmal wolkenlos. In der zweiten Nachthälfte gibt's dann so auch in Richtung Morgenstunden. Gebietsweise Regen, 11 bis 7 Grad und morgen dann auch tagsüber Schauer, Wolken, nur etwas Sonne. Richtung Rhön und Werratal ist es auf jeden Fall freundlicher. Das Ganze bei 11 bis 17 Grad und morgen ärgert uns auch ein böiger Westwind. Am Freitag wird es wieder schöner, mehr Sonne, trocken und insgesamt auch wieder etwas wärmer. 13.31 Uhr. Hier sind die aktuellen Verkehrsmeldungen. A9 Richtung Berlin am Hermsdorfer Kreuz ist die Überfahrt zur A4 Richtung Dresden wegen Bauarbeiten bis ca. 17 Uhr gesperrt. Eine Umleitung ist aber eingerichtet. Im Landkreis Gotha zwischen Waltershausen und Schnepfental ist die Straße gesperrt. Hier öffnet nämlich die Bahnschranke nicht mehr. Außerdem gibt es Blitzer in Gotha in der Krusewitzstraße stadtauswärts und in Reichmannsdorf aus Richtung Gräfental. Wenn Sie noch mehr gesehen haben, bitte anrufen kostenfrei im MDR Thüringen Verkehrszentrum 0800 218 1600. Dankeschön und gute Fahrt.
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Das ist Tracy Chapman hier bei MDR Thüringen. 13.41 Uhr ist es. Ja, vielleicht kennen Sie dieses Bild, wenn Sie kein Pink Floyd-Fan sind. Ein riesig großes Backsteinkraftwerk, 4 Schornsteine und dazwischen schwebt ein riesenrosa Schwein. Das ist das berühmte Cover von Pink Floyds Album Animals aus dem Jahr 1977. Und dieses Kraftwerk auf dem Cover, das gibt es wirklich. Jetzt wird ihm sogar ein neues Leben als Musikort geschenkt, das ehemalige Battersea Power Station in London ist es nämlich beherbergt. Ganz frisch die neue Apple Music Hall. 600 Menschen passen in den Konzertsaal und das Besondere, die Künstler können dort nicht nur vor Publikum spielen, sondern ihr Konzert gleichzeitig professionell aufnehmen lassen, als fertige Audio- und Videoproduktion dann auch mitnehmen. Also was es nicht alles gibt heutzutage. So wird fast 50 Jahre nach Pink Floyd in diesem legendären Kraftwerk jetzt also Musik gemacht. Einfach nur großartig. Und vielleicht ist das ja die schönste Art, einem alten Gebäude ein neues Leben zu geben. Durch Kunst und Musik. Jetzt hören wir Pink Floyd natürlich mit Money.

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9: Die Bundesregierung hat einen Aktionsplan gegen Sozialbetrug beschlossen. Künftig sollen per Haftbefehl gesuchte Menschen keine Sozialleistungen mehr beziehen dürfen. Im Blick hat der Plan auch EU-Bürger, die sich in Deutschland Sozialleistungen erschleichen. Außerdem sollen die Kommunen gegen Vermieter von Schrottimmobilien vorgehen können. Einzelheiten dazu von MDR Thüringen-Reporter Philipp Eckstein.
10: Die Kommunen sollen mehr rechtliche Möglichkeiten bekommen, um gegen sogenannte Schrottimmobilien vorzugehen. Konkret geht es dabei um kriminelle Banden, die Menschen aus anderen EU-Staaten nach Deutschland locken, sie in solchen Immobilien unterbringen und dann Sozialleistungen und Miete kassieren. Außerdem will die Bundesregierung sich in der Europäischen Union dafür einsetzen, dass die Möglichkeit für EU-Bürger, sich frei in Europa niederzulassen, nicht für den Missbrauch von Sozialleistungen genutzt wird.
9: Im Untreueprozess um die Jenaer Tafel hat ein Zeuge einen höheren Schaden geltend gemacht als zunächst angenommen. Vor dem Amtsgericht Jena sagte ein Vorstandsmitglied, dass sich der Gesamtschaden nach seinen Berechnungen auf rund 191.000 Euro belaufe. Die Anklage sprach bisher von 73.000 Euro. Sie wirft dem früheren Tafelvorsitzenden vor, das Geld vom Vereinskonto ins Ausland überwiesen zu haben. Der Angeklagte räumte die Vorwürfe ein und sagte, er sei auf Internetbetrug hereingefallen. Das Landgericht Gera hat einen Mann wegen schweren sexuellen Missbrauchs zu 10 Jahren Haft verurteilt. Der 48-Jährige sagte zum Abschluss, er habe die Strafe verdient, wenn nicht sogar mehr. Das Gericht bewertete das Geständnis zu seinen Gunsten. Laut Urteil hatte sich der Mann in mehr als 300 Fällen und über mehrere Jahre an der Tochter seiner Lebensgefährtin vergangen. Thüringens Innenminister und SPD-Landeschef Georg Mayer zieht sich von der SPD-Landesspitze zurück. Bei der turnusmäßigen Wahl des neuen Parteivorstands im November werde er nicht noch einmal antreten, sagte der 59-Jährige. Mayer schlägt für die Nachfolge Sozialministerin Katharina Schenk vor und begründete den Schritt mit seiner Arbeit als Innenminister.
11: Das ist jetzt kein Rückzug aus der Politik. Eigentlich im Gegenteil, ich möchte mich fokussieren. Wir haben es mit Bedrohungslagen zu tun, wir haben es mit hybriden Angriffen zu tun. Demokratie ist unter Druck, also ich habe mich jetzt dazu entschieden, den Schwerpunkt meiner politischen Arbeit auf das Dasein eines Innenministers zu legen, um mich darauf zu konzentrieren. Und das ist die Botschaft, die damit verknüpft ist.
9: Die Thüringer CDU kritisiert eine mögliche Koalition der Berliner SPD mit der Linken in der Bundeshauptstadt. CDU-Fraktionschef Andreas Bühl sagte mit Blick auf die laufenden Gespräche, besonders der Umgang der Linken mit Antisemitismus und ihre Haltung zum Rechtsstaat beunruhige ihn. Hintergrund sind Berichte über Auftritte und Kontakte von Berliner linken Politikern zur organisierten Kriminalität und über antisemitische Äußerungen zum Nahostkonflikt. Gestern hatte sich bereits die Thüringer Linke von den Vorgängen der Berliner Linken distanziert. Das waren die Nachrichten. 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
12: Dankeschön, Ulf. Wir schauen aufs Wetter. Bis zum Abend viel Sonne, lockere Wolken, trocken, 15 bis 21 Grad. In der Nacht 11 bis 7 Grad. Erstmal noch trocken in der zweiten Nachthälfte und gerade in den frühen Morgenstunden gebietsweise Regen. Auch morgen Schauer, Wolken, nur etwas Sonne. Richtung Rhön und Werratal ist es dann freundlicher bei 11 bis 17 Grad und morgen auch sehr windig. Am Freitag ein bisschen freundlicher, mehr Sonne, wieder etwas wärmer und auch trocken. Damit ist es 14 Uhr und 4 Minuten. Hier sind die aktuellen Verkehrsmeldungen. Wir schauen auf die A9 Richtung Berlin. Am Hermsdorfer Kreuz ist die Überfahrt zur A4 Richtung Dresden wegen Bauarbeiten bis 17 Uhr gesperrt. Eine Umleitung ist eingerichtet. Im Landkreis Gotha ist die Straße zwischen Waltershausen und Schnepfenthal-Rödichen gesperrt. Hier öffnet die Bahnschranke nicht mehr. Die Blitzer stehen A4 Richtung Frankfurt zwischen Rüdersdorf und Hermsdorf-Ost. In Eisenach in der Katharinenstraße in beiden Richtungen. In Gotha in der Krusewitzstraße statt auswärts. Und in Reichmannsdorf aus Richtung Gräfenthal. Melden Sie uns Staus und Blitzer bitte kostenfrei ins MDR Thüringen Verkehrszentrum 0800 218 16 00. Dankeschön, gute Fahrt. Ich bin Nadine Witt, wünsche eine schöne Mittagszeit.
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0: Ace of Base sind das hier bei MDR Thüringen. 14.15 Uhr, Viertel 2 und ich finde, es ist mal wieder Zeit für eine Quizrunde.
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0: Quizmaster Timo ist unterwegs. Heute zum Herbstanfang. Er lässt ja keine Blätter regnen, sondern Geldscheine. Und die Regeln, die sind ganz einfach. 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Und wenn wir dann tatsächlich zu Ihnen kommen, dann haben Sie 30 Sekunden Zeit für unsere Quizfragen. 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Ja, und jetzt drücken wir mal die Daumen für den richtigen üppigen Geldregen für Marco Richter aus Unterpörlitz.
2: Und piept das Quizmobil auch noch so viel, wir kommen doch ans Ziel. Das ist ganz schön eng hier bei Marco Richter in Unterpörlitz. Da ist die Feuerwehrzufahrt, hier sind die kleinen Parkplätze. Noch einmal wenden, aber dann können wir klingeln. Hallo, wir haben gehört, Sie haben Lust auf einen neuen Staubsauger.
3: Nein, ich komm runter.
2: Nicht gleich auflegen, hier ist der Timo mit dem Quizmobil.
3: Das habe ich gemerkt. Okay, ich komm runter.
2: Danke. Also Open Air. Marco, hallo.
4: Wir haben uns auf Krämerbrücken festgesehen mit Johannes zusammen.
2: Ach, ich erinnere mich, du bist zum Zaun gekommen.
4: Genau.
2: Für ein Foto.
4: Genau.
2: Marco, ich weiß ja, dass du dich mit einer anderen Art von Fahrzeugen auf jeden Fall auskennst.
4: Ja, mit Bussen.
2: Du bist nämlich was?
4: Mechatroniker.
2: Bei IKV heißt es inzwischen, genau. Bis vor kurzem noch IOV.
4: Ganz genau.
2: Man erkennt sie jetzt oben an dem IK verbindet steht oben.
4: Genau, genau.
2: Dann zücke ich den Stift. Ich zücke die Fragen und warte auf ein Kommando von dir.
4: Von mir aus kann's losgehen.
2: Wie viel ist die Quadratwurzel aus 100?
4: Weiter.
2: Wer komponierte die kleine Nachtmusik?
4: Mozart.
2: Welche Sprache ist in Brasilien Amtssprache?
4: Spanisch.
2: Welcher Vogel hat die meisten Fans?
4: Weiter.
2: Wie heißt die Sängerin von Rolling in the Deep?
4: Weiter.
2: Welcher Teil einer Pflanze sitzt meistens unter der Erde?
4: Wurzel.
2: Wie nennt man ein männliches Rind?
4: Bock.
2: Hauptstadt von Griechenland?
4: Athen.
2: Wie hieß der Frontmann von Queen?
4: Freddie Mercury.
2: In welchem?
4: Ich war beim Reh.
2: So einen Rindsbock habe ich jetzt auch noch tatsächlich nie kennengelernt. Aber die Quadratwurzel aus 100 wäre 10 gewesen. Kleine Nachtmusik ist von Mozart, haben wir den ersten Treffer. In Brasilien ist die Amtssprache Portugiesisch. Der Vogel mit den meisten Fans war so eine kleine Spaßfrage, der Star.
4: Ach.
2: Rolling in the Deep ist von Adele. Dann haben wir die Wurzel richtig, die bei den Pflanzen unter der Erde sitzt. Das männliche Rind wäre der Bulle gewesen. Die Hauptstadt von Griechenland, Athen, hatten wir noch mit dabei. Und auch Freddie Mercury als den Frontmann von Queen. Sind also 4 richtige.
4: 200 Euro. Wunderbar. Vielen Dank.
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3: Wir schauen aufs Wetter hier bei uns in Thüringen. Ralf Kirsten aus Sonneberg meldet 15 Grad und bei Peter Neumann in Dietlas sind 16 Grad, 15 bis 21 Grad. Das sind die Temperaturen bis zum Abend. Dazu viel Sonne, lockere Wolken, es bleibt auch trocken. In der Nacht auch weiter locker bewölkt. Erst in der zweiten Nachthälfte bzw. in den frühen Morgenstunden gibt es gebietsweise Regen. 11 bis 7 Grad, das sind die Tiefstwerte in der Nacht. Morgen dann Wolken, etwas Sonne und auch Schauer. Und da, wo es regnet, kann es auch sehr windig sein. Wir erwarten einen Starkböen-Westwind. Und in Richtung Rhön und Werratal wird es auf jeden Fall freundlicher sein. Die Höchstwerte morgen bei uns in Thüringen zwischen 11 und 17 Grad nur. Am Freitag wird es auf jeden Fall deutlich wärmer, im Tagesverlauf auch mehr Sonnenschein und es bleibt trocken. Damit ist es jetzt 14.30 Uhr. Und hier sind die aktuellen Verkehrsmeldungen. Wir werfen einen Blick auf die A9 Richtung Berlin. Und zwar am Hermsdorfer Kreuz ist weiter die Überfahrt zur A4 Richtung Dresden wegen Bauarbeiten gesperrt. Das Ganze dauert voraussichtlich noch bis 17 Uhr. Eine Umleitung ist aber eingerichtet. Im Landkreis Gotha ist die Straße zwischen Waltershausen und Schnepfenthal-Rödichen gesperrt. Hier öffnet die Bahnschranke nicht mehr. Dann gibt es Blitzer auf der A4 Richtung Frankfurt zwischen Rüdersdorf und Hermsdorf Ost, in Eisenach in der Katharinenstraße in beiden Richtungen und in Gotha in der Krusewitzstraße stadtauswärts. Melden Sie uns gerne Staus und Blitzer kostenfrei ins MDR Thüringen Verkehrszentrum 0800 218 16 00. Vielen Dank und gute und sichere Fahrt.
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0: City of New Orleans. Das ist Arlo Guthrie hier bei MDR Thüringen. Einfach gute Musik. 14.41 Uhr ist es.
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0: Heute ist ja Herbstanfang und so langsam färben sich die Bäume in die wunderschönen Farben Rot, Orange, Gold, ja auch schon so ein bisschen, und Gelb. Motive für wunderschöne Fotos. Gunther Limmer aus Wilde Taube im nördlichen Thüringer Vogtland hat uns in der MDR Thüringen App geschrieben, dass er sich über den Sonnenschein freut. Und ja, den braucht es natürlich auch, damit das verfärbte Herbstlaub so richtig schön leuchtet. Wo leuchten die Bäume bei Ihnen am schönsten? Im Hainich, der Drachenschlucht vielleicht? Verraten Sie uns Ihren persönlichen Geheimtipp. Wir freuen uns über Ihre Indian-Summer-Fotos auch. Oder vielleicht auch den Ausflugstipp. Können Sie uns gerne schreiben, direkt in den Chat hier in der MDR Thüringen-App. Holger Auerswald aus Bittstedt im Ilmkreis hat uns seinen liebsten Indian-Summer-Spot verraten. Und zwar ist das der Rohrer Berg, Autobahnbrücke über den Steinbruch an der A71. Der Laubwald, schreibt er, ist dort genial. Vielen Dank, lieber Holger. Ja, und welcher ist Ihr liebster Spot für ein Foto? Sie können uns gerne auch Fotos schicken und uns schreiben in der MDR Thüringen-App. Ich habe gerade überlegt, was mein liebster Spot ist. Und ich muss ganz ehrlich sagen, meine Gartencouch auf der Terrasse vor meiner Laube, da habe ich einen herrlichen Blick auf den Erfurter Steigerwald. Und so jetzt fängt er ganz, ganz langsam an, so herrlich bunt zu werden. Schönste Zeit ist irgendwie zwischen 17 und 19 Uhr. Einfach bestes Licht. Wie gesagt, teilen Sie gerne Ihre Herbstfotos mit uns zum Herbstanfang in der MDR Thüringen-App.
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Und die Sutherland Brothers mit Arms of Mary. Sie hören MDR Thüringen. 14.53 Uhr wird es. Ich bin Nadine Witt. Tschüssi, bis morgen Mittag. Da hören wir uns wieder. Und gleich wünsche ich Ihnen viel Spaß ab 3 mit Marco Ramm.

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8: Und damit haben wir es 15 Uhr. Was für ein schöner Nachmittag, oder? Alles Wichtige jetzt an dieser Stelle mit Ulf Dube.
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9: Ein möglicher Rückzug des DFB von seinem Trainingsstandort Blankenhain ist offenbar vom Tisch. Der Deutsche Fußballbund und die Thüringer Staatskanzlei bestätigten, dass der vor einem Jahr unterzeichnete Kooperationsvertrag uneingeschränkt weitergilt. MDR Thüringen-Reporterin Conny Maurona, sind denn jetzt alle Unstimmigkeiten beseitigt?
10: Ja, ganz ausgeräumt ist der Ärger noch nicht. Ressortchef Matthias Grafe hatte wegen eines Streits mit dem Finanzamt ja die Zusammenarbeit mit dem DFB in Frage gestellt. Jetzt ist aber deutlich, auch er hält am DFB fest, hat erst kürzlich einen begeisterten Nationaltrainer Jürgen Klopp empfangen und ist sicher, dass es ab 2027 so wörtlich mehr Chancen für Autogrammjäger geben wird, als wir uns vorstellen können. Dann sollen die A-Nationalmannschaften der Frauen und Männer und auch die Nachwuchsspieler regelmäßig in Blankenhain trainieren.
9: Der frühere Vorsitzende der Jenaer Tafel ist wegen Betrugs zu einem Jahr und 9 Monaten Haft auf Bewährung verurteilt worden. Ihm wird Untreue in 40 Fällen zur Last gelegt. Über den Schaden gab es am Amtsgericht Jena unterschiedliche Angaben. Die Anklage ging von 73.000 Euro aus. Ein Vorstandsmitglied nannte mehr als 190.000 Euro. Der frühere Tafelvorsitzende selbst räumte die Vorwürfe ein. Er sei auf eine Betrugsmasche hereingefallen und habe das Geld vom Vereinskonto ins Ausland überwiesen. Die Grundschule Ihlfeld im Kreis Nordhausen muss nicht mal einen Monat nach ihrer Eröffnung wieder schließen. Wie das Nordhäuser Landratsamt informierte, war am Montag nach Regenfällen Wasser von der Decke in einen Klassenraum eingetreten. Auch weitere Bereiche des Neubaus waren betroffen. MDR Thüringen-Reporterin Vanessa Klobes.
11: Unterricht von zu Hause heißt es jetzt für die knapp 80 Kinder der Grundschule Ihlfeld. Erst Anfang September war der Neubau für 6,7 Millionen Euro eröffnet worden. Gestern Nachmittag dann die Entscheidung. Wegen des durchsickernden Wassers gibt es Sicherheitsbedenken mit Blick auf Statik und Elektrik. Jetzt muss das Leck im Flachdach gefunden werden. Das Landratsamt geht davon aus, dass die Schule länger geschlossen bleibt. Ab kommender Woche sollen die Kinder vorübergehend an der Grundschule in Niedersachs-Werfen lernen.
9: Thüringens Innenminister und SPD-Landeschef Georg Mayer zieht sich von der Parteispitze zurück. Bei der Wahl des neuen Parteivorstandes am 21. November werde er nicht noch einmal antreten, sagte Mayer. Er wolle sich mehr auf sein Amt als Innenminister und auf die innere Sicherheit fokussieren. Der 59-Jährige ist seit 2020 SPD-Landesvorsitzender. Als Nachfolgerin hat er Sozialministerin Katharina Schenk vorgeschlagen. Kassenbons sollen in Deutschland ab 2028 überwiegend digital statt auf Papier ausgegeben werden. Das Bundeskabinett hat dafür einen Gesetzentwurf von Finanzminister Lars Klingbeil beschlossen. Digitale Belege wie E-Mails oder QR-Codes sollen dann zum Standard werden. Ziel ist es, Bürokratie abzubauen und Steuerhinterziehung zu erschweren. Papierbelege erhalten Kunden nur noch auf ausdrücklichen Wunsch. Das waren die Nachrichten. 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
8: Dankeschön. Ulf, das Wetter, also das macht heute wirklich richtig Laune. Ne? Wir haben ganz viel Sonne, lockere Wolken, trocken, 15 bis 21 Grad. Also wohl dem, der vielleicht zufälligerweise sich Urlaub genommen hat oder jetzt schon Feierabend hat, dann Grüße in den Garten. Ne? Die Nacht haben wir 11 bis 7 Grad. Da ist es entweder klar oder locker bewölkt. In der zweiten Nachthälfte werden die Wolken etwas dicker. Und das ist dann auch schon eine Tendenz für morgen. Weil morgen haben wir mehr Wolken, etwas Sonne, aber eben morgen auch Schauer mit dabei. Richtung Rhön und Werratal wird es wieder freundlicher. 11 bis 17 Grad. Der Freitag im Tagesverlauf wieder mehr Sonne, wieder trocken und wärmer. 3:03. Aktuelle Verkehrsmeldung haben wir die A9 Richtung Berlin. Am Hermsdorfer Kreuz ist die Überfahrt zur A4 Richtung Dresden wegen Bauarbeiten bis ca. 17 Uhr noch gesperrt. Dann in Weida ist die Neustädter Straße zwischen Theodor-Körner-Straße und Ortsausgang nach einem Unfall gesperrt. Die Blitzer habe ich für Sie von der A4, beide Richtungen zwischen Rüdersdorf und Hermsdorf-Ost, Eisenach, Katharinenstraße, beide Richtungen und in Gotha, der Krusewitzstraße, stadtauswärts, da steht auch ein Blitzer, ansonsten ist es nicht viel. Falls Ihnen noch was unterkommen sollte, wir sind hier. Sie können uns kostenfrei erreichen, 0800 218 16 00. Gute Fahrt.
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8: Das ist doch mal ein Foto wert, was da draußen los ist heute, oder? Bei dem Wetter. Ich habe ja eben schon gesagt, falls Sie sich gerade im Garten rumtreiben, weil das Wetter so schön ist oder gerade in der Natur unterwegs sind, lassen Sie mich bitte mal teilhaben. Ja, also bei mir ist hier dunkel im Studio. Okay, ein paar Lampen sind an, aber es ist jetzt nicht so richtig, dass du sagst, ne? Also draußen ist schöner. Bitte ein Foto und dann, wo Sie es gerade schön finden, in diesem herbstlichen Blätterwald oder irgendwie sowas, dann bei uns auf die App, MDR Thüringen App, und dann freue ich mich und dann haben wir einen schönen Nachmittag. Ich möchte doch nur eine Ahnung haben, wo Sie sich gerade rumtreiben. Bitte auf die App.

0: Also, wenn der Herbst immer so wäre wie heute, ne, dann wäre es meine Lieblingsjahreszeit. Also, neben Sommer und Frühling. Und Winter finde ich auch nicht schlecht. 11:03.
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0: So, herzlich willkommen an diesem wunderschönen Nachmittag. Ich hoffe, es geht Ihnen gut. Ich habe ja gesagt, falls Sie draußen gerade unterwegs sind und sich's gut gehen lassen oder gerade tolle Bilder sehen, weil der Herbst sich in bunten Farben präsentiert oder Sie sich gerade zurücklehnen, weil es Ihnen gut geht, dann bitte ein Foto und bei uns auf die MDR Touring App. Und die Angelika aus Neuhaus hat mich erhört. Sie hat mir ein schönes Foto geschickt und schreibt, wir treiben uns bei Sonnenschein im Garten rum, haben gerade Kaffee getrunken und genießen noch etwas die Sonne. Genau so meine ich das. Dann schreibt sie einen schönen Arbeitstag und allen Zuhörern einen wunderbaren Nachmittag. Dankeschön, Angelika. So, jetzt kommen wir aber erstmal zu dem, was bei uns im schönen Freistaat Thüringen wieder los ist. Ne? Der DFB ist ja bei uns zu Gast, der Deutsche Fußballbund. Ja, in Blankenhain, Weimarer Land. Da können Sie auch mal hinfahren, falls Sie noch nicht da gewesen sind. Das ist auch eine traumhafte Ecke hinter Bad Berka, ne? Blankenhain. Und ja, es ist jetzt für den DFB sowas wie die zweite Heimat geworden, denn Sie kommen jetzt öfter. MDR Thüringer Reporter Conny Marona. Die U21-Nationalmannschaft trainiert gerade wieder dort und du bist ja auch da, ne?
2: Ja, war ich zumindest bis vorhin. Also es ist immer wieder schön zu sehen, dass sich die Sportler und auch Staff wohl bei uns fühlen. Aber wenn ich tatsächlich jedes Mal, wenn der DFB hier aufschlägt, vor Ort sein würde, ja, da müsste ich laut dem Chef des Blankenhainer Golfresorts, Matthias Grafe, wohl ab 2027 meinen Wohnsitz dorthin verlegen.
3: Wir werden den DFB mehr sehen, als wir erwarten. Also sagen wir es mal so, wir haben schon konkrete, ziemliche Planung bis 31, wo wir wissen, was unter dem jetzigen Gesichtspunkt geplant ist. Und da kann ich die Thüringer, glaube ich, glücklich stimmen, dass man vielleicht sich mehr Autogramme einsammeln kann, als man vielleicht noch im Moment das glaubt.
2: Mhm. Ja, das finde ich, sind doch ganz gute Aussichten, oder?
0: Ja, zuletzt gab es allerdings ein paar Zweifel. Also da gab es ja irgendwie die Geschichte, dass der Herr Grafe Ärger mit dem Finanzamt hatte. Da sage ich auch, wer hat das nicht? Und viele dachten ja, dass sich der DFB deshalb zurückzieht, aber hat sich was, ne?
2: Nee, also die Gefahr besteht laut Grafe jetzt ganz und gar nicht mehr. Es gibt ja auch einen Kooperationsvertrag zwischen dem Deutschen Fußballbund, also dem DFB und dem Land Thüringen. Und der ganze Vertrag gilt bis 2031. Mhm. Und was die Unstimmigkeiten mit dem Finanzamt angeht, da sagt Grafe, ja, da ist man auch auf einem guten Weg.
0: Natürlich. So, aktuell trainiert der Jürgen Klopp, wenn ich es richtig gelesen habe, die Jungs aber noch in Herzogenaurach und nicht im Blankenhain.
2: Richtig, hast du richtig gelesen. Das hat mit Sponsorenverträgen zu tun. Die A-Nationalmannschaft kommt aber ab 2027. Mhm. Also Jürgen Klopp, der war ja neulich im Ressort in Blankenhain, der hat sich umgeguckt und hat die neue Trainingsstätte tatsächlich auch abgenickt.
3: Ich hatte schon den Eindruck, dass Herr Klopp, glaube ich, schon voll auf unserer Seite ist und eigentlich höchst zufrieden war zu dem, was er gesehen hat. Das ist übrigens immer entscheidend eigentlich. Der Trainer muss überzeugt sein von den Trainingseinrichtungen.
2: Ja, und die sollen eventuell sogar noch ein Upgrade bekommen. Also Grafe denkt über den Bau eines beheizbaren Rasenplatzes nach. Das ist übrigens ein Wunsch vieler Mannschaften.
0: Ja, brauchst du heutzutage, ne? Vielen Dank, Conny, und allerbeste Grüße bei dem Wetterchen nach Blankenhain an die Jungs vom DFB. Tonight.

0: ehrlich, der Westernhagen und ich bin wieder hier. 4:08 haben wir es inzwischen und das ist mal ein toller Nachmittag, oder?
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0: Und Sie machen einiges. Ich habe ja gesagt, was treiben Sie denn gerade so bei dem schönen Wetter? Ne? Und hier flattert jetzt dann doch einiges rein bei uns auf der MDR Thüringen. Ich freue mich darüber. Die Madeleine zum Beispiel feiert heute Geburtstag.

Wölkchen und der Sonne dazu. Sieht sehr gut aus. Grüße nach Ulfen. Der Georg aus Seligenstedt schickt mir ein schönes Foto mit einem Topf und einer roten Masse darin. Und er schreibt, hallo Marco, ich bin in meinem Garten und koche Tomatensaft für meine Tomatensoße. Aha, ich verstehe. Das ist sozusagen dann schon mal für den Winter. Ich vermute mal, die wird dann eingeweckt und dann bist du im Dezember, im Januar, wenn du mal Hunger hast, dann gehst du in den Keller, zack, holst dir so eine selbstgemachte Tomatensoße hoch und ein paar Nudeln dazu und dann sitzt du dann am Tisch mit den Gästen und sagst, Leute, Baby is you. Ja, also, so kann es gehen. Gerne mehr Fotos von dem, was sie gerade treiben bei dem schönen Wetter, bei dem Garten oder wo auch immer. Auf unsere App, bitte.

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6: Um 15.30 Uhr. DFB bleibt Blankenhain treu. Der Deutsche Fußballbund und die Staatskanzlei bestätigten, dass der Kooperationsvertrag uneingeschränkt weitergilt. Der Betreiber des Blankenhainer Resorts erklärte, man sei mit den Streitigkeiten im Finanzamt auf gutem Weg. Bewährungsstrafe wegen Untreue. Der frühere Chef der Jenaer Tafel ist zu 1 Jahr und 9 Monaten Haft auf Bewährung verurteilt worden. Er hatte eingeräumt, mehrere 10.000 Euro der Jenaer Tafel veruntreut zu haben, weil er auf einen Betrug hereingefallen sei. Rückzug von SPD-Landesvorsitz. Innenminister Georg Mayer hat angekündigt, im November nicht wieder für den Vorsitz der Thüringer SPD zu kandidieren. Er wolle sich auf seine Arbeit als Innenminister konzentrieren.
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7: Mit Antje Kirsten für Mittel- und Westthüringen. Weißensee. Die Stadt will sich für die Landesgartenschau 2036 bewerben. Wie Bürgermeister Daniel Ecke sagte, hat der Stadtrat dafür jetzt den Weg freigemacht. Kritischen Stimmen, die die Bewerbung als finanziellen Selbstmord bezeichnen, entgegnete der Bürgermeister, dass Weißensee nicht mit großen Städten zu vergleichen sei und die Investitionen ein anderes Ausmaß hätten. Facher für den Umzug der Stadtbibliothek sucht die Stadt im Wartburgkreis freiwillige Helfer. Während die Kemenate saniert werden soll, zieht die Bücherei vorübergehend in das Gebäude der ehemaligen Raiffeisenbank am Markt. Vom 12. bis 17. Oktober sollen die Bücher ein- und wieder ausgepackt, Regale ab- und wieder aufgebaut werden. Dazu werde jede helfende Hand benötigt, heißt es von der Stadt in einem WhatsApp-Kanal. Steinbach. In dem Ort im Wartburgkreis gibt es jetzt einen Jugendanger. Auf zuvor verwilderten Grundstücken mitten im Ort ist ein Platz mit einer halboffenen Hütte, Liegebänken und Sportmöglichkeiten entstanden. Dazu zählen eine Tischtennisplatte, eine Sprungrampe und Fußballtore mit Ballfangzaun. 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
8: Dankeschön dafür, Wetter. Da brauchen wir nur zum Himmel zu gucken und sagen, das nehmen wir so. Ne? Also 12 bis 16 Grad in Richtung Abend. Im Moment ist es noch ein bisschen wärmer, aber die Sonne, was das ausmacht, oder? Mit dem paar Wölkchen, herrlich. Ich habe heute noch keinen gesehen, der schlechte Laune hatte. Ich hoffe, Sie auch nicht. So, dann haben wir die Nacht mit 11 bis 7 Grad. In der ersten Nachthälfte passiert gar nichts. In der zweiten kommen so ein bisschen dickere Wolken rein zu uns in den Freistaat. Das heißt, stellenweise im Eichsfeld oben die Ecke schon ein paar Regentropfen. Morgen anfangs über dem Osten abziehender Regen, dann ist es freundlich. Im Tagesverlauf dann wieder ein bisschen mehr Wolken. Am Nachmittag auch wieder der Osten weitere Schauer, ansonsten keine Schauer. 11 bis 17 Grad. Ne? Der Freitag besser, weil wieder wärmer, mehr Sonne und trocken. 3 Minuten nach 3:30. Aktuelle Verkehrsmeldungen, das war auch nicht viel vorhin, mal sehen, ob das so geblieben ist. Also eine ganz frische Meldung von der A38 und zwar Richtung Leipzig zwischen Friedland und dem Heidkopftunnel liegt ein Metallteil auf der Fahrbahn. Dann die A9 Richtung Berlin. Am Herbsthofer Kreuz ist die Überfahrt zur A4 Richtung Dresden wegen Bauarbeiten noch bis ca. 17 Uhr gesperrt. A72 Richtung Leipzig zwischen Zwickau-Ost und Hartenstein. 4 Kilometer stockender Verkehr. Grund ist eine Tagesbaustelle. B62 Richtung Barchfeld zwischen Facher und Dorndorf. Stockender Verkehr. Halbe Stunde Verspätung. In Weida ist die Neustädter Straße zwischen Theodor-Körner-Straße und Ortsausgang nach einem Unfall gesperrt. Die Blitzer. A4, beide Richtungen, zwischen Rüdersdorf und Hermsdorf-Ost, B7, Ortsumfahrung Ifda Richtung Hessisch-Lichtenau, Eisenach, Katharinenstraße, beide Richtungen werden beblitzt und in Gotha, Krusewitzstraße, stadtauswärts. Das wär's schon. 0800 218 1600, das ist die kostenfreie Durchwahl, direkt zu uns ins MDR Thüringen Verkehrszentrum. Gute Fahrt.
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8: Ich glaube, das ist der Uwe, der mir hier geschrieben hat, aus Eisenach. Er schreibt, hallo Marco, wir sitzen in unserer Weinlaube im Garten und zählen die Weintrauben. Nicht verzählen, ne? 899. 999, du weißt Bescheid. Also, und er schreibt noch, wir hören über das von dir im vergangenen Jahr Bereich der MDR Thüringen Radio. Erfreuen uns darüber und über die wunderschönen Sonnenstrahlen. Das nehmen wir genauso, nehme ich das als Kompliment mit. Dankeschön.

0: man schön mitsingen, ne? Bei der Nummer hier von Sweet Coco. Ja, 5.41 Uhr, das ist der Mittwoch-Feierabend und ich kriege Post aus Schmölln. Kennen Sie übrigens Schmölls beste Gartenanlage? Nee, ich kannte die auch lange Zeit nicht, jetzt weiß ich es. Es ist am Ziegengraben, schreibt mir der Ralf aus Schmölln. Ne? Und das Thema Herbst, schreibt er, ist derzeit noch ein Fremdwort, weil die Dahlien einfach fantastisch aussehen. Er hat ein Foto mitgeschickt, aber schön bunt, die Dahlien, und in voller Pracht. Grüße aus Schmölln von Ralf und Ramona. Allerbeste Grüße zurück. Und der Frank aus Veitsdorf hat auch ein schönes Foto auf die App geschickt. Von Nachmittag ist ja so schönes Wetter. Ne? Wenn Sie auch gerade was Tolles sehen oder was Tolles machen, dann bitte gerne bei uns auf die App. Ich trage das alles vor. Frank aus Veitsdorf vom Sendemast und er schreibt, hier bin ich gerade unterwegs und empfange euch über diesen Sender im Süden des Freistaates in Südthüringen. Also, läuft. Apropos, läuft. Wir gehen mal zur Polizei.
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2: Bei einem Verkehrsunfall im Erfurter Norden ist am Dienstagmittag eine 66-jährige Fußgängerin verletzt worden. Gegen 12.40 Uhr waren die Frau und ein 52-jähriger Fahrradfahrer in der Auenstraße in Richtung Riedstraße unterwegs gewesen. Im Bereich einer Brücke fuhr der Radfahrer nach bisherigen Erkenntnissen ungebremst auf die vor ihm laufende 66-Jährige auf. Beide stürzten, wobei die Frau verletzt und zur weiteren Behandlung in ein Krankenhaus gebracht wurde. Bei der anschließenden Unfallaufnahme reagierte der Drogentest des polizeibekannten 52-Jährigen unter anderem positiv auf Methamphetamin und Cannabis. Er musste sich auf einer Polizeidienststelle einer Blutentnahme unterziehen. Gegen den Mann wird wegen Gefährdung des Straßenverkehrs sowie fahrlässiger Körperverletzung ermittelt. Aus der Landespolizeiinspektion Erfurt, Danny Schlee.
3: Im Schutzbereich der Landespolizeiinspektion Jena kam es gestern zu mehreren Betrugsversuchen durch falsche Polizeibeamte. In einem Fall waren die Täter leider erfolgreich. Eine 86-jährige Frau aus Eisenberg wurde telefonisch davon überzeugt, Bargeld und Schmuck angeblich zum Schutz vor Einbrechern an einen vermeintlichen Polizeibeamten zu übergeben. Der Mann nahm die Wertsachen an sich und flüchtete anschließend mit einem schwarzen VW Polo. Insgesamt entstand ein Schaden von mehreren tausend Euro. Wir weisen noch einmal ausdrücklich darauf hin, die Polizei fordert niemals am Telefon dazu auf, Bargeld oder Wertsachen zur Sicherung zu übergeben. Aus der Landespolizeiinspektion Jena, Sina Poser.
4: Der Versuch, am Dienstagabend Bücher und Comics aus einem Geschäft im Erfurter Hauptbahnhof zu stehlen, war nicht von Erfolg gekrönt. Ein 24-Jähriger stellte sich dabei nicht besonders geschickt an und wurde durch einen Mitarbeiter entdeckt. Als der junge Mann durch das Personal angesprochen und am Verlassen der Verkaufseinrichtung gehindert wurde, sprach er verbale Drohungen aus. Die Bundespolizei wurde informiert und übernahm den Dieb. Schnell wurde offensichtlich, dass sich dieser in einem alkoholisierten Zustand befand. Knapp 1,6 Promille wurden bei ihm gemessen. Anstatt der Comics und Bücher liest er nun seine Anzeigenformulare wegen Bedrohung und dem versuchten Diebstahl. Für die Bundespolizei in Thüringen, Carsten Teschner.
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0: Die Sufi. Sufi Quattro. 15.48 Uhr.
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0: So, wenn Kinder schwer oder chronisch krank sind, meine Damen und Herren, fehlt ihnen oft über Wochen oder Monate der Unterricht. Und das ist ein Thema heute im Thüringen-Journal mit Susanne Reichmach.
2: Ne? Ja, das, weil das ein wichtiges Thema ist, weil das ja echt hart ist. Ich meine, absolut. Kennt jeder, wenn die Kinder mal ein paar Tage erkältet sind, wie schwer das ist, dann an den Stoff zu kommen, wie
0: in der Schule,
2: schwierig das alles wieder nachzuholen. Genau, und wenn das dann über Wochen oder Monate geht, ist es natürlich eine Katastrophe. Und es ist ja nicht nur der Lernstoff, sondern auch der tägliche Kontakt zu Freunden und Klassenkameraden, der dann fehlt. Aber, und jetzt kommt das Gute, es gibt längst technische Lösungen, die Kinder zurück ins Klassenzimmer bringen können, zumindest ein Stück weit.
0: Beamen oder was meinst du?
2: Nein. Nee, beamen, das geht leider noch nicht. Aber es gibt sogenannte Avatare. Wie die aussehen, was die können und warum die Eltern der schwer erkrankten Maya monatelang kämpfen mussten, um so ein Gerät zu bekommen und was der für ihre Tochter leistet, das gucken wir uns an.
0: Sehr spannend. Geht los heute Abend um 19 Uhr im MDR Fernsehen des Thüringen-Journal. Viel Freude dabei.
2: Danke dir.

handgemachte Musik. Und zwar einfach gute Musik von den Dire Straits. So Far Away. 4:07 haben wir schon wieder an diesem wunderbaren Nachmittag. Ich habe mal gefragt, was treiben Sie gerade? Der Heiko aus Mühlhausen schreibt, hallo Marco, tolles Wetter auch in Mühlhausen. Schleife und streiche gerade meine Fenster und Balkontüren mit Blick in den Garten bei genialem Wetter für solche Arbeiten. Ganz liebe Grüße, die Fotos als Beweis dazu und ich stelle fest, das machst du richtig, Heiko. Fantastisch.

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9: 16 Uhr haben wir es ganz genau. An diesem wunderbaren Nachmittag alles Wichtige von und mit Ulf Dube.
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11: Ein möglicher Rückzug des DFB von seinem Trainingsstandort Blankenhain ist offenbar vom Tisch. Der Deutsche Fußballbund und die Staatskanzlei haben bestätigt, dass der vor einem Jahr unterzeichnete Kooperationsvertrag uneingeschränkt weitergilt. Hintergrund war ein Streit zwischen dem Finanzamt und dem Inhaber des Spa and Golf Resort in Blankenhain, Matthias Grafe. Man sei auf einem guten Weg, sagte Grafe. Er gehe davon aus, dass die Nationalteams des DFB ab nächstem Jahr regelmäßig in Blankenhain trainieren. Der frühere Vorsitzende der Jenaer Tafel ist wegen Untreue in 40 Fällen zu einer Bewährungsstrafe verurteilt worden. Das Amtsgericht Jena hat eine Strafe von 1 Jahr und 9 Monaten verhängt. Außerdem muss der Mann den Schaden zurückzahlen. Er hatte mehr als 73.000 Euro Vereinsgeld veruntreut. MDR Thüringen-Reporter Olaf Nenninger.
12: Er war auf eine klassische Betrugsmasche hereingefallen. Eine angebliche Erbschaft aus Afrika, für die immer wieder Gebühren, Kuriere und Transporte bezahlt werden mussten. Das Geld dafür nahm er von der Tafel. Und dort machte man es ihm erstaunlich leicht. Ein anderes Vorstandsmitglied unterschrieb Überweisungsträger sogar blanko. Sitzungen und Kontrollen gab es kaum. Der Verein beziffert den gesamten Schaden auf mehr als 190.000 Euro. Es könnten also noch weitere Forderungen auf den ehemaligen Tafelchef zukommen.
11: Das Landgericht Gera hat einen Mann wegen schweren sexuellen Kindermissbrauchs zu 10 Jahren Haft verurteilt. Der 48-Jährige sagte zum Abschluss, er habe die Strafe verdient, wenn nicht sogar mehr. Das Gericht bewertete das Geständnis zu seinen Gunsten. Laut Urteil hatte sich der Mann in mehr als 300 Fällen und über mehrere Jahre an der Tochter seiner Lebensgefährtin vergangen. Die designierte neue Thüringer SPD-Vorsitzende Katharina Schenk will ihre Partei wieder zu besseren Wahlergebnissen führen. Die SPD sei das soziale Gewissen der Koalition und eine wichtige politische Stimme in Thüringen, sagte Schenk, MDR Thüringen. Das solle sich möglichst in zweistelligen Wahlergebnissen niederschlagen. Der amtierende Landesvorsitzende Georg Mayer hatte heute angekündigt, beim Parteitag im November nicht wieder als Landeschef anzutreten. Er wolle sich auf seine Arbeit als Innenminister konzentrieren. Die Bundesregierung hat einen Aktionsplan gegen Sozialbetrug beschlossen. Künftig sollen per Haftbefehl gesuchte Menschen keine Sozialleistungen mehr beziehen dürfen. Im Blick hat der Plan auch EU-Bürger, die sich in Deutschland Sozialleistungen erschleichen. Außerdem sollen die Kommunen gegen Vermieter von Schrottimmobilien vorgehen können. Aus Berlin, MDR Thüringen-Reporter Philipp Eckstein.
13: Die Kommunen sollen mehr rechtliche Möglichkeiten bekommen, um gegen sogenannte Schrottimmobilien vorzugehen. Konkret geht es dabei um kriminelle Banden, die Menschen aus anderen EU-Staaten nach Deutschland locken, sie in solchen Immobilien unterbringen und dann Sozialleistungen und Miete kassieren. Außerdem will die Bundesregierung sich in der Europäischen Union dafür einsetzen, dass die Möglichkeit für EU-Bürger, sich frei in Europa niederzulassen, nicht für den Missbrauch von Sozialleistungen genutzt wird.
11: Das waren die Nachrichten. 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
14: Gehst du jetzt raus, Ulf? Du hast ja Feierabend jetzt.
11: Ne? Ich habe jetzt richtig Sonne.
14: Oh, ja. Beneidenswert. Also, schönen Feierabend für dich, für Sie auch, meine Damen und Herren, falls es schon soweit ist mit dem Feierabend. Wetter gibt's Gott sei Dank bei 12 bis 16 Grad und das ist ausgezeichnet heute. Ne? Wir frönen der Sonne und was denn? Ein paar Wolken sind auch mit dazwischen, aber die tun nichts. Die Nacht ist die erste Hälfte erstmal klar, beziehungsweise mit wenigen Wolken. Zweite Hälfte dann ein bisschen dickere Wolken, vor allem vom Eichsfeld her kommen die rein. Stellenweise ist da oben auch Regen möglich bei 11 bis 7 Grad. Morgen haben wir Wolken mit am Start, Sonne aber auch, wobei die Wolken erstmal gewinnen und es kann auch sein, dass morgen mal ein Schauer mit dabei ist. 11 bis 17 Grad sind die Höchstwerte, wird aber dann wieder besser. Freitag zum Beispiel viel Sonne, trocken und wieder wärmer und das ist hoffentlich auch der Trend fürs Wochenende, aber da kann ich Ihnen morgen seriöserweise mehr dazu sagen. Ne? 4 Minuten nach 4. Aktuelle Verkehrsmeldungen A9 Richtung Berlin. Am Hermsdorfer Kreuz ist die Überfahrt zur A4 Richtung Dresden wegen Bauarbeiten noch bis ca. 17 Uhr gesperrt. Jetzt die A38 Richtung Leipzig zwischen Friedland und dem Heidkopftunnel liegt ein größeres Metallteil auf der Fahrbahn. Vorsicht, die Blitzer. A4 beide Richtungen zwischen Rüdersdorf und Hermsdorf Ost. B7 Ortsumfahrung Ifda Richtung Hessisch-Lichtenau. Dann in Eisenach Katharinenstraße beide Richtungen. Gotha Krusewitzstraße stadtauswärts. Frisch reingekommen eine Meldung von der A4 Richtung Frankfurt zwischen Waltershausen und Sättelstedt. Was? Da liegen Werkzeugteile auf der rechten Fahrspur. Okay, bitte auch da Vorsicht. Ansonsten ist hier erstmal freie Fahrt. Falls Ihnen noch was auffallen sollte, Staus oder Blitzer, jederzeit kostenfrei bei uns durchklingeln. 0800 218 16 00.
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14: Ich freue mich über Ihre wunderbaren Herbstimpressionen, die hier bei mir auf der MDR Thüringen App reinflattern. Ich habe ja gesagt, bei dem schönen Wetter ne, bietet es sich an, mal ein Foto zu machen, um mich mal teilhaben zu lassen auf der App. Bitte hochladen und zack, zack, dann trage ich das vor. Die Leona hat mir geschrieben aus Bramenau. Warte mal, bei diesem schönen Wetter, was macht man da? Im MDR Thüringen Siegersessel sitzen. Ah, sie hat einen gewonnen, tatsächlich, da steht er. Siegersessel sitzen und die Sonne in der genießen. Eine Kurkuma-Milch aus Mallorca dazu. Zeig mal her, ich mache mal das Foto groß. Kurkuma-Milch, in Pulverform sozusagen. Sehr lecker, schreibt sie, die Leona. Ich will auch eine. Wann kann man denn endlich übers Internet auch also jetzt so richtig eine Tasse Kaffee verschicken oder ein Stück Kuchen dazu? Mit Schlagsahne, das wäre was, oder?

0: Wow, der Song ist über 5 Minuten lang. Das kommt einem gar nicht so vor, ne? Aber Wullewu um 14 Minuten nach 4.
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0: Nicht ganz so lang, also keine 5 Minuten, sondern nur 30 Sekunden ist unsere Spielrunde beim Quizmobil. Das haben Sie wahrscheinlich schon mitbekommen, ne? Aber die lohnt sich, also die kleine Runde von 30 Sekunden, wenn man ein bisschen was weiß. Unser Quizmaster diese Woche ist der Timo. Und ja, Ihnen kann ich nur sagen, melden Sie sich einfach an. Ne? Nur der Versuch macht ja klug am Ende, ob du was gewinnst oder nicht. Anmeldung, da geht's rein in unseren großen Topf. Und wenn Sie ausgelost werden, dann fährt der Timo oder der Johannes, einer von beiden, bei Ihnen vor mit dem Quizmobil. Da gibt's die 30 Sekunden, die Fragen und von Ihnen hoffentlich die richtigen Antworten. 50 Euro für jede richtige Antwort. Und das ist in der Summe dann, teilweise hatten wir schon dabei, 350, 400 Euro. Also, ne? Zeigen wir mal den oder die, die das nicht haben wollen. Tür auf, Timo raus. Lange Wiesen bei der Marion. Los geht's.
2: Oh, wir werden in den Parkplatz eingewiesen. Menschen stehen auf der Straße und winken.
3: Herbert?
2: Wir wollten ja eigentlich zu Marion.
3: Ja, die ist oben, die wartet schon.
2: Ach, alles klar.
3: Sie ich sind bin ja die Vorhaut. 40 Stufen, bitteschön, hochlaufen.
2: Alles klar. Das hält jung, das hält gesund. An der Bayern-Fußmatte vorbei. Okay. Hallo Marion, ich bin der Timo von MDR Thüringen.
4: Ich bin die Marion. Setzen oder?
2: Setzen ist setzen. Immer einfacher, dann muss ich aber den Arm nicht so weit strecken. Ich habe keine Sorge, dass Sie mir zwischendurch weglaufen. Deswegen, wenn Sie einmal sitzen, sitzen Sie.
4: Ist okay.
2: Sie sind Rentnerin im Unruhestand sozusagen.
4: Ich mache nebenbei immer mal noch ein bisschen und helfe in der alten Firma mit aus. Die Drogerie Müller in Ilmenau, in der ich jetzt schon 32 Jahre bin.
2: Für alle, die jetzt zuhören, in welcher Abteilung finden wir Sie, dass alle mal der Marion Hallo sagen können?
4: Eigentlich an der Kasse im vorwiegenden Teil. Also ich begrüße die Leute, ich verabschiede sie, versuche immer nett und freundlich zu sein.
2: Also ich kann schon nach unseren ersten 2 Minuten sagen, Sie sind nett und freundlich.
4: Ich gebe mir Mühe.
2: Und Marion, jetzt kommt es noch drauf an, was wir vielleicht so mitnehmen an Geld.
4: Bin bereit.
2: Welches chemische Element hat das Symbol Na?
4: Natrium.
2: In welcher Stadt steht die Semperoper?
4: In Dresden.
2: Welcher See ist der größte See Deutschlands?
4: Der Bodensee.
2: Der Eurotunnel verbindet Frankreich und?
4: England.
2: Was gab's heute zum Frühstück?
4: Brötchen, Marmelade und Wurst.
2: Hauptstadt von Kroatien?
4: Weiter.
2: Laut Liedtext, über wie viele Brücken musst du gehen?
4: 7.
2: 7 Tage sind eine?
4: Woche.
2: Wimbledon ist das größte Turnier welcher Sportart?
4: England.
2: Also, Herbert fand's gut. Wie fanden Sie es?
4: Ich fand's auch gut. Trotz der Aufregung.
2: Da war alles richtig, bis auf Zagreb. Ah, die Stadt hat uns gefehlt. Deswegen Glückwunsch zu 7 richtigen. 350 Euro.
4: Sehr nett. Dankeschön. Ich freue mich.
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1: So, wie ist er denn, der Kleine? Musik, ja, guck mal, ja. Ja, genau, der Kleine. Also Grüße an alle Hunde im Freistaat an der Stelle. Jetzt aber zum Conny. Der Conny hat mir geschrieben auf der MDR Thüringen App. Ich habe ja gesagt, schönes Foto und schreiben Sie mal, was Sie gerade so machen bei dem tollen Wetter. Und da schreibt er, ihr fragt, wie wir das schöne Wetter nutzen mit Arbeit. Wir sind Maler und haben noch ein paar Fassaden zu streichen. Und er hat ein Foto mitgeschickt. Conny, danke erstmal dafür. Ein bisschen was ist noch zu tun an dem Häuschen, an der Außenfassade sehe ich, aber das läuft. Wobei, ich sehe nur einen, der arbeitet, Conny. Das kannst ja nicht du sein, weil du hast ja das Foto gemacht. Also müsstest da mal jetzt mal wieder mit zugreifen, ne? Zupacken, damit ihr da fertig werdet bis Feierabend. Schade, dass du nicht dazu geschrieben hast, welche Firma, sonst hätte ich das mal durchgegeben. Das sieht sehr ordentlich aus. So, das ist das eine. Und das andere ist, ich weiß nicht, ob Sie es mitbekommen haben, aber heute feiert einer 77. Geburtstag, von dem ich jetzt also das auf Anhieb nicht gedacht hätte, dass er schon 77 wird. Ich rede vom Boss. Bruce Springsteen wird heute 77 Jahre alt. Fantastisch. Also der Mann nach wie vor, also ich sage deshalb fantastisch, weil man hört, er ist sehr umtriebig, es gibt neue Alben, er ist nach wie vor auf der Bühne präsent, er macht es Riesenspaß, also Musik hält offensichtlich jung. Und der Olaf aus Windischleuber hat uns geschrieben, hat gesagt, könnt ihr bitte, ich bin ein Riesenfan, heute was vom Boss auflegen und zwar mal irgendwas, was jetzt vielleicht nicht so oft gespielt wird. Und ich sage dir mal, lieber Olaf, selbstverständlich können wir das. Hier ist er. Na?
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Bruce Springsteen, heute 77 Jahre jung. Happy Birthday an der Stelle nochmal. So, kurz vor 4:30 haben wir es. Der Veit aus Treffurt hat mir jetzt so ein schönes, das wollte ich noch kurz vor Nachrichten reinschieben, schönes Foto geschickt mit einer Tomatenauswahl. Ich glaube, das sind insgesamt 1, 2, 3, 4, 5, 6.

0: 7, 8, 9 verschiedene Tomatensorten in Gelb, in Rot, in Hellrot, in Grün und das ganze Programm, die ganze Palette. Grüße aus dem Garten ins Studio, schreibt er. Es scheint so, als gibt es heute bei uns Tomatensalat. Das denke ich auch. Also.
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6: Um 16.30 Uhr. Blankenhain bleibt Trainingslager. Der Deutsche Fußballbund und die Thüringer Staatskanzlei haben bestätigt, dass der Kooperationsvertrag uneingeschränkt weiter gilt. Weil der Ressortbetreiber mit dem Finanzamt im Streit liegt, war die Zukunft als Trainingslager zuletzt offen. Bewährungsstrafe wegen Untreue. Der frühere Chef der Jenaer Tafel ist zu 1 Jahr und 9 Monaten Haft auf Bewährung verurteilt worden. Er hatte eingeräumt, mehrere 10.000 Euro der Jenaer Tafel veruntreut zu haben, weil er auf einen Betrug hereingefallen sei. Rückzug von SPD-Landesvorsitz. Thüringens Innenminister Georg Mayer will nicht wieder für den Vorsitz der Thüringer SPD kandidieren und sich auf seine Arbeit als Innenminister konzentrieren. An der SPD-Spitze soll ihm Sozialministerin Katharina Schenk nachfolgen.
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7: Mit Antje Kirsten für Mittel- und Westthüringen. Erfurt. Im Zoopark steht Elefantennachwuchs ins Haus. Elefantenkuh Schuba ist wieder tragend und erwartet ihr drittes Jungtier, teilt der Zoo mit. Wenn alles planmäßig verlaufe, werde der kleine Elefant Anfang 2028 zur Welt kommen. Bereits 2020 war Ayoka als erstes Elefantenkalb in der Geschichte des Thüringer Zooparks geboren. Im Mai 2024 folgte mit Banyoko ihr Bruder. Goldbach, die Sparkasse, schließt ab Oktober ihre Filiale in dem Ort. Das hat sie auf ihren Online-Kanälen mitgeteilt. Als Grund nennt sie, dass die Filiale nicht mehr den sicherheitstechnischen Anforderungen entspricht. Ihren Kunden empfiehlt sie, die Sparkassen-App und das Online-Banking zu nutzen. Bargeld bekommen Kunden in Gotha. Weißensee. Die Stadt will sich für die Landesgartenschau 2036 bewerben. Wie Bürgermeister Daniel Ecke sagte, hat der Stadtrat dafür mit 10 Ja- und 5 Gegenstimmen den Weg freigemacht. Kritischen Stimmen entgegnet Ecke, dass Weißensee nicht mit großen Städten zu vergleichen sei und die Investitionen daher ein anderes Ausmaß hätten. 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
0: So, Dankeschön dafür. Wetter ist gut. Ne? Das nehmen wir so. Also da gibt es nichts mehr dran zu rütteln heute. Das bleibt so schön, bis die Sonne untergeht. Die Nacht dann, die erste Hälfte, entweder klar oder nur locker bewölkt. In der zweiten Nachthälfte kommen eben dann von Hessen dickere Wolken rein. Ne? 11 bis 7 Grad sind die Tiefstwerte in der Nacht. Also nicht mehr ganz so kalt wie zuletzt. Morgen anfänglich erstmal noch abziehender Regen. Dann wird es freundlich, dann wieder ein bisschen wolkiger. Also der Donnerstagmorgen ist so, ja, der ist ziemlich durchwachsen bei 11 bis 17 Grad. Freitag wird es schon wieder besser, weil Freitag viel Sonne, trocken und wieder wärmer. Da kannst du nichts gegen sagen. Gleich 3 Minuten nach 5. Die aktuellen Verkehrsmeldungen. A9 Richtung Berlin. Am Hermsdorfer Kreuz ist die Überfahrt zur A4 Richtung Dresden wegen Bauarbeiten noch eine halbe Stunde bis 17 Uhr gesperrt. Die Blitzer. A4 nach wie vor beide Richtungen zwischen Rüdersdorf und Hermsdorf Ost. B7 Ortsumfahrung Ifda Richtung Hessisch-Lichtenau. Und in Eisenach in der Katharinenstraße auch in beiden Richtungen. Das wäre es dann aber. 0800 218 1600. Das ist die kostenfreie Durchwahl für Sie. Falls Ihnen was auffällt, Staus oder Blitzer, bitte her damit ins MDR Thüringen Verkehrszentrum. Gute Fahrt. 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
0: Die Manuela aus Schleiz ist auf Zack. Ne? Die hat jetzt hier die Gelegenheit genutzt und hat mir auf der App mal eben einen kleinen Flyer rübergeschickt. Und da steht: Hallo, wir haben noch eine Einladung an alle, die am Freitag Lust auf einen Ausflug haben. Unser Kleingartenverein Greizer Straße in Schleiz macht gemeinsam mit der Goetheschule Schleiz ein Gartenfest. Ich gucke mal auf den Flyer. Tatsächlich, da steht's ja auch alles, weil da wird nämlich das Gewächshaus und der Schulgarten eingeweiht. Offizielle Einweihung. Und es geht los um 16 Uhr. 16 Uhr geht's los in der Kleingartenanlage in der Greizer Straße. Für Speisen und Getränke ist gesorgt. Also, das hast du clever eingerichtet, Manuela, dass du das jetzt hier natürlich mir rübergeschickt hast, weil so haben wir jetzt alle davon erfahren. Ne? So geht's. Apropos, ab nach Italien.

0: Thomas, wer ist deine Inspiration, deine Inspiration, Thomas?
1: Meine Hörer natürlich.
0: Selbstverständlich, weil von denen kriegst du ja immer die Fragen. Und da sind wir sehr froh drum, meine Damen und Herren, dass sie sich so fleißig beteiligen.
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0: Sie kommt heute von Renate aus Erfurt. Sie hat sich vor ein paar Tagen in unserer App beschwert. Was? Ach so, weil wir das Wort Altweibersommer verwendet haben. Der Begriff Weiber sei nicht mehr zeitgemäß und klingt aus ihrer Sicht irgendwie herabwürdigend. Und da muss man sagen, war heute ganz schön was los zu dem Thema, ne?
1: Das kann man sagen, ja. Also vor allen Dingen waren es Frauen, die sich gemeldet haben. Und ich habe wirklich mal geguckt, so ziemlich einstimmig gesagt haben, also der Begriff muss bleiben, ne? Beispiel, Sieglinde Opitz aus Zwickau.
0: Die meisten sagen, das soll bleiben, ja?
1: Ja, ist ja absolut, absolut. Ja. Sieglinde Opitz aus Zwickau schreibt, den Begriff Altweibersommer finde ich schön. Ich stelle mir dann immer meine Großmütter vor, die vor dem Winter nochmal auf einer Bank vor dem Haus sitzen und die Sonne genießen.
0: Ja. Ja, wenn man so ein bisschen drüber nachdenkt, woher kommt das eigentlich, der Altweibersommer, wer hat den Begriff? Ne? Ja. Da denkt man irgendwie an lange weiße Haare. Aber stimmt das denn auch oder woher kommt das?
1: Also der Duden bezeichnet die Herkunft als ungeklärt. Klar, es gibt so verschiedene Geschichten mit den Haaren und den Spinnen und so weiter. Aber genau diese verschiedenen Geschichten sind das Problem. Dr. Laura Neuhaus ist die Leiterin der Duden-Redaktion. Sie sagt, möglicherweise kommt es von Weiben, also das heißt Weben. Ja. Und da sind wir nämlich direkt bei den Verursachern der Fäden da draußen, den kleinen Spinnen.
3: Und dann geht es eben nicht um Haare, sondern um Fäden, die gewebt werden. Vielleicht sind es Marienfäden, also von der heiligen Maria, Fäden von ihrem heiligen Gewand. Alt ist auch so eine Frage. Geht es da wirklich um alte Weiber oder geht es vielleicht sogar auch um den schon etwas älteren Sommer?
1: Ja, aber nicht um Peter Sommer, dein Redakteur heute, der draußen vor der Tür sitzt, der hat nicht so viele Haare. Das muss ich auch sagen. Ne? Ansonsten sollten wir vielleicht solche historischen Begriffe vorsichtig anfassen. Ne? Zumal, wo hören wir dann auf mit dem Verbieten? Ne? Also wir haben ja bald wieder Weiberfasching, das wäre ja furchtbar.
0: Ja,
1: ne?
0: Ich wollte nur sagen, Thomas, auf deine Bemerkung hin, der Peter hat gerade die Faust geballt und in meine Richtung und ja, das hat ein Nachspiel wahrscheinlich, was du gesagt hast. So. Du hast heute auch gesagt, der Duden von der Chefin, haben wir ja gerade gehört, was sie dazu meint, der Duden ist aber keine moralische Instanz. Also da kann auf Emotionen jetzt keine Rücksicht genommen werden. Ne?
1: Genau, also der Duden bildet die gesprochene und geschriebene Sprache ab, ne? Die wird wissenschaftlich beobachtet und dokumentiert und Wörter, die nicht mehr verwendet werden in Büchern, Zeitungen, online und so weiter, die bekommen erst das Stempelchen veraltet und wenn es dann überhaupt gar niemand mehr gebraucht, so ungefähr fliegt das auch mal raus, weil der gerade der gedruckte Duden, der ist ja nicht so dick, ne? Und soll es auch bleiben in dem Maße, wie er jetzt ist. Online steht manches noch ein bisschen länger drin. Ja, und wenn der Altweibersommer so unmöglich wäre, dann könnte der vielleicht rausfliegen, wenn wir ihn gar nicht mehr verwenden. Aber diesen Eindruck hatte ich heute überhaupt nicht.
0: Ich habe, weil das ist natürlich so ein Thema mit den Worten und so, mit den Begrifflichkeiten, da geht's richtig rund. Der Carsten hat mir gerade geschrieben, du hörst mir zu, Thomas, zum heutigen Thema noch eine kleine Anmerkung. Neben Wörtern, die aus dem Duden entfernt werden sollen oder schon sind, wie Gegenschwieger als Bezeichnung für die Eltern des Schwiegerkindes, kann man auch über Neuaufnahmen nachdenken. Dazu würde ein Experte für Eier passen, der im Tierpark arbeitet, nämlich der allen bekannte Zoologe, also mit 1, 2, 3, 4, 5, 6 O geschrieben, glaube ich. 1, 2, 3, 4, 5 O geschrieben. Also das nimmt teilweise Form an, da musst du natürlich dann...
1: Ne? Ja, uns kommen ja auch neue Wörter rein. Ne? Also wenn wir neue verwenden, dann kommen die auch rein, wenn sie sich durchgesetzt haben.
0: Ja. Sehr schön. Hast du noch einen Duden zu Hause?
1: Ich habe natürlich, ja, aber der ist, glaube ich, auch veraltet. Also da stehen noch Sachen drin, die kenne ich nicht mehr.
0: Ich meine
1: also
0: nicht das Gesangbuch, ich meine den Duden, Thomas.
1: Ja.
0: Nicht das mit den Liedern. Ja, ich danke dir, Thomas. Schöne Recherche. Bis morgen. Tschüss.
1: Ja.

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Ne? 16.52 Uhr, wir müssen kurz das Thema wechseln. Weil Sir Elton hat sich angemeldet, der möchte auch mal ganz kurz und da habe ich gesagt, okay, jetzt oder nie. Elton John, can you feel the love tonight? So macht man das.

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11: Aber sowas von genau 17 Uhr. Ich wünsche Ihnen einen sonnigen Nachmittag und Feierabend. Alles Wichtige an dieser Stelle mit Moritz Meissner.
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13: Ein möglicher Rückzug des DFB von seinem Trainingsstandort Blankenhain ist offenbar vom Tisch. Der Deutsche Fußballbund und die Staatskanzlei haben bestätigt, dass der vor einem Jahr unterzeichnete Kooperationsvertrag uneingeschränkt weitergilt. Hintergrund war ein Streit zwischen dem Finanzamt und dem Inhaber des Spa- und Golfresort in Blankenhain, Matthias Grafe. Man sei auf einem guten Weg, sagte Grafe. Er gehe davon aus, dass die Nationalteams des DFB ab nächstem Jahr regelmäßig in Blankenhain trainieren. Die designierte neue Thüringer SPD-Landeschefin Katharina Schenk will ihre Partei wieder zu besseren Wahlergebnissen führen. Die SPD sei das soziale Gewissen der Koalition und eine wichtige politische Stimme in Thüringen, sagte Schenk. Das sollte sich möglichst in zweistelligen Wahlergebnissen niederschlagen. Mehr von MDR Thüringen-Reporter Wolfgang Hensche.
14: Das wäre im Vergleich zur letzten Landtagswahl fast eine Verdoppelung des Ergebnisses, denn 2024 holte die SPD gerade mal 6% der Stimmen. Laut Schenk gab es schon seit längerem Gespräche mit Noch-Parteichef Georg Mayer, wie sich die SPD künftig aufstellen soll. Schenk hat nach eigenen Angaben große Lust, die Partei zu führen. Mayer sagte, mit Schenk sei eine junge, erfolgreiche und dynamische Frau für das Amt vorgeschlagen worden. Er will sich künftig auf seine Arbeit als Innenminister konzentrieren.
13: Der frühere Vorsitzende der Jenaer Tafel ist wegen Betrugs zu 1 Jahr und 9 Monaten Haft auf Bewährung verurteilt worden. Ihm wird Untreue in 40 Fällen zur Last gelegt. Über den Schaden gab es am Amtsgericht Jena unterschiedliche Angaben. Die Anklage ging von 73.000 Euro aus. Ein Vorstandsmitglied nannte mehr als 190.000 Euro. Der frühere Tafelvorsitzende selbst räumte die Vorwürfe ein. Er sei auf eine Betrugsmasche hereingefallen. Nach dem Tod dutzender Schweine in einem Agrarbetrieb bei Wernburg im Saale-Orla-Kreis laufen umfangreiche Ermittlungen. Wie das Landratsamt mitteilte, ist bisher unklar, weshalb bei dem Ausfall der Lüftungsanlage gestern das Alarmsystem nicht angesprungen ist. Auch ein zweites Lüftungsgerät sei ausgefallen. In der Nacht zu gestern waren in der Schweinemastanlage mit rund 1140 Schweinen mehr als 120 Tiere verendet. Das Land Berlin will seine Olympia-Bewerbung laut Medienberichten zurückziehen. Darüber berichten unter anderem der RBB und der Tagesspiegel. Demnach soll die offizielle Entscheidung morgen verkündet werden. Die Hauptstadt wollte sich für die Spiele 2036, 2040 oder 2044 bewerben. Aus Berlin berichtet MDR Thüringen-Reporterin Kirsten Buchmann.
15: In Deutschland sind nun noch München sowie die Region Köln-Rhein-Ruhr im Rennen. Der Deutsche Olympische Sportbund, DOSB, will am Samstag in Baden-Baden über den nationalen Bewerber für die Spiele entscheiden. In Berlin lehnt die Siegerin der Abgeordnetenhauswahl, Die Linke, Olympische Spiele ab. In einem Evaluierungsbericht einer DOSB-Expertenkommission erreichten München sowie Köln-Rhein-Ruhr bessere Ergebnisse als Berlin. Die internationale Entscheidung über den künftigen Austragungsort soll voraussichtlich 2029 fallen.
13: Das waren die Nachrichten. 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
11: Danke, Moritz. Wetter ist gut und bleibt auch gut, bis die Sonne untergeht. Also herrlich. 12 bis 16 Grad haben wir heute Abend. Dann in der Nacht 11 bis 7 Grad. Also ist schon mal nicht ganz so knackig wie zuletzt. Dafür haben wir die zweite Nachthälfte aber dickere Wolken. Und in den Frühstunden, also morgen dann, gibt es stellenweise auch etwas Regen. Ja, der Donnerstag ist eher durchwachsen, den wir vor der Brust haben, bei 11 bis 17 Grad. Dicke Wolken und Regentropfen sind mit am Start, aber eben auch sonnige Abschnitte. Und ja, das nehmen wir so. Und am Freitag haben wir dann wieder besseres Wetter, weil die Sonne wieder präsenter ist. Weniger Wolken, trocken und wieder wärmer. Und das hört sich doch gut an in Richtung Wochenende. 4:05. Aktuelle Verkehrsmeldung. Achso, ich habe noch was vergessen. Entschuldigung, das muss ich noch sagen, weil der Reinhard hatte mir extra geschrieben aus Könitz unter Wellenborn, dass bei ihm im Moment etwa 19 Grad sind. Das ist nämlich unser Wettermelder. Überwiegend sonnig. Und ja, es ziehen schon in Könitz unter Wellenborn ein paar Wolken mit auf. Am Abend wird es dann wieder deutlich kühler. Klar. Also vielen Dank, mein lieber Reinhard. Das hätte ich jetzt beinahe vergessen. So viel Zeit muss sein. Verkehr, keine Störungsmeldung. Da sind wir schnell fertig. Aber es wird geblitzt. Und zwar auf der A4 in beiden Richtungen zwischen Rüdersdorf und Hermsdorf-Ost und auf der B7 Ortsumfahrung Ifta Richtung Hessisch-Lichtenau wird auch noch geblitzt und in Eisenach-Katharinenstraße beide Richtungen. Das wär's. Staus oder Blitzer kostenfrei. Direkt zu uns ins MDR Thüringen Verkehrszentrum unter 0800 218 1600. Gute Fahrt.
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11: Wo treiben Sie sich denn alle wieder rum? Also nicht alle, aber einige von Ihnen. Hier der Didi aus Gera hat mir geschrieben, hallo Marco und hallo MDR Thüringen Team. Viele liebe Urlaubsgrüße aus dem Thermalbad in, und da bin ich jetzt leider raus, weil das ist ein ungarischer Name, den kann ich nicht aussprechen. Tischtschikeschtsche? Also auf jeden Fall in Ungarn. Wir sind auf dem Heimweg von unserer Rundreise durch Tschechien, die Slowakei, Ungarn, Rumänien, Bulgarien, zurück in Richtung Deutschland mit dem Wohnmobil. Als Rentner hat man immer Zeit, schreibt er. Und MDR Thüringen ist die ganze Zeit immer mit dabei. Liebe Grüße von Elke und Dieter. Und da sage ich an der Stelle, also kommt gut nach Hause auf jeden Fall. Und das finde ich ein Knüller, dass ihr die ganze Zeit unseren Sender unterwegs mit eingeschaltet habt. Also fühle ich mich sehr geehrt. Vielen Dank dafür.
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0: Earth and Fire sind das und Weekends. Ich finde, man kann jetzt Mitte der Woche kann man schon mal ans Wochenende denken. Ne? 13 Minuten nach 5.
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0: So, jetzt geht's um das Thema Wiederbelebung und das ist ein sehr, sehr wichtiges Thema, denn wenn das Herz plötzlich stehen bleibt, dann zählt, wie wir alle wissen, jede Minute. Umso wichtiger ist es deshalb, dass möglichst viele wissen, wie sie im Notfall helfen können. Im Moment läuft aktuell die Woche der Wiederbelebung und da macht man genau darauf aufmerksam. Und ich finde, da gibt es auch viele und viel Unwissenheit, wie man da am besten vorgeht. Und deshalb finden in Thüringen viele Veranstaltungen zu dem Thema statt. In Jena gab es gestern zum Beispiel und heute kostenlose Erste-Hilfe-Crashkurse, auch für Schülerinnen und Schüler. Am Telesius-Gymnasium in Mühlhausen stand das Thema Wiederbelebung heute auch auf dem Stundenplan. Und MDR Thüringen-Reporterin Marie-Therese Engemann hat die Schülerinnen und Schüler der 8. und 9. Klasse dabei mal begleitet. Wir hören.
2: Schule mal anders. In den Klassenräumen wurden Tische und Stühle zur Seite geräumt, um Platz für die lebensrettende Übung zu schaffen. Die Schülerinnen und Schüler üben an Wiederbelebungspuppen unter den wachsamen Augen von Notarzt Dr. Stefan Nautscher.
3: Wir versuchen ihnen im Theorieteil beizubringen, was wichtig ist für das Erkennen eines Kreislaufstillstands und dann daraus die richtigen Maßnahmen abzuleiten. Das sind die drei Schlagworte: prüfen, rufen, drücken.
2: Erklär mal, was machst du jetzt hier?
4: Also wir machen hier Reanimation. Im Grunde genommen ist das ja die sogenannte Herz-Lungen-Wiederbelebung, um Leute zu reanimieren, die tot sind. Mhm. Ihr legt die Handfläche in die Mitte des Brustkorbes, genau, mit dem Handballen. Ich lege die andere Hand hier oben mit drauf und dann müsst ihr 5 bis 6 cm drücken, ungefähr 100 bis 120 Mal pro Minute. Ein bisschen schneller noch.
2: Es ist schwer, den Rhythmus zu halten. Aber da gibt es ja auch ein paar Tricks. Ne? Da gibt es ja zum Beispiel Lieder, die man nebenbei summen oder singen kann.
3: Zum Beispiel Stayin' Alive. Stayin' Alive, Stayin' Alive. Ist praktisch ungefähr im Rhythmus von 100 Mal pro Minute.
2: Würdest du dir jetzt zutrauen, jemanden zu retten, das Leben zu retten?
5: Ich würde mir zutrauen, weil ich habe es so gut erklärt bekommen und ich würde es auch schaffen, denke ich mal.
6: Ja, schon, aber es wird wahrscheinlich trotzdem noch ein komisches Gefühl sein, die Rippen von anderen Menschen zu brechen und dass sich das auch komisch anfühlt. Aber man tut natürlich alles, um das Leben des Menschen trotzdem noch zu erhalten und wieder zu holen.
7: Ich muss halt aufpassen, dass ich im Rhythmus bleibe und den auch tief genug reindrücke, damit der halt am Leben bleibt.
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0: Da wollen wir doch gleich mal das Original hören und gucken und hören, ob das passt vom Rhythmus her. Also gute Sache. Woche der Wiederbelebung. Grüße nach Mühlhausen, finde ich ein super Ding. Das

Rhythmus schön abspeichern. Ne? Vielleicht können wir den mal gebrauchen. 17.20 Minuten haben wir es, 10 vor halb 6. Ich habe Post gekriegt vom Ralf aus Greiz. Ich habe ja gesagt, bei dem schönen Wetter, was treiben Sie? Der Ralf ist unterwegs und hat mir eine fette Henne geschickt. Und also, ich meine die Pflanze. Ne? Schöne, fette Henne aus Greiz in lila Blüten. Also wirklich ein Prachtexemplar mit Schmetterlingen und Käfern drauf. Und da sehe ich viel Schönes. Ralf, danke.

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6: Um 17.30 Uhr. Blankenhain bleibt Trainingslager. Der Deutsche Fußballbund und die Thüringer Staatskanzlei haben bestätigt, dass der Kooperationsvertrag uneingeschränkt weiter gilt. Weil der Ressortbetreiber mit dem Finanzamt im Streit liegt, war die Zukunft als Trainingslager zuletzt offen. Bewährungsstrafe wegen Untreue. Der frühere Chef der Jenaer Tafel ist zu 1 Jahr und 9 Monaten Haft auf Bewährung verurteilt worden. Er hatte eingeräumt, mehrere 10.000 Euro der Jenaer Tafel veruntreut zu haben, weil er auf einen Betrug hereingefallen sei. Rückzug von Olympia. Berlin will laut Medienberichten seine Bewerbung für die Olympischen Spiele zurückziehen. Zuvor hatte eine Untersuchung des Deutschen Olympischen Sportbunds die Bedingungen bei den Mitbewerbern München und Rhein-Ruhr deutlich besser gesehen.
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7: Mit Antje Kirsten für Mittel- und Westthüringen. Weißensee. Die Stadt will sich für die Landesgartenschau 2036 bewerben. Wie Bürgermeister Daniel Ecke sagte, hat der Stadtrat dafür jetzt den Weg freigemacht. Kritischen Stimmen, die die Bewerbung als finanziellen Selbstmord bezeichnen, entgegnete der Bürgermeister, dass Weißensee nicht mit großen Städten zu vergleichen sei und die Investitionen ein anderes Ausmaß hätten. Facher für den Umzug der Stadtbibliothek sucht die Stadt im Wartburgkreis freiwillige Helfer. Während die Kemenate saniert werden soll, zieht die Bücherei vorübergehend in das Gebäude der ehemaligen Raiffeisenbank am Markt. Vom 12. bis 17. Oktober sollen die Bücher ein- und wieder ausgepackt, Regale ab- und wieder aufgebaut werden. Dazu werde jede helfende Hand benötigt, heißt es von der Stadt in einem WhatsApp-Kanal. Steinbach. In dem Ort im Wartburgkreis gibt es jetzt einen Jugendanger. Auf zuvor verwilderten Grundstücken mitten im Ort ist ein Platz mit einer halboffenen Hütte, Liegebänken und Sportmöglichkeiten entstanden. Dazu zählen eine Tischtennisplatte, eine Sprungrampe und Fußballtore mit Ballfangzaun. 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
8: Genau, und jetzt sind wir beim Wetter. Das ist für heute, brauchen wir nicht mehr viele Worte verlieren. Das bleibt so, bis die Sonne untergeht, schön. Die Nacht bringt uns 11 bis 7 Grad. Das sind die Tiefstwerte. Zweite Nachthälfte kommen dickere Wolken zu uns rein, vom Eichsfeld her, und stellenweise auch ein bisschen Regen. Morgen anfänglich Regen möglich. Im Tagesverlauf weiterhin Wolken. Ein bisschen Sonne ist dazwischen. 11 bis 17 Grad und ein paar Schauer sind morgen durchaus drin. Am Freitag wieder besser. Also, wenn man jetzt nicht so viel Regen mag, meine ich. Am Freitag haben wir mehr Sonne, weniger Wolken, trocken und wieder wärmer. 3 Minuten nach 5:30. Aktuelle Verkehrsstörungsmeldungen gibt es keine. Das ist schon mal gut. Wie sieht es aus bei den Blitzern? Da hätten wir die A4. Nach wie vor wird dort in beiden Richtungen geblitzt, zwischen Rüdersdorf und Hermsdorf Ost. B7, Ortsumfahrung Ifta Richtung Hessisch-Lichtenau. Eisenach, Katharinenstraße, beide Richtungen. Staus oder Blitzer kostenfrei direkt zu uns ins MDR Thüringen Verkehrszentrum unter 0800 218 16 00.
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8: Schöner Herbst, oder? Was der so alles bringt. Ich habe zum Beispiel vorhin hier, der Frank hatte mir schöne Fotos geschickt auf die MDR Thüringen-App. Und zwar von fantastischen Walnüssen, die er geerntet hat. Allerdings schreibt er, muss der Baum wahrscheinlich umgebracht werden. Aber noch hat er super, super, super Walnüsse. Frank aus Eisenach. Da bin ich sofort im Weihnachtsthema, wenn ich die Walnüsse sehe.

0: Wind, immer gegen den Wind. Das Schöne bei unserem Quizmobil ist ja, es wurscht, aus welcher Richtung der Wind kommt, das kommt zu Ihnen.
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0: Ne? 50 Euro pro richtig beantwortete Frage innerhalb von 30 Sekunden, das sind die Regeln. Und der Timo ist unterwegs, unser Quizmeister. Timo ist der Frühschicht diese Woche und er ist auch auf eine historische Persönlichkeit gestoßen.
2: Ohne einen gewissen Graf Poppo würde es Frauenwald gar nicht geben. Graf Poppo hat sich hier im Wald irgendwo verlaufen und dann hat ein Köhler ihn gefunden, wieder auf den rechten Weg geschickt und der hat als Dank dafür sich eine Kapelle gewünscht, die hat Graf Poppo bauen lassen und dann kam irgendwann noch eine Propstei mit dem Frauenstift dazu und daher kommt dann irgendwann Frauenwald zustande. Aber jetzt habe ich so viel erzählt. Stefan, ich weiß, dass Sie die Welt gesehen haben.
3: Ja, beruflich. Und Japan, Amerika, Australien, Afrika, überall.
2: Was hat Sie in die ganze Welt gebracht?
3: Meine Firma stellt Maschinen her, die Qualität der pharmazeutischen Produkte überwachen, dass sie dementsprechend, was auch draufsteht, alles, was Qualität hat.
2: Ein wirklich spannendes Feld. Ich hoffe, ich habe jetzt auch spannende Themenfelder, was unsere Fragen angeht. Haben Sie ein Spezialgebiet?
3: Ich repariere gern Uhren.
2: Uhr? Steht hier, 30 Sekunden. Und für jede richtige Antwort würde ich gerne 50 Euro dalassen.
3: Jawohl.
2: Wie nennt man ein Musikstück für drei Ausführende?
3: Trio.
2: Welche drei Bundesländer gehören zum Sendegebiet des MDR?
3: Sachsen-Anhalt, Sachsen und Thüringen.
2: Von wie vielen Luftballons singt Nena?
3: 99.
2: Auf welchen Buchstaben endet Anna?
3: A.
2: Wer A sagt, muss auch?
3: E. Sagen.
2: Welcher Andreas moderiert bei MDR Thüringen das Fazit vom Tag?
3: Klamm.
2: Was isst man, wenn man mehr als 8-mal schlau ist?
3: 9-mal klug.
2: Das nehmen wir noch mit. Klamm war falsch. Andreas Burani ist es auch nicht. Es wäre der Andreas Menzel gewesen. Aber bei den anderen Sachen habe ich überall Haken gemacht. Deswegen muss ich gar nicht auflösen, sondern einfach nur sagen, wie viele Richtige Sie haben. 6 Richtige. Und am Ende lasse ich Ihnen 300 Euro da.
3: Das ist lieb. Ich bin sehr dankbar. Er hat mir Weihnachten ein bisschen vorgezogen.
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Spencer Davis Group und Keep On Running. Immer am Rennen die ganze Zeit. Das ist auch nicht gesund. Ne? 17.50 Uhr, 10 vor 6, man muss zwischendurch auch mal Luft holen. Und was würde sich da besser anbieten als ein Song aus dem Jahr 1989? Und wenn ich den jetzt anspiele, dann werden Sie sofort mal sagen, natürlich. Luft holen. Bisschen was fürs Herz. 89 war das. Richard Marx, Right Here Waiting.

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6: Jetzt haben wir es 18 Uhr. Ich wünsche Ihnen einen schönen Mittwochfeierabend. Alles Wichtige mit Moritz Meister.
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8: Ein möglicher Rückzug des DFB von seinem Trainingsstandort Blankenhain ist offenbar vom Tisch. Der Deutsche Fußballbund und die Thüringer Staatskanzlei haben bestätigt, dass der vor einem Jahr unterzeichnete Kooperationsvertrag uneingeschränkt weitergilt. Im Streit zwischen dem Golf- und Spa-Resort Blankenhain und dem Finanzamt spricht der Betreiber von einer absehbaren Lösung. MDR Thüringen-Reporterin Conny Mauroner berichtet.
9: Ressortchef Matthias Grafe hatte wegen eines Streits mit dem Finanzamt die Zusammenarbeit mit dem DFB in Frage gestellt. Jetzt ist aber deutlich, auch er hält am DFB fest, hat erst kürzlich einen begeisterten Nationaltrainer Jürgen Klopp empfangen und ist sicher, dass es ab 2027 so wörtlich mehr Chancen für Autogrammjäger geben wird, als wir uns vorstellen können. Dann sollen die A-Nationalmannschaften der Frauen und Männer und auch die Nachwuchsspieler regelmäßig in Blankenhain trainieren.
8: Der frühere Vorsitzende der Jenaer Tafel ist wegen Untreue in 40 Fällen zu einer Bewährungsstrafe verurteilt worden. Das Amtsgericht Jena hat eine Strafe von 1 Jahr und 9 Monaten verhängt. Außerdem muss er den Schaden zurückzahlen. Der Mann hatte mehr als 73.000 Euro Vereinsgeld veruntreut. MDR Thüringen-Reporter Olaf Nenninger.
10: Er war auf eine klassische Betrugsmasche hereingefallen, eine angebliche Erbschaft aus Afrika, für die immer wieder Gebühren, Kuriere und Transporte bezahlt werden mussten. Das Geld dafür nahm er von der Tafel. Und dort machte man es ihm erstaunlich leicht. Ein anderes Vorstandsmitglied unterschrieb Überweisungsträger sogar blanko. Sitzungen und Kontrollen gab es kaum. Der Verein beziffert den gesamten Schaden auf mehr als 190.000 Euro. Es könnten also noch weitere Forderungen auf den ehemaligen Tafelchef zukommen.
8: Die designierte neue Thüringer SPD-Vorsitzende Katharina Schenk will ihre Partei wieder zu besseren Wahlergebnissen führen. Die SPD sei das soziale Gewissen der Koalition und eine wichtige politische Stimme in Thüringen, sagte Schenk MDR Thüringen. Das solle sich möglichst in zweistelligen Wahlergebnissen niederschlagen. Der amtierende Landesvorsitzende Georg Mayer hatte heute seinen Rückzug von der Parteispitze angekündigt. Die Stadt Berlin will nach Medienberichten auf eine Olympiabewerbung verzichten. Das berichtet unter anderem der RBB und der Tagesspiegel. Demnach soll die offizielle Entscheidung morgen Vormittag verkündet werden. Berlin wollte sich ursprünglich um die Spiele 2036, 2040 oder 2044 bewerben. Eine Untersuchung des Deutschen Olympischen Sportbunds sieht aber bessere Bedingungen bei den Mitbewerbern München und der Region Rhein-Ruhr. Die USA wollen zu den Kongresswahlen im November erstmals keine Wahlbeobachter der Organisation für Sicherheit und Zusammenarbeit in Europa einladen. Das sei eine deutliche Abkehr von der bewährten demokratischen Praxis, teilte die OSZE heute mit. Man bedauere diese Entscheidung zutiefst. Zur OSZE gehören Staaten aus Europa, Zentralasien und Nordamerika. Sie schickt Abgeordnete, um den Verlauf von Wahlen in ihren Mitgliedsländern zu beobachten. Bei den US-Kongresswahlen droht Präsident Trump mit seinen Republikanern eine deutliche Niederlage. Das waren die Nachrichten. 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
6: Danke, Moritz. Wetter ist schön. Ne? Wir haben viel Sonne nach wie vor, bis sie untergeht. Und das wird sich auch nicht mehr ändern. Die Nacht dann allerdings ohne Sonne 11 bis 7 Grad. Dann gibt es in der zweiten Nachthälfte dickere Wolken. Die können stellenweise auch mal Regen dabei haben. Morgen, der Donnerstag, ist eher durchwachsen. Also ist nicht so schön wie heute. Abwechselnd mal dicke Wolken, dann mal kurz Sonne, dann wieder dicke Wolken. Schauer sind mit einzuplanen. Morgen bei 11 bis 17 Grad. Freitag dann wieder andersrum, weil am Freitag ist wieder mehr Sonne, weniger Wolken, trocken und wärmer. 6:03. Aktuelle Verkehrsstörungsmeldung gibt es keine. Doch eine. Ich sehe, gerade frisch reingekommen. A4 Richtung Frankfurt zwischen Jena, Göschwitz und Bucha steht im Jagdbergtunnel ein defekter PKW auf der rechten Fahrspur. Bitte Vorsicht. Jetzt kommen die Blitzer. A4 beide Richtungen zwischen Rüdersdorf und Hermsdorf Ost. B7 Ortsumfahrung Ifta Richtung Hessisch-Lichtenau. Und in Eisenach, Katharinenstraße beide Richtungen. Das wär's. Staus oder Blitzer, wie immer, kostenfrei. Falls Sie was sehen sollten, her damit ins MDR Thüringen Verkehrszentrum 0800 218 1600. Gute Fahrt. 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
6: So, jetzt ist schon fast Abend, ne? Also kurz nach 6, aber die Kollegin Ruth Breher hat gesagt, ich habe noch was Schönes für euch, weil in Steinbach wird der Jugendanger eröffnet und da wollen wir gleich mal live hinschalten, mal sehen, was die Kollegin Ruth Breher uns da Schönes zu erzählen hat, weil so ein Anger ist schon auch, also ein Treffpunkt, ne? Früher gab es ja alle naselangen Anger in jedem Dörfchen, heutzutage, naja, müssen wir wieder ran, ne? ELO Confusion. Einen schönen Feierabend.

ich kriege von Ihnen noch so wunderbare Fotos, weil es draußen so schön ist. Der Jürgen Reinhardt aus Friedrichroda zum Beispiel hat mir eins geschickt. Ganz seltenes Bild vom Himmel. Und er schreibt jetzt gerade ein Stück Regenbogen am Himmel in den Wolken versteckt. Also ein ganz kleines Stück sieht man und das Ganze ohne Regen. Grüße aus Friedrichroda. Allerbeste Grüße zurück. Danke für das Foto. Wirklich ein sehr, sehr schöner Tag heute gewesen. Ne? Und wir machen genauso weiter. Hier ist der Peter.

0: 5 Minuten nach 6 am Mittwochfeierabend.
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0: So, und jetzt kommen wir zum Thema. Ne? Wo haben Sie sich denn früher als Jugendliche getroffen? In dem Jugendclub oder an der Bushaltestelle? In Steinbach im Wartburgkreis, einem Ortsteil von Bad Liebenstein, gibt es ab sofort wieder einen Jugendanger, meine Damen und Herren. Und da erinnere ich mich auch. Die Idee dafür ist schon 9 Jahre alt. Heute wurde der neue Treffpunkt eröffnet. MDR Thüringen-Reporterin Ruth Breh hat ihn sich angeschaut. Ruth, wie müssen wir uns diesen Jugendanger vorstellen?
2: Das ist ein Wiesengrundstück mitten im Ort neben dem Spielplatz. Und was darauf entstanden ist, das beschreiben die Jugendlichen am besten selbst.
3: Davor gab es ja nur was für die Kleinen und jetzt können wir Großen auch mal hier ein bisschen Tischtennis spielen in der Freizeit oder Fußball spielen.
4: Und ein Häuschen, wo man sich reinsetzen kann, wenn es zum Beispiel mal regnet.
5: Und es ist auch ganz cool mit den Bänken, dass man sich da einfach mal hinsetzen kann.
6: Ich bin schon ganz schön oft mit meinem Vater hier gewesen. Wir spielen sehr gerne Tischtennis hier.
7: Auf jeden Fall werden wir auch ein bisschen uns hinlegen und ins Haus unsere Ranzen absetzen und ein bisschen Fußball spielen vielleicht.
8: Ich freue mich, dass jetzt was Neues hier in Steinbach gibt.
2: Also du hörst, die haben den Jugendanger schon ganz für sich entdeckt.
0: Absolut. Wer hatte denn diese schöne Idee?
2: Die ist vor Jahren am Steinbacher Zukunftsstammtisch entstanden. Dann kam einiges dazwischen wie Corona, doch zuletzt ging es wieder voran. Ein besonderes Projekt findet Bürgermeisterin Susanne Rakowski.
9: Weil wir doch über einen längeren Zeitraum nicht den Atem verloren haben, sondern ausdauernd waren und immer dran geblieben sind.
2: Und weil es eine Gemeinschaftsaktion war. Jugendliche und die Patenbrigade der Bundeswehr haben das verwilderte Gelände beräumt, der Bauhof hat geholfen und die treibende Kraft war der Kinderförderverein Steinbacher Strolche, auch finanziell.
0: Was hat das gekostet?
2: Etwa 20.000 Euro. Davon hat der Verein knapp die Hälfte bezahlt, sagt die Vorsitzende Karin Bodenstein.
10: Zum einen, weil wir ja alle mal selbst jung waren. Ich bin selbst hier im Dorf aufgewachsen, wir wussten nie so richtig wohin. Ne? Man stört ja immer irgendwo. Zum anderen, weil wir in dieser komfortablen Situation sind, einiges Geld auf dem Konto zu haben, was wir uns erarbeitet haben.
2: Selbst erarbeitet heißt, der Verein führt beispielsweise jedes Jahr mit viel Einsatz ein Märchen auf. Die Einnahmen fließen in soziale Projekte wie eben den Jugendanger.
0: Also es klingt wirklich beispielhaft, Ruth. Tischtennis, Fußballtore, Hütte, Bänke. In Steinbach gibt es jetzt einen neuen Treffpunkt für Jugendliche. Ich sag mal mehr davon. Danke dir.

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1: Um 18.30 Uhr. Blankenhain bleibt Trainingslager. Der Deutsche Fußballbund und die Thüringer Staatskanzlei haben bestätigt, dass der Kooperationsvertrag uneingeschränkt weiter gilt. Weil der Ressortbetreiber mit dem Finanzamt im Streit liegt, war die Zukunft als Trainingslager zuletzt offen. Bewährungsstrafe wegen Untreue. Der frühere Chef der Jenaer Tafel ist zu 1 Jahr und 9 Monaten Haft auf Bewährung verurteilt worden. Er hatte eingeräumt, mehrere 10.000 Euro der Jenaer Tafel veruntreut zu haben, weil er auf einen Betrug hereingefallen sei. Rückzug von Olympia. Berlin will laut Medienberichten seine Bewerbung für die Olympischen Spiele zurückziehen. Zuvor hat eine Untersuchung des Deutschen Olympischen Sportbunds die Bedingungen bei den Mitbewerbern München und Rhein-Ruhr deutlich besser gesehen.
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2: Mit Antje Kirsten für Mittel- und Westthüringen. Erfurt. Im Zoopark steht Elefantennachwuchs ins Haus. Elefantenkuh Schuba ist wieder tragend und erwartet ihr drittes Jungtier, teilt der Zoo mit. Wenn alles planmäßig verlaufe, werde der kleine Elefant Anfang 2028 zur Welt kommen. Bereits 2020 war Ayoka als erstes Elefantenkalb in der Geschichte des Thüringer Zooparks geboren. Im Mai 2024 folgte mit Banyoko ihr Bruder. Goldbach, die Sparkasse, schließt ab Oktober ihre Filiale in dem Ort. Das hat sie auf ihren Online-Kanälen mitgeteilt. Als Grund nennt sie, dass die Filiale nicht mehr den sicherheitstechnischen Anforderungen entspricht. Ihren Kunden empfiehlt sie, die Sparkassen-App und das Online-Banking zu nutzen. Bargeld bekommen Kunden in Gotha. Weißensee. Die Stadt will sich für die Landesgartenschau 2036 bewerben. Wie Bürgermeister Daniel Ecke sagte, hat der Stadtrat dafür mit 10 Ja und 5 Gegenstimmen den Weg freigemacht. Kritischen Stimmen entgegnet Ecke, dass Weißensee nicht mit großen Städten zu vergleichen sei und die Investitionen daher ein anderes Ausmaß hätten. 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
3: Einmal noch Wetter, okay? Also heute ist sowieso alles in Butter. Die Nacht ist dann mit 11 bis 7 Grad nicht ganz so kalt wie die letzte Nacht, aber 7 Grad ist trotzdem schon ganz schön frisch. Ansonsten passiert in der Nacht nicht viel, außer dass gegen morgen dickere Wolken vom Eichsfeld hereinziehen in den Freistaat. Und das kann morgen dann tagsüber immer mal wieder einen Schauer geben, weil die Wolken morgen wirklich, also die sind sehr präsent in der Vielzahl. 11 bis 17 Grad, okay, bisschen Sonne dazwischen. Der Freitag wird wieder besser, weil wieder wärmer. Also wieder ein bisschen nach oben, was die Temperaturen angeht. Und vor allem am Freitag mehr Sonne und weniger Wolken. Jo, 3 Minuten nach 6:30. Aktuelle Verkehrsmeldungen, keine Störungsmeldungen. Sehr gut. Blitzer, jo. A4, beide Richtungen zwischen Rüdersdorf und Hermsdorf Ost. Und B7, Ortsumfahrung Ifta Richtung Hessisch-Lichtenau. Das wär's aber auch schon. Ne? Also Staus oder Blitzer, falls Ihnen da was unterkommt, dann gerne kostenfrei bei uns abgeben. 0800 218
0: 1600. 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
3: Jetzt, wo es so langsam ein bisschen kühler wird, muss man sich ja, also in Richtung Abend, muss man sich so ein bisschen warme Gedanken machen. Ne? Weil, also das merkst du schon. Und wir machen das musikalisch mit dem warmen Gedanken. Hier sind die Beach

0: Der Billy Joel und das Uptown Girl, 18.40 Uhr ganz genau. Und wenn Sie hier öfter zuhören, wissen Sie, jetzt gibt es die gute Nachricht des heutigen Tages.
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0: In dieser Woche mit Melissa Neuendorf von der Start-up-Kirche in Eisenach. Und meine Damen und Herren, es ist kaum zu glauben, aber das Jahr 2026 dauert gar nicht mehr so lange. Wie lange genau, das weiß Melissa Neuendorf, bitte.
2: Richtig, denn der Countdown läuft. Es sind noch 99 Tage bis zum Jahresende. Ich finde es verrückt, wie schnell die Zeit rennt,
0: irre,
2: oder? Ja. Und die gute Nachricht, die ich heute für Sie habe: heute schon an Weihnachten denken. Jetzt gibt es vielleicht einige von Ihnen, die haben Last Christmas schon im Ohr, die Augen fangen an zu glänzen und andere atmen sehr tief durch und denken, oh nein, sehr viele To-Dos, sehr wenig Tage, bis es dahin ist.
0: Du bist ja junge Mama, du denkst vor allem auch an die Geschenke.
2: Ja, da gibt es auch immer was zu tun, das stimmt. Und ich habe mir gedacht, die Weihnachtsbotschaft, ich finde die viel zu schade, um die sich jetzt aufzuheben für den Weihnachtsgottesdienst. Und deswegen möchte ich sie Ihnen heute auch zusprechen, denn die Weihnachtsbotschaft ist: Gott ist Mensch geworden. Er weiß um den Kummer, der dich nicht schlafen lassen hat letzte Nacht. Er weiß um die Sorgen, die vielleicht gerade schwer wiegen, die Tränen, die heute geflossen sind und auch dieser Alltagswahnsinn, vielleicht das Hamsterrad, in dem man heute gelaufen ist und geschwitzt hat. Und Gott ist Mensch geworden und es bewegt mich. Ja, ein Gott, der Schöpfer des Universums, der sich für mich interessiert, der selber mitfühlen kann, der versteht, der tröstet, der da ist. Das sind gute Nachrichten.
0: Ach, jetzt freue ich mich auch auf die Adventszeit und dann auf das schöne Fest.
2: Sehr gut.
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Bananarama und Venus um 18.50 Uhr, um 10 vor 7. Ich musste mal bei uns auf die App gucken, weil hier ist irgendwie heute ganz viel Betrieb gewesen. Das muss am Wetter gelegen haben. Ne? Es ist so schön. Der Stefan hat mir noch ein schönes Foto geschickt. Er hat noch einen Fahrradausflug gemacht, wie es aussieht. Und er sagt, liebe Grüße zu euch in Erfurt. Ganz liebe Grüße auch an den Adi Rückebeut. Das ist unser Regionalreporter für Gotha und die Ecke. Und gute Besserung für ihn. Ich muss gleich jetzt mal gucken, was mit dem Adi ist. Wahrscheinlich ein bisschen kränklich. Und dann haben wir noch die Anka Steinhäuser. Die hat uns geschrieben, und das finde ich sensationell, aus Kanada ist das zu fassen. Sie schreibt, warte, lass mich hier runterscrollen, ich muss kurz gucken. Hallo, wir machen gerade eine große 2,5-Wochen-Tour durch Kanada und hören nur MDR Thüringen. Wow. Grüße in die Heimat von Anka und Heiko aus Treppendorf in Rudolstadt, und hat noch ein paar Fotos mitgeschickt, wie schön das in Kanada ist. Die haben ja da wirklich so einen richtigen Indian Summer, da kommt es ja her sozusagen. Also, fantastisch. Ich freue mich über das schöne Wetter. Morgen müssen wir mal kurz durchatmen. Morgen gibt es noch mal ein bisschen Regen, aber Freitag wieder herrlich. Der Kollege Andreas Menzel hat den Blog schon unterm Arm, und gleich geht's los mit dem Fazit vom Tag. Alles, was heute wichtig war. Bis morgen!

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3: Es ist 19 Uhr, alles Wichtige jetzt mit Moritz Meißner.
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5: Eltern in Deutschland müssen sich auf weniger Kinderkrankentage im kommenden Jahr einstellen. Bundesgesundheitsminister Carsten Linnemann will die Zahl der Kinderkrankentage von aktuell 15 auf 10 senken. Das teilte Linnemann heute im Bundestag mit. Er will demnach eine Sonderregel, die während der Corona-Pandemie eingeführt wurde, nicht verlängern. Gesetzlich Versicherte können Kinderkrankengeld beantragen, wenn sie ein krankes Kind unter 12 Jahren betreuen müssen. Die designierte neue Thüringer SPD-Landeschefin Katharina Schenk will ihre Partei wieder zu besseren Wahlergebnissen führen. Die SPD sei das soziale Gewissen der Koalition und eine wichtige politische Stimme in Thüringen, sagte Schenk. Das sollte sich möglichst in zweistelligen Wahlergebnissen niederschlagen. MDR Thüringen-Reporter Wolfgang Hensche berichtet.
6: Das wäre im Vergleich zur letzten Landtagswahl fast eine Verdoppelung des Ergebnisses, denn 2024 holte die SPD gerade mal 6% der Stimmen. Laut Schenk gab es schon seit längerem Gespräche mit Noch-Parteichef Georg Mayer, wie sich die SPD künftig aufstellen soll. Schenk hat nach eigenen Angaben große Lust, die Partei zu führen. Mayer sagte, mit Schenk sei eine junge, erfolgreiche und dynamische Frau für das Amt vorgeschlagen worden. Er will sich künftig auf seine Arbeit als Innenminister konzentrieren.
5: Ein möglicher Rückzug des DFB von seinem Trainingsstandort Blankenhain ist offenbar vom Tisch. Der Deutsche Fußballbund und die Staatskanzlei haben bestätigt, dass der vor einem Jahr unterzeichnete Kooperationsvertrag uneingeschränkt weitergilt. Hintergrund war ein Streit zwischen dem Finanzamt und dem Inhaber des Spa- und Golfresort in Blankenhain, Matthias Grafe. Man sei auf einem guten Weg, sagte Grafe. Mit einem Eröffnungskonzert beginnen am Abend in Gotha die Achava-Festspiele. Dabei stehen die Thüringen-Philharmonie Gotha-Eisenach und die A-Cappella-Band Maybe Bob gemeinsam auf der Bühne und laden zum Mitsingen ein. Der Abend steht unter dem Titel Stimmen des Volkes. MDR Thüringen-Reporter Michael Hesse, was ist in den kommenden Tagen noch zu erleben?
7: Konzerte, Lesungen, Ausstellungen und Begegnungen stehen bei den 12. Achava-Festspielen bis zum 11. Oktober auf dem Programm. Hauptspielort ist erneut die Weimarer Sendehalle. Dort gibt der weltbekannte Sänger Thomas Quasthoff einen Meisterkurs für internationale Nachwuchskünstler. Und Quasthoff singt gemeinsam mit Alain Mateur und Dominik Horwitz Schlager aus den letzten 90 Jahren. Außerdem sind Ausstellungen, Filmvorführungen und Gespräche geplant. Mit der Sternkombo Meisen kommt zudem die älteste deutsche Rockband nach Weimar.
5: Die Stadt Berlin will nach Medienberichten auf ihre Olympia-Bewerbung verzichten. Das berichten unter anderem der RBB und der Tagesspiegel. Demnach soll die offizielle Entscheidung morgen Vormittag verkündet werden. Berlin wollte sich ursprünglich um die Spiele 2036, 2040 oder 2044 bewerben. Eine Untersuchung des Deutschen Olympischen Sportbunds sieht aber bessere Bedingungen bei den Mitbewerbern München und der Region Rhein-Ruhr. Das waren die Nachrichten. 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
3: Danke, Moritz. Das Wetter in Thüringen heute Abend ist es größtenteils heiter. Über dem Thüringer Wald kann es zeitweise wolkiger sein. Trocken ist es. 12 bis 16 Grad momentan. In der Nacht wird es klar oder locker bewölkt sein. Zunächst erstmal, denn in der zweiten Nachthälfte kommen dann ein paar mehr Wolken in den Frühstunden. Da kann es vom Eichsfeld her stellenweise regnen. 11 bis 7 Grad sind es heute Nacht. Morgen wird erstmal Regen über Ostthüringen abziehen. Danach wird es zunächst freundlich sein. Im Lauf des Tages wird es wieder wolkiger und am Nachmittag kann es vor allem in Ostthüringen weiter schauern. 11 bis 17 Grad erwarten uns morgen und es wird wieder windig. 7:04. Hier sind die aktuellen Verkehrsmeldungen für Sie. Nichts zu melden. Gute Fahrt. Die Blitzer stehen auf der A4 in beiden Richtungen, zwischen Rüdersdorf und Hermsdorf Ost und auf der B7, Ortsumfahrung Ifta, wenn Sie Richtung Hesse-Schlichtenau fahren. Melden Sie uns bitte Staus oder Blitzer, kostenfrei im MDR Thüringen Verkehrszentrum 0800 218 16 00. Dankeschön.
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3: 10 Jahre für den Missbrauch an seiner Stieftochter. Wir haben den Fall und das Urteil gleich für Sie im Fazit vom Tag. Ich bin Andreas Menzel. Schön, dass Sie dabei sind.
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0: Ich habe die Strafe verdient, wenn nicht sogar mehr. Das waren leise Worte heute Mittag im Landgericht in Gera, Worte eines Mannes, der seine Stieftochter über Jahre hinweg missbraucht hat. MDR Thüringen-Reporterin Kathleen Bernhard, du hast diesen Fall vor Gericht verfolgt fürs Fazit vom Tag. Der Mann muss ja für 10 Jahre ins Gefängnis. Wie hat das Gericht das denn begründet?
1: Ja, das Gericht sah den Missbrauch als erwiesen an. Der Mann hatte seine Taten umfassend gestanden und sogar von solchen berichtet, die noch nicht in den Akten der Staatsanwaltschaft standen. Und durch sein Geständnis hat er dem Mädchen heute eine Aussage erspart und das wurde ihm beim Urteil auch angerechnet.
0: So viel zum Täter. Wie geht's denn dem Mädchen?
1: Ja, natürlich nicht gut. Die ist schwer traumatisiert, hat Essstörungen und viele andere Beschwerden. Aber sie hat jetzt auch Gewissheit. Endlich wird mir geglaubt. Denn, und das war für alle im Gericht unglaublich, die eigene Mutter, die hat dem Mädchen kein Wort geglaubt, bis zum Schluss nicht. Und unglaublich auch, die Frau, die ist Lehrerin an einer Schule. Richter Harald Tscherner sagte bei der Verhandlung, also ich finde, die Frau hat dort nichts mehr zu suchen. Es ist eine Meinung, denn der Mutter glaubhaft nachzuweisen, dass sie von den Taten wirklich nichts wusste, das dürfte schwierig werden, auch wenn das für Außenstehende schwer zu verstehen ist. Und das Mädchen lebt seit Monaten nicht mehr zu Hause, sondern in einer Kinderschutzeinrichtung.
0: Wenn die Mutter ihrem eigenen Kind nicht geglaubt hat, wie ist es dann zu der Anzeige gekommen?
1: Ja, durch Zufall. Freunde des Mädchens, sie hatten einen Chat auf deren Handy gefunden. Der war ziemlich eindeutig, auch mit Fotos. Das hatten die ihren Eltern erzählt und die haben zum Glück sofort Anzeige erstattet. Im Chatverlauf und im Tagebuch des Mädchens, da fanden die Ermittler dann die schrecklichen Details. Und jetzt endlich kann das Mädchen mit Psychologen alles aufarbeiten und hoffentlich irgendwann damit umgehen.
0: Weil er seine Stieftochter über Jahre hinweg missbraucht hat, wurde heute am Landgericht in Gera ein Mann zu 10 Jahren Haft verurteilt.
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0: Sie erinnern sich, ist noch gar nicht lange her, hier im Fazit vom Tag. Da ging es um die Grundschule in Ilfeld im Kreis Nordhausen. Die sollte Modellschule sein, nachhaltig gebaut in Holzbauweise mit Wärmepumpe, Photovoltaikanlage und einem begrünten Dach. Kostenpunkt 6,7 Millionen Euro. Dieses begrünte Dach ist dem Neubau 20 Tage nach der Eröffnung allerdings offenbar zum Verhängnis geworden. Es regnet schlicht rein und es gibt mehr als nur Wasserflecken. MDR Thüringen Reporterin Heike Beutel hat sich das alles angeschaut fürs Fazit vom Tag heute. Wie sieht's denn aus?
1: Also im Klassenraum 1 keine Schüler, aber 9 Eimer. Da tropft es lebhaft rein und das seit Montag. Das Wasser kommt von oben. Dort wurde für den Gutachter die Holzdecke geöffnet. Gemeinsam mit der Baufirma versuchen sie jetzt, das Leck zu finden und werden dafür sogar die Dachhaut öffnen, sagt Jessica Pieper, die Sprecherin des Landratsamt Nordhausen. Es liege nahe, dass im Bauverlauf irgendetwas nicht funktioniert habe.
0: Und was heißt das jetzt für die 80 Kinder?
1: Die werden bis zum Ende der Woche erst einmal im Homeschooling unterrichtet. Nächste Woche dann müssen sie umziehen, sagt Jessica Pieper.
2: Ab kommender Woche werden sie hilfsweise in der Grundschule in Niedersachs-Werfen unterrichtet. Man muss wissen, dass die Grundschule Ilfeld und die Grundschule Niedersachs-Werfen eine gemeinsame Schule sind. Also das heißt, die stehen schon unter einer Leitung, haben ein Kollegium. Und bis dahin werden wir jetzt die erforderlichen Vorbereitungen treffen, zum Beispiel den Schülerverkehr organisieren.
1: Die Eltern wurden gestern informiert. Schule und Landratsamt sind bestürzt. Sie bitten um Verständnis.
0: Ist es wirklich so schlimm, dass alle raus müssen, Heike?
1: Ja, aus Sicherheitsgründen, erklärt Jessica Pieper.
2: Ja, das eine Problem ist die Statik. So ein Dach hat natürlich eine gewisse Traglast. Und wir können jetzt nicht sagen, wie viel Wasser eingedrungen ist. Der andere Punkt ist die Elektrik. Heutzutage ist ja eine Schule hoch verkabelt bis hin zur Tafel. Und um auch da mögliche Risiken auszuschließen, dass irgendeiner zum Beispiel einen Stromschlag bekommt oder so, mussten wir einfach sofort handeln.
0: Kaum eröffnet, schon regnet es rein. In der neuen Grundschule in Ilfeld im Kreis Nordhausen. Die Suche nach den Ursachen, die hat gerade erst angefangen.
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0: Fast 6 Jahre, so lange hat er an der Spitze der Thüringer SPD gestanden. Jetzt will er dieses Amt aufgeben. Georg Mayer, 59 Jahre alt, hat heute angekündigt, bei der turnusmäßigen Wahl des neuen Parteivorstandes im November nicht nochmal anzutreten. MDR Thüringen-Reporter Wolfgang Henschel hat fürs Fazit vom Tag nachgefragt, warum will Mayer nicht mehr SPD-Parteichef sein?
1: Ja, er sagt, dass er in den letzten Jahren viel Arbeit um die Ohren hatte als Innenminister und als Parteichef und dass er diese Doppelbelastung reduzieren will.
2: Das ist jetzt kein Rückzug aus der Politik. Eigentlich im Gegenteil, ich möchte mich fokussieren. Wir haben es mit Bedrohungslagen zu tun, wir haben es mit hybriden Angriffen zu tun. Demokratie ist unter Druck, also ich habe mich jetzt dazu entschieden, den Schwerpunkt meiner politischen Arbeit auf das Dasein eines Innenministers zu legen, um mich darauf zu konzentrieren.
1: Klar ist aber auch, dass Mayer als Parteichef die Verantwortung trägt für die letzten Wahlergebnisse. Bei der Landtagswahl 2024 ist die SPD nur auf 6% der Stimmen gekommen und nach Angaben von Parteivizechefin Katharina Schenk hat es auch schon seit längerem Gespräche mit Mayer gegeben, wie man die Partei künftig aufstellen soll, auch mit Blick auf die nächsten Landtagswahlen. Und möglicherweise will Mayer jetzt sozusagen für klar Schiff sorgen, um einer parteiinternen Debatte um seine Person aus dem Weg zu gehen.
0: Schenk soll ja auch möglicherweise neue Parteichefin werden. Wie wahrscheinlich ist das?
1: Also sie hat wohl keine schlechten Chancen. Sie ist von der Parteispitze als neue Landeschefin vorgeschlagen worden. Dafür gibt es Unterstützung von SPD-Kommunalpolitikern und der Landtagsfraktion. Das letzte Wort hat hier der Landesparteitag im November.
0: Wolfgang, was heißt denn der Wechsel an der SPD-Spitze für die Koalition?
1: Also da sollte es keine großen Wirren geben. Mit dem Rückzug Mayers wechselt ja der SPD-Vorsitz sozusagen innerhalb des Kabinetts. Ministerpräsident Mario Vogt.
3: Der Staffelstab wird ja weitergegeben. Mit Katharina Schenk haben wir eine engagierte Sozialministerin. Und insofern zeugt das vom Miteinander und gemeinsamer Arbeit für Thüringen.
1: Und Schenk selbst sagt, dass sie große Lust hat, die Partei zu führen.
0: Nach 6 Jahren an der SPD-Spitze Georg Mayer will den Posten als Landeschef abgeben.
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0: drei Messehallen, vollgepackt mit Technik, 250 Aussteller aus 15 Ländern. In Jena ist wieder die große, die Thüringer größte Hightech-Messe gestartet, so groß wie nie und zum vierten Mal ausgebucht übrigens. MDR Thüringen-Reporterin Daniele Haupt ist fürs Fazit vom Tag noch mal unterwegs gewesen. Daniele, was kann ich denn dort alles entdecken?
1: Ja, vor allem ganz viel Optik, Photonik, Elektronik und Mechanik. Gefühlt hatte wirklich jeder dritte Standort optische Linsen ausgestellt in verschiedenen Farben. Und die Messe, die wird doch immer beliebter, das zeigen nämlich auch die Zahlen. 39% der Aussteller

0: Wir erleben jetzt gerade in Europa die Einführung des Entry-Exit-Systems. Das heißt, Nicht-EU-Bürger, wenn sie nach Europa kommen, müssen ihre Fingerabdrücke abgeben. Das führt auch da wieder zu langen Warteschlangen und die Staaten in Europa sind sehr daran interessiert, dort neue Technologien einzusetzen, mit denen das deutlich schneller und auch noch sicherer funktioniert.
1: Und genau da kommt ID.Loop ins Spiel und die Firma ist auch gerade dabei, die ersten größeren Projekte an Land zu ziehen.
2: Ein großes Thema ist ja inzwischen auch die künstliche Intelligenz. Wie weit ist die denn schon bei den Unternehmen angekommen?
1: Tatsächlich ist da noch Luft nach oben. Ich habe wirklich viele Firmen vor Ort gefragt, ob sie KI in der Produktion benutzen, aber es gab keine einzige, die Ja gesagt hat. Vielmehr wird KI vor allem in Büro- oder Verwaltungsaufgaben eingesetzt. Das hat mir nämlich Frank Wunderlich von der Layertech GmbH erzählt.
3: Die Übergabe an die Fertigung, das wird noch ein bisschen nach Zeit in Anspruch nehmen. Im Moment sind es eher andere Geschäftsprozesse, die das jetzt wirklich schon nutzen können. Also das Vergleichen von Dokumenten zum Beispiel.
1: Das liegt vor allem auch an den Fehlern, die KI noch machen kann. Deshalb trauen sich die meisten einfach noch nicht, KI wirklich in der Produktion einzusetzen.
2: Und wenn Sie sich selbst mal anschauen wollen, was da in Jena los ist, die Messe ist morgen noch von 9:30 Uhr bis 17 Uhr geöffnet in der Sparkassen-Arena.

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6: MDR Thüringen, hier ist das Wetter im Freistaat für Sie. Heute Abend wenig Wolken über dem Thüringer Wald. Zeitweise ein paar mehr. Trocken ist es, 12 bis 16 Grad momentan. In der Nacht wird's klar oder locker bewölkt sein. In der zweiten Nachthälfte gibt's dann ein paar Wolken mehr. In den Frühstunden morgen, da kann's vom Eichsfeld her stellenweise regnen. 11 bis 7 Grad sind's nachts. Morgen zieht erstmal Regen über Ostthüringen.

0: ab danach wird's zunächst freundlich sein. Im Lauf der Tag wird's wieder wolkiger und am Nachmittag kann's vor allem in Ostthüringen wieder ein bisschen schauern. 11 bis 17 Grad werden's morgen und es wird ein stark böiger Nordwestwind wehen. Kurz nach 7:30. Hier sind die aktuellen Verkehrsmeldungen. Für Sie nichts zu melden. Gute Fahrt. Die Blitzer stehen auf der A4 in beiden Richtungen zwischen Rüdersdorf und Hermsdorf Ost. Das war's von uns. Schon melden Sie uns bitte Staus, Behinderungen oder Blitzer kostenfrei im MDR Thüringen Verkehrszentrum 0800 218 16 00. Danke.
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0: Wir wollen es nicht hoffen, aber es kann Ihnen auch von jetzt auf nachher passieren, dass Ihr Herz stehen bleibt. Gut, wenn dann jemand da ist, der weiß, was zu tun ist. Wir wollen im Fazit vom Tag gleich mal wissen, wie die Woche der Wiederbelebung ganz praktisch funktioniert. Ich bin Andreas Menzel. Schön, dass Sie weiter mitmachen.
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0: Sie wollen es nicht, aber es kann eben passieren, wenn unser Herz plötzlich stehen bleibt. Dann zählen jede Minute und vor allem auch jeder Handgriff. Die Woche der Wiederbelebung macht genau darauf aufmerksam. Mit vielen Veranstaltungen in Thüringen, auch in unseren Schulen. Und MDR Thüringen-Reporterin Marie-Therese Engemann, die hat fürs Fazit vom Tag einen Erste-Hilfe-Crashkurs am Gymnasium in Mühlhausen mitgemacht.
1: Schule mal anders. In den Klassenräumen wurden Tische und Stühle zur Seite geräumt, um Platz für die lebensrettende Übung zu schaffen. Die Schülerinnen und Schüler üben an Wiederbelebungspuppen unter den wachsamen Augen von Notarzt Dr. Stefan Nautscher.
2: Wir versuchen ihnen im Theorieteil beizubringen, was wichtig ist für das Erkennen eines Kreislaufstillstands und dann daraus die richtigen Maßnahmen abzuleiten. Das sind die drei Schlagworte: prüfen, rufen, drücken.
1: Erklär mal, was machst du jetzt hier?
3: Also wir machen hier Reanimationen. Im Grunde genommen ist das ja die sogenannte Herz-Lungen-Wiederbelebung, um Leute zu reanimieren, die tot sind. Mhm. Ihr legt die Handfläche in die Mitte des Brustkorbes, genau, mit dem Handballen. Ich lege die andere Hand hier oben mit drauf und dann müsst ihr 5 bis 6 Zentimeter drücken, ungefähr 100 bis 120 Mal pro Minute. Bisschen schneller noch.
1: Es ist schwer, den Rhythmus zu halten, aber da gibt es ja auch ein paar Tricks, ne? Da gibt es ja zum Beispiel Lieder, die man nebenbei summen oder singen kann.
2: Zum Beispiel Stayin' Alive, Stayin' Alive, Stayin' Alive ist praktisch ungefähr im Rhythmus von 100 Mal pro Minute.
1: Würdest du dir jetzt zutrauen, jemanden zu retten, das Leben zu retten?
4: Ich würde mir zutrauen, weil ich habe es so gut erklärt bekommen und ich würde es auch schaffen, denke ich mal.
5: Ja, schon, aber es wird wahrscheinlich trotzdem noch ein komisches Gefühl sein, die Rippen von anderen Menschen zu brechen und dass sich das auch komisch anfühlt. Aber man tut natürlich alles, um das Leben des Menschen trotzdem noch zu erhalten und wieder zu holen.
6: Ich muss halt aufpassen, dass ich im Rhythmus bleibe und den auch tief genug reindrücke, damit der halt am Leben bleibt.
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0: Die Woche der Wiederbelebung von ihrer ganz praktischen Seite. Schüler trainieren die Herzdruckmassage.

0: Eine angebliche Bekannte aus Afrika. Ein großes Erbe. Vorher, da müssen Sie aber erst noch ein paar Gebühren bezahlen. Kennen Sie das? Auf diese klassische Betrugsmasche ist der frühere Chef der Jena Tafel reingefallen und hat dafür mehr als 73.000 Euro Geld der Tafel ausgegeben. Heute ist er zu einem Jahr und 9 Monaten auf Bewährung verurteilt worden. MDR Thüringen-Reporter Olaf Nenninger hat den Prozess fürs Fazit vom Tag beobachtet. Olaf, wie hat denn der frühere Tafelchef heute erklärt, dass er auf so eine Masche reingefallen ist?
1: Naja, also die Geschichte beginnt schon 2009. Bei einer Geschäftsreise nach Benin habe eine Frau freundschaftlich wohlgemerkt kennengelernt. Und Jahre später hieß es, eine Frau mit dem gleichen Namen sei gestorben und habe ihm ein großes Erbe hinterlassen. Und die Namensgleichheit hat das Ganze für ihn glaubhaft gemacht. Nun musste er, wie sich das eben auch für die Masche gehört, vorher immer wieder zahlen, also für Kuriere, Transporte und Dokumente. Und dafür nahm er schließlich auch das Geld der Tafel. Vor Gericht hat er gesagt, er kann sich heute nicht mehr erklären, wie er sich da so verstricken konnte. Aber die Erbschaft sollte der Tafel zugutekommen.
0: Und dort hat niemand was gemerkt?
1: Ja, erstaunlicherweise lange nicht. Eigentlich galt dort auch das Vier-Augen-Prinzip, aber sogar ein gutgläubiger Vorstandskollege hatte Überweisungsträger blanko unterschrieben. 19 davon lagen heute vor Gericht. Dazu kamen wenig Vorstandssitzungen und kaum Kontrollen. Ein Zeuge sagte heute selbstkritisch, man habe sich einfach zu sehr auf den Vorsitzenden verlassen.
0: Ist denn die Sache mit dem Urteil finanziell erledigt?
1: Nein, also verhandelt wurden heute gut 73.000 Euro. Der Verein geht aber inzwischen von einem Gesamtschaden von rund 191.000 Euro aus. Es muss also noch mehr Ungereimtheiten geben, aber über die wurde heute nur am Rand gesprochen. Das heißt aber auch, es könnte noch eine Menge zivilrechtliche Forderungen folgen.
0: Weil er Geld veruntreut hat, ist der frühere Chef der Jenaer Tafel heute zu 1 Jahr und 9 Monaten Haft auf Bewährung verurteilt worden.
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0: kennen ja den Spruch, sei froh, dass du jung und gesund bist. Naja, leider gibt es aber eben auch kranke Kinder und Jugendliche und die fehlen dann immer wieder in der Schule. Es sei denn, sie haben einen sogenannten Avatar. Mit dem speziellen Computer sitzen sie nämlich trotzdem virtuell mit im Unterricht. 50 davon gibt es hier bei uns im Freistaat. Wenn die Eltern sie nicht selbst kaufen können, dann vergeben Schulen, Vereine und Stiftungen die Geräte. Aber der Weg dahin kann dauern. MDR Thüringen-Reporterin Ria Weber hat fürs Fazit vom Tag das Beispiel der 15-jährigen Maja aus Bad Blankenburg.
1: Majas Schulweg ist mal wieder nur ein paar Klicks weit. Die Gymnasiastin hat heute starke Schmerzen, deshalb bleibt sie zu Hause und nimmt virtuell über ihren Avatar am Unterricht teil. Über das mit dem Gerät verbundene Tablet kann Maja in ihre Klasse blicken, sich melden, Fragen stellen und beantworten. Seit Mai kann sie so wieder die direkten Erklärungen der Lehrer hören und sehen und versteht vieles deutlich besser. Aber nicht nur das.
2: Ich sehe meine Freunde, ich sehe Klassenkameraden, ich verpasse nicht so viel Stoff und es ist einfach schön.
1: Seit 2022 ist Maja schwer erkrankt. Ihr Immunsystem greift ihr eigenes Gewebe an, das führt zu starken Entzündungen in den Organen. Wegen Fieberschüben und Erschöpfungszuständen fiel die damalige Einserschülerin oft im Unterricht aus. Mehr als 2 Jahre dauerte es bis zur Diagnose. Und auch danach wurde es nicht leichter. Um den Avatar kämpfte Majas Familie mit dem Schulträger noch einmal ein Dreivierteljahr. Dass sie ihn am Ende doch bekam, macht sie sehr froh.
2: Also ich finde, jeder Mensch, egal mit welcher Diagnose, egal wie schwer krank, hat Recht auf Schule und sollte auch die Möglichkeit haben, am Unterricht teilzuhaben. Man braucht ja auch diese sozialen Kontakte. Wenn man ständig zu Hause ist, in Isolation, sage ich mal, das macht ja auch etwas mit einem.
1: Aus dem Tief hat sich Maja wieder aufgerappelt. Jetzt erst recht.
0: Schwerkranke Kids nehmen über Avatare virtuell am Unterricht teil. Doch die speziellen Computer, die sind noch knapp und teuer.
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0: Ich hoffe ja, Sie konnten das Wetter genießen heute. Ich bin ein paar Mal im Garten gewesen. Schönes Wetter, ein bisschen wärmer hätte sein können. Aber was natürlich eklig ist, das sind diese Spinnweben. Ne? Altweibersommer war ja heute auch Thema bei unserem Redakteur hier bei MDR Thüringen. Ist der Begriff noch zeitgemäß? Wir haben Sie gefragt und Ihre Antworten auch hier im Fazit vom Tag sind ziemlich eindeutig.
1: Das ist ja eine Überlieferung schon von der Bibel. Und Weib ist in unser ganzes Leben hat das begleitet. Im Mittelalter, überall bis heute. Das ist mein Weib, es ist weiblich. Also ich weiß nicht, was die Leute für Probleme haben, am Altweibersommer rumzukritteln.
2: Ich muss sagen, ich finde den Namen sowas von schön. Endlich mal was, was von Jahrzehnten, vielleicht Jahrhunderten her schon Bestand hat und so schön in unsere deutsche Landen passt. Das bezeichnet auch keine Weiber als Frau, sondern einfach eine Bezeichnung für einen Jahresabschnitt. Ich finde das so ein schönes Wort. Und alle alten Wörter sollte man doch nicht verteufeln.
3: Es ging los mit Negern, mit Indianern, dann kommen die Zigeuner. Meine Oma hier war eine geborene Moor, die müssen wahrscheinlich auch ihren Namen ändern. Und ich heiße Jäger und dann möchte ich auch, dass mein Jägerschnitzel wegfällt. Wissen Sie, hat man nichts anderes zu tun, als um sowas sich zu kümmern.
0: Übrigens, das Landgericht in Darmstadt, das hat schon 1988 geurteilt, dass der Begriff Altweibersommer nicht diskriminierend ist. Es hatte tatsächlich eine ältere Dame den Deutschen Wetterdienst verklagt. Also, falls Sie auf den Gedanken kommen, lohnt sich nicht, ist schon durch.
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wissen Sie was? Wir gönnen uns jetzt einen coolen Alt-Weiber-Sommerabend. Gleich die Nachrichten. Danach gibt's unseren gemeinsamen ARD-Abend. Ich wünsche Ihnen einen wunderschönen Abend mit uns. Ich bin Andreas Wenzel und der bleib ich auch. Hey.

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1: Um 20 Uhr mit Moritz Meißner. Guten Abend. Eltern in Deutschland müssen sich auf weniger Kinderkrankentage im kommenden Jahr einstellen. Bundesgesundheitsminister Carsten Lindemann will die Zahl der Kinderkrankentage von aktuell 15 auf 10 senken. Das teilte Lindemann heute im Bundestag mit. Er will demnach eine Sonderregel, die während der Corona-Pandemie eingeführt wurde, nicht verlängern. Gesetzlich Versicherte können Kinderkrankengeld beantragen, wenn sie ein krankes Kind unter 12 Jahren betreuen müssen. Ein möglicher Rückzug des DFB von seinem Trainingsstandort Blankenhain ist offenbar vom Tisch. Der Deutsche Fußballbund und die Thüringer Staatskanzlei haben bestätigt, dass der vor einem Jahr unterzeichnete Kooperationsvertrag uneingeschränkt weiter gilt. Wegen eines Streits mit dem Finanzamt hatte der Inhaber des Spa- und Golfresort in Blankenhain, Matthias Grafe, die Zusammenarbeit mit dem DFB in Frage gestellt. Jetzt sagt Grafe, man sei auf einem guten Weg für eine Einigung. Er gehe davon aus, dass die Nationalteams des DFB ab nächstem Jahr regelmäßig in Blankenhain trainieren. Mit einem Mitsing-Konzert werden zur Stunde in Gotha die 12. Achawa-Festspiele eröffnet. Auf der Bühne stehen dabei die Thüringen-Philharmonie Gotha-Eisenach und die A Cappella-Band Maybe Bob. Im Rahmen der Festspiele finden bis 11. Oktober 80 Veranstaltungen statt, darunter Konzerte, Lesungen und Ausstellungen. Hauptspielort ist die Weimarer Sendehalle. Dort wird unter anderem die Sternkombo Meißen auftreten. Die Organisatoren wollen mit den Achawa-Festspielen den Dialog zwischen Religionen, Kulturen und Nationen fördern. Die Stadt Berlin will nach Medienberichten auf ihre Olympia-Bewerbung verzichten. Das berichten unter anderem der RBB und der Tagesspiegel. Demnach soll die offizielle Entscheidung morgen Vormittag verkündet werden. Berlin wollte sich ursprünglich um die Spiele 2036, 2040 oder 2044 bewerben. Eine Untersuchung des Deutschen Olympischen Sportbunds sieht aber bessere Bedingungen bei den Mitbewerbern München und der Region Rhein-Ruhr. Der frühere Hollywood-Produzent Harvey Weinstein ist wegen eines Sexualverbrechens zu 15 Jahren Haft verurteilt worden. Ein Gericht in New York hat heute das Strafmaß verkündet, nachdem Weinstein bereits vergangenes Jahr von einer Jury für schuldig befunden wurde. Hintergrund waren sexuelle Übergriffe auf eine frühere Assistentin. Der 74-Jährige war 2020 unter anderem wegen dieses Falls bereits zu 23 Jahren Haft verurteilt worden und sitzt seitdem im Gefängnis. Wegen Verfahrensfehlern musste der Prozess aber neu aufgerollt werden. Das Wetter für Thüringen. Die Nacht startet meist klar, später kommen mehr Wolken und vom Eichsfeld her stellenweise Regen. Temperaturen 11 bis 7 Grad. Morgen zunächst etwas Regen, dann freundlich. Am Nachmittag nehmen die Wolken zu und in Ostthüringen gibt es Schauer, 11 bis 17 Grad. Am Freitag zunächst gebietsweise Wolken, sonst viel Sonne und trocken bei bis zu 20 Grad. Das waren die Nachrichten, jetzt ist es 20.03 Uhr.
2: Hier ist der Verkehrsservice für den ARD-Abend. Die A4 Dresden-Görlitz ist zwischen Niederseifersdorf und Kudersdorf in beiden Richtungen wegen Wartungsarbeiten im Tunnel Königshainer Berge bis morgen früh 5 Uhr gesperrt. Die empfohlenen Umleitungen führen Sie über die U4 und die U5. A7 Hamburg Richtung Ulm am Kreuz Hannover Ost ist die Überfahrt zur A2 Richtung Hannover wegen einer Nachtbaustelle gesperrt. Und damit weiter gute Fahrt durch diesen Abend und kommen Sie gut an Ihr Ziel.
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2: Wunderschönen guten Abend aus Dresden. Hier ist MDR Sachsen. Ich bin Frank-Michael Bauer. Willkommen. Die Bee Gees marschieren hier etwas stampfend auf. Die Plattenfirma war von diesem Sound überhaupt nicht angetan, konnte aber das Trio nicht abbringen, die Aufnahme so zu lassen. War gut so, wurde ein Hit.

Musik mit ihm, mit dieser Stimme, die jeder kennt. Rod Stewart, Do You Think I'm Sexy, aus dem Jahre 1978. Finanziell hat der Sänger damit übrigens auch was Gutes mit diesem Titel getan, da er die Einnahmen komplett an die Uni, das heißt an die UNO, das Kinderhilfswerk UNICEF, spendet. Jedes Mal, wenn der Titel läuft, gibt es dann auch für das UNICEF-Hilfswerk Geld. Jetzt bei uns Wind of Change hier im ARD Abend. Die Scorpions.

Cliff Richard hier bei uns gehört im ARD-Abend. Moin, schreibt uns der Jens. Sitze hier auf Helgoland am Falm, trinke ein Getränk und höre eure tolle Musik. Wollte mal Danke sagen. Viele Grüße. Ja, Falm, eine Straße direkt am Rand der Klippe im oberen Inselteil. Schön vorsichtig und schöne Aussicht garantiert auch. Ja, so kann man dem Herbstblues begegnen heute, dem Herbstanfang. Und wir haben jetzt die Boxtops. Eine Länge von einem Titel muss nicht immer sehr groß sein. Der Titel ist zum Beispiel nur knapp 1,50 lang und ein super Erfolg geworden. Am 23. September 1967, auch schon wieder 59 Jahre her, Nummer 1 in Amerika, in den USA. Und das gleich mal für 4 Wochen am Stück. Hier sind sie, The Ladder, die Boxtops mit ihrem Superhit.

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8: Es ist gleich 20.31 Uhr. Hier ist der Verkehrsservice für den ARD-Abend. Die A4 Dresden-Görlitz ist zwischen Niederseifersdorf und Kudersdorf in beiden Richtungen wegen Wartungsarbeiten im Tunnel Königshainer Berge bis morgen früh 5 Uhr gesperrt. Die empfohlenen Umleitungen, die führen über die U4 und die U5. Die A24 Pritzwalk Richtung Berliner Ring ist zwischen Neuruppin

0: Berlin-Süd und Fair-Berlin wegen einer Fahrbahnerneuerung in der Nacht gesperrt. Das waren die Meldungen. Damit weiterhin gute Fahrt durch diesen Abend und kommen Sie gut an Ihr Ziel.
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0: Aus Dresden von MDR Sachsen mit Frank Michael Bauer. Und hier ist Maxi Priest mit Close to You.

Ja, das war hier mal die Abend sozusagen pure Hollywood-Romantik mit Joe Cocker und Jennifer Warnes und ihr Welthit Up Where We Belong. Ja, dieses gefühlvolle Duett wurde 1982 für den Soundtrack des Kinoklassikers Ein Offizier und Gentleman aufgenommen. Die Ballade war so erfolgreich, dass sie nicht nur die Charts anführen konnte, sondern auch mit einem Oscar ganz groß belobigt wurde sozusagen. Joe Cockers unverkennbare Reibeisenstimme passte perfekt auch zu dieser klaren Stimme von Jennifer Warnes. Allerdings gab es dann doch wieder ein paar Leute, die was zu mäkeln hatten, nämlich der Filmproduzent, der war von dem Song überhaupt nicht angetan und wollte den zunächst gar nicht in seinem Film haben. Aber wie das manchmal so ist, da überlegt am Anfang, dann ist er wenigstens weggesendet oder weggespielt oder hinten am Ende, wenn die Leute schon rausrennen oder vielleicht irgendwo in der Mitte. Nein, er ist auf jeden Fall untergebracht worden, dieser Song, und das war auch eine sehr gute Idee und der Titel hat sich auch fantastisch verkauft. Jetzt bei uns Raymond mit Supergirl und gleich danach Paso Doble und die Computer spielen verrückt, um genau zu sein, es sind die Module, die in diesem Computer-Liebe-Titel verrückt spielen.

0: Die Gefühle müssen raus, auf Liebe programmiert. Na, nur die Module, die müssen mitspielen und nicht verrückt. Das war damals ein großer Erfolg aus dem Jahre 1985 für diese Hamburger Kapelle, die auf den Namen Paso Doble hört. Und jetzt sollte mal das Gute-Laune-Zentrum etwas in Wallung gebracht werden. Und da haben wir drei Herren, die das durchaus schaffen könnten. Thorsten, Johann und Olaf. Bitteschön.
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2: Kabarettisten.
3: Was denkt ihr, wenn ihr die Kabarettisten hört, die alles wissen und alles besser wissen? Und denkt ihr nicht auch? Ja, dann macht's doch selber, ihr Spacken.
4: Hörst du Kabarettisten? Wo hört man denn die?
3: Ja, im Kabarett.
5: Gehst du ins Kabarett?
3: Ich bin doch bei Dieter, da sind die doch auch. Bei Dieter,
5: ja, okay,
3: nur.
5: Da guckt man mit.
3: Da guckt man ja mit,
5: gezwungenermaßen. Echt?
4: Das
5: ist so,
4: das guckst du dir an,
3: kommt
4: ja?
3: Da einer im Anzug und sagt, wie es schlecht lief, wie es besser gehen würde.
5: Ja, dann hör doch auf, die zu wählen, weißt du?
3: Ich wähle die Kabarettisten doch gar nicht.
5: Naja, das ist... Das denkst du nur.
4: Da könntest du ein Zeichen setzen. Du könntest da hinten im Vorhang stehen und ganz laut rufen, Abschaum. Also kollegial.
3: Mhm. Lieb gemeint.
4: Ja, lieb gemeint.
5: Lieb gemeint ist meine Lieblingsphrase übrigens. Ne? Immer dieses, wollen Sie einen Keks, ist lieb gemeint. Nee, das stimmt nicht, ist Rattengift drin, Bärbel, habe ich vom Fressen ab. Weißt du, wieso ist das immer lieb gemeint, wenn ich was anbiete?
4: Ja, das ist wirklich furchteinflößend, wenn sich so Männer oder Frauen Kindern nähern und sagen, brauchst keine Angst zu haben. Ne? Die Hedwig will, der braucht keine Angst zu haben. So, ne? Das ist ja auch lieb gemeint.
5: Das ist lieb gemeint.
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Das waren OMD. Schöne Sommertournee haben sie gemacht. Und jetzt wird erstmal lange Pause gemacht. Die nächste ist geplant für 2028 zum 50-jährigen Jubiläum von OMD. Und jetzt nehmen wir uns noch Zeit vor unseren 21 Uhr Nachrichten hier am ARD-Abend für Eleanor Miles und Black Velvet.

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1: Um 21 Uhr mit Moritz Meißner. Guten Abend. Eltern in Deutschland müssen sich auf weniger Kinderkrankentage im kommenden Jahr einstellen. Bundesgesundheitsminister Carsten Linnemann will die Zahl der Kinderkrankentage von aktuell 15 auf 10 senken. Das teilte Linnemann heute im Bundestag mit. Er will demnach eine Sonderregel, die während der Corona-Pandemie eingeführt wurde, nicht verlängern. Gesetzlich Versicherte können Kinderkrankengeld beantragen, wenn sie ein krankes Kind unter 12 Jahren betreuen müssen. In Altenburg ist am Abend ein leerstehendes Haus eingestürzt. Ein Sprecher der Rettungsleitstelle sagte MDR Thüringen, das Haus sei komplett zerstört worden. Verletzt wurde nach derzeitigem Stand niemand. Der Einsatz dauert zur Stunde noch an. Zum Einsatz kamen eine Drohne und auch ein Rettungshundezug. Wegen des Einsturzes wurden benachbarte Häuser evakuiert. 13 Menschen mussten ihre Wohnungen verlassen. Wann sie in ihre Wohnungen zurückkehren können, ist noch unklar. Die Stadt Bad Salzungen bekommt für die Sanierung des Freibads Tiefenort mehr als 2 Millionen Euro vom Bund. Das hat der Haushaltsausschuss des Bundestags heute beschlossen. Das Geld stammt aus dem sogenannten Sondervermögen für Infrastruktur und Klimaneutralität des Bundes. Im Freibad Tiefenort soll unter anderem die Beckenanlage neu gestaltet werden. Außerdem sollen die Pumpen- und Filtertechnik erneuert und die Freianlagen modernisiert werden. Mit einem Mitsing-Konzert sind am Abend in Gotha die 12. Achawa-Festspiele eröffnet worden. Zum Auftakt standen dabei die Thüringen-Philharmonie Gotha-Eisenach und die A-Cappella-Band Maybe Bob auf der Bühne. Im Rahmen der Festspiele finden bis 11. Oktober 80 Veranstaltungen statt, darunter Konzerte, Lesungen und Ausstellungen. Hauptspielort ist die Weimarer Sendehalle. Dort wird unter anderem die Sternkombo Meißen auftreten. Die Organisatoren wollen mit den Achawa-Festspielen den Dialog zwischen Religionen, Kulturen und Nationen fördern. Der frühere Hollywood-Produzent Harvey Weinstein ist wegen eines Sexualverbrechens zu 15 Jahren Haft verurteilt worden. Ein Gericht in New York hat heute das Strafmaß verkündet, nachdem Weinstein bereits vergangenes Jahr von einer Jury für schuldig befunden wurde. Hintergrund waren sexuelle Übergriffe auf eine frühere Assistentin. Der 74-Jährige war 2020 unter anderem wegen dieses Falls bereits zu 23 Jahren Haft verurteilt worden und sitzt seitdem im Gefängnis. Wegen Verfahrensfehlern musste der Prozess aber neu aufgerollt werden. Das Wetter für Thüringen. Die Nacht startet meist klar, später kommen immer mehr Wolken und vom Eichsfeld her stellenweise Regen. Temperaturen 11 bis 7 Grad. Morgen zunächst etwas Regen, dann freundlich. Am Nachmittag nehmen die Wolken zu und in Ostthüringen gibt es Schauer. 11 bis 17 Grad. Am Freitag zunächst gebietsweise Wolken, sonst viel Sonne und trocken bei bis zu 20 Grad. Das waren die Nachrichten. Jetzt ist es 21.03 Uhr.
2: Hier ist der Verkehrsservice für den ARD-Abend. Die A4 Dresden-Görlitz ist zwischen Niederseifersdorf und Kudersdorf in beiden Richtungen wegen Wartungsarbeiten im Tunnel Königshainer Berge bis morgen früh 5 Uhr gesperrt. Die empfohlenen Umleitungen führen Sie über die U4 und die U5. A24, die A24 Pritzwalk Richtung Berliner Ring ist zwischen Neuruppin Süd und Fehr-Berlin wegen Fahrbahnerneuerung in der Nacht gesperrt. Die A29 Oldenburg Richtung Wilhelmshaven ist zwischen Oldenburg-Ohmstede und Kreuz Oldenburg-Nord wegen einer Nachtbaustelle gesperrt. Die A29 Jadelinie Oldenburg Richtung Alhorner Heide ist zwischen Wardenburg und Großen Kneten wegen einer Nachtbaustelle gesperrt. Die A40 Essen Richtung Dortmund ist zwischen Dreieck Bochum West und Bochum Zentrum wegen Bauarbeiten bis Freitag gesperrt. Die A40 Ruhrschnellweg Essen Richtung Dortmund ist zwischen Dreieck Bochum West und Bochum Zentrum wegen einer Baustelle gesperrt. Soweit die Meldung. Damit weiterhin gute Fahrt durch diesen Abend und kommen Sie gut an Ihr Ziel.
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2: Ich bin Frank-Michael Bauer. Hallo aus Dresden. Hier ist das MDR Sachsenradio mit dem ARD-Abend. Und das hier ist Madonna mit True Blue.

Shape of My Heart. Nachdenklich, aber wunderschön. Sting mit diesem Titel aus seinem Soloalbum von 1993. Und das war für Ramon aus Osnabrück genau das Richtige. Er ist ein bisschen erkältet, sitzt jetzt bei einem Glühwein und hat sich gerade über Sting riesig gefreut. Danke für Ihre Nachricht. Und weiterhin gute Besserung, dass der Schnupfen und das, was da so dranhängt, dann auch bald wieder weg ist. Möge es schnell vergehen und seien Sie vorsichtig, auch die anderen, sich das nicht einzufangen. Das kann schon mal in dieser Übergangszeit dann auch passieren. Heute Herbstanfang, Tag und Nacht gleich haben wir. Und in den repräsentativen Umfragen für Deutschland, da hat der Herbst im Vergleich zu den warmen Monaten ja leider das Nachsehen, schlägt aber den Winter deutlich. Das sieht dann so aus, Sommerplatz 1 für 45-50% der Menschen und der Frühling kommt mit 30-35% der Stimmen. Solider Platz 2 teilt sich bei Menschen über 55 übrigens auf Platz 1 mit dem Sommer. Die mögen es da nicht ganz so heiß. Der Herbst, der ist auf Platz 3, sagen wir mal solide, gilt für viele als gemütliche Übergangszeit, 9-13%. Und Schlusslicht ist aber der Winter trotz Weihnachten am wenigsten geschätzt. Nur bei 5-7% ist der Winter auch wirklich schön. Und schön dann auch nur, wenn man vielleicht auch ein bisschen Urlaub machen kann und ein bisschen was vom Schnee hat. So, jetzt geht's ins Jahr 1976 und da kommt diese Band jetzt zum Vorschein hier bei uns im ARD-Abend. I'll Meet You at My Midnight. Die wissen also schon, was sie in knapp 3 Stunden tun werden. In die Liebste treffen um Mitternacht.

Ja, das Lied hat auch schon wieder ein paar Jahre auf dem Buckel. Hätte ich gar nicht gedacht. 20 Jahre ist es her, dass dieses Lied Deutschland vertreten hat beim Eurovision Song Contest. Das war damals in Griechenland. In Athen gab es leider nur Platz 14 für diesen stimmungsvollen Titel. Ja, aber nun hat niemand unbedingt Deutschland vielleicht jetzt Country-Ambition vor oder abgenommen, sagen wir mal so. In Deutschland zumindest hat es dann wiederum funktioniert. Da hat sich das Lied hervorragend verkauft. Es landete nämlich auf Platz 1 der Single-Verkaufshitparade. Texas Lightning und No, No, Never mit Sängerin Jane Comerford, die schon lange in Hamburg lebt und ja aus Australien stammt. Jetzt nehmen wir uns Zeit für Milli Vanilli, Girl, I'm Gonna Miss You. In Amerika vor genau 37 Jahren auf Platz 1 gekommen. Girl, I'm Gonna Miss You, Milli Vanilli.

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4: 21.32 Uhr, hier ist der Verkehrsservice für den ARD-Abend. Die A4 Dresden-Görlitz ist zwischen Niederseifersdorf und Kodersdorf in beiden Richtungen wegen Wartungsarbeiten im Tunnel Königshainer Berge bis 5 Uhr früh gesperrt. Die empfohlenen Umleitungen, die führen Sie über die U4 und die U5. Die A24 Pritzwalk Richtung Berliner Ring ist zwischen Europin Süd und Fehr-Berlin wegen Fahrbahnerneuerung in der Nacht gesperrt. Die A29 Oldenburg Richtung Wilhelmshaven ist zwischen Oldenburg-Ohmstede und Kreuz Oldenburg-Nord wegen einer Nachtbaustelle gesperrt. Die A29 Jade-Linie Oldenburg Richtung Ahlhorner Heide ist zwischen Wadenburg und Großenkneten wegen ebenfalls einer Nachtbaustelle gesperrt. Die A40 Venlo-Duisburg ist zwischen Wachtendonk und Kerken in beiden Richtungen nach einem Unfall gesperrt. Die A40 Essen Richtung Dortmund ist zwischen Dreieck Bochum-West und Bochum-Zentrum wegen Bauarbeiten bis Freitag gesperrt. Und damit weiter gute Fahrt durch den Abend und kommen Sie dahin, wo Sie hinwollen, immer gut an.
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4: Aus Dresden mit Frank-Michael Bauer und hier sind sie, die Pet Shop Boys.

Das war sie, Rihanna Diamonds, hier bei uns im ARD-Abend. Und Carina Herser aus Dortmund hat sich gemeldet. Ja, sie hat heute einen anstrengenden Tag gehabt. Und dann kam ihr die Pet Shop Boys, die wir vor ein paar Minuten gehört haben, genau rechts. Und sie hat mal ein bisschen aufgedreht, das Radio. Das muss ja auch ab und zu mal sein. Und dieses Lied ist ja auch schon eine Weile auf der Welt. Das kann man so sagen, ja. Ich habe gerade mal nachgeguckt. Es gibt über 400 registrierte offizielle Coverversionen und Bearbeitungen dieses Titels. Klar, die Pet Shop Boys haben ordentlich abgeräumt mit ihrer Version damals 87, aber auch Elvis stand 72 gut da und Willie Nelson, wollen wir auch nicht vergessen, 1982, der hat gleich mal 3 Grammys für seine Version abgeräumt und viele andere haben sich an diesem Titel auch probiert. Brenda Lee hat da ganz am Anfang diesen Titel aufgenommen und es gab auch eine Version von Julio Iglesias. Und jetzt gönnen wir uns Dreadlock Holiday gegen den Herbstblues. Hier sind 10cc bei uns im ARD-Abend. Genau am 23. September 1978, da bin ich gerade in die 10. Klasse gekommen, war dieses Lied Nummer 1 in Großbritannien.

kriegt man immer gute Laune bei diesem Titel Electric Light Orchestra, aber wie das immer so ist, Titel, die sich so richtig gut anhören, da ist es manchmal gut, dass man den Text da nicht so registriert. Es geht in Wirklichkeit um eine kriselnde Beziehung, da läuft nichts mehr so richtig und das Ganze fröhlich verpackt, kann man auch so machen. Das Electric Light Orchestra, So Serious, ein Titel damals aus den 80ern, um genau zu sein, von 1986 ist das Ganze. Und jetzt Joshua Caddison bei uns im ARD-Abend mit Jessie.

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1: Um 22 Uhr mit Moritz Meißner. Guten Abend. Eine Drohnensichtung hat am Abend den Hauptstadtflughafen in Berlin zwischenzeitlich lahmgelegt. Wie eine Flughafensprecherin sagte, war gegen 20 Uhr eine Drohne über dem Gelände entdeckt worden. Daraufhin wurde der Flughafen für alle Starts und Landungen gesperrt. Erst knapp eine Stunde später wurde Entwarnung gegeben. Zu den Hintergründen liegen aktuell noch keine Informationen vor. Am Flughafen Berlin-Brandenburg wurden in diesem Jahr so viele Drohnen gesichtet wie an keinem anderen deutschen Flughafen. Im ersten Halbjahr gab es 28 Vorfälle. In Altenburg ist am Abend ein leerstehendes Haus eingestürzt. Ein Sprecher der Rettungsleitstelle sagte MDR Thüringen, das Haus sei komplett zerstört worden. Verletzt wurde nach derzeitigem Stand niemand. Zum Einsatz kamen eine Drohne und auch ein Rettungshundezug. So sollte sichergestellt werden, dass sich keine Personen in dem Gebäude oder auf dem Grundstück aufgehalten haben. Wegen des Einsturzes wurden benachbarte Häuser evakuiert. 13 Menschen mussten ihre Wohnungen verlassen. Wann sie dorthin zurückkehren dürfen, ist noch unklar. Mit einem Mitsing-Konzert sind am Abend in Gotha die 12. Achawa-Festspiele eröffnet worden. Zum Auftakt standen dabei die Thüringen-Philharmonie Gotha-Eisenach und die A Cappella-Band Maybe Bob auf der Bühne. Im Rahmen der Festspiele finden bis 11. Oktober 80 Veranstaltungen statt, darunter Konzerte, Lesungen und Ausstellungen. Hauptspielort ist die Weimarer Sendehalle. Dort wird unter anderem die Sternkombo Meißen auftreten. Die Organisatoren wollen mit den Achawa-Festspielen den Dialog zwischen Religionen, Kulturen und Nationen fördern. Eltern in Deutschland müssen sich auf weniger Kinderkrankentage im kommenden Jahr einstellen. Bundesgesundheitsminister Carsten Linnemann will die Zahl der Kinderkrankentage von aktuell 15 auf 10 pro Elternteil senken. Das teilte Linnemann heute im Bundestag mit. Er will demnach eine Sonderregel, die während der Corona-Pandemie eingeführt wurde, nicht verlängern. Gesetzlich Versicherte können Kinderkrankengeld beantragen, wenn sie ein krankes Kind unter 12 Jahren betreuen müssen. Die Krankenkassen erstatten dann im Regelfall etwa 90% des ausgefallenen Nettogehalts. Zum Sport. Handball-Bundesligist THSV Eisenach ist überraschend aus dem DHB-Pokal ausgeschieden. Die Thüringer mussten sich am Abend dem Zweitligateam TV Emstetten mit 33:36 geschlagen geben. Eisenach lag zwischenzeitlich sogar mit 7 Punkten zurück. Das Wetter für Thüringen. Die Nacht startet meist klar, später kommen immer mehr Wolken und vom Eichsfeld her stellenweise Regen. Temperaturen 11 bis 7 Grad. Morgen zunächst etwas Regen, dann freundlich. Am Nachmittag nehmen die Wolken zu und in Ostthüringen gibt es Schauer. 11 bis 17 Grad. Am Freitag zunächst gebietsweise Wolken, sonst viel Sonne und trocken bei bis zu 20 Grad. Das waren die Nachrichten. Jetzt ist es 22.03 Uhr.
2: Hier ist der Verkehrsservice für den ARD-Abend. Die A4 Dresden-Görlitz ist zwischen Niederseifersdorf und Kodersdorf in beiden Richtungen wegen Wartungsarbeiten im Tunnel Königshainer Berge gesperrt. Und zwar bis morgen früh 5 Uhr. Die empfohlenen Umleitungen führen Sie über die U4 und U5. Die A24 Pritzwalk Richtung Berliner Ring ist zwischen Neuruppin Süd und Fährberlin wegen Fahrbahnerneuerung in der Nacht gesperrt. Die A29 Oldenburg Richtung Wilhelmshaven ist zwischen Oldenburg-Urmstede und Kreuz Oldenburg Nord ebenfalls wegen einer Nachtbaustelle gesperrt. Die A29 Jadelinie Oldenburg Richtung Alhorner Heide ist zwischen Wadenburg und Großenkneten wegen einer Nachtbaustelle gesperrt. Die A40 Essen Richtung Dortmund ist zwischen Dreieck Bochum West und Bochum Zentrum wegen Bauarbeiten bis Freitag gesperrt. Und damit weiter gute Fahrt durch den Abend und kommen Sie an. Gut an.
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2: Aus Dresden von MDR Sachsen, hier ist Steve Winwood, ich bin Frank-Michael Bauer, ein Stündchen haben wir noch, Valerie und gleich danach heiße Schokolade, Hot Chocolate.

Emily ist eine Frau, die von einer großen Karriere als Schauspielerin träumt. Es war ein großer Erfolg aus dem Jahre 1974 mit Hot Chocolate und dem Sänger Errol Brown als Frontmann. Und jetzt gratulieren wir zu einer Schnapszahl. Bruce Springsteen hat heute Geburtstag und er wird 77. Wir haben noch einen anderen Schnapszahlgeburtstag. Heute wäre die Schauspielerin Romy Schneider 88 geworden. Und Bruce Springsteen ist noch putzmunter und hier ist der Boss mit Dancing in the Dark im ARD-Abend. 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

Na, diese Stimme erkennen wir doch sofort. Die gehört Morten Harket. Das waren Aha mit Foot of the Mountain hier im ARD-Abend. Und dieser Titel, der hat auch schon ein paar Jahre auf dem Buckel, aus dem Jahre 2009. Damals war er der offizielle Titelsong zur Leichtathletik-Weltmeisterschaft in Berlin und stürmte die Top 10. Und jetzt geht's weiter. Wir bewegen uns ins Jahr 1984. Damals lief das wohl spektakulärste Solo-Comeback der gesamten Rock- und Pop-Geschichte über die Bühne. Nach schweren privaten und ja beruflichen Krisen kehrte sie, diese Sängerin, stärker und erfolgreicher denn je ins Rampenlicht zurück. Die Rede ist von Tina Turner. Und hier ist ihr einziger Nummer-1-Hit in Amerika, in den USA, What's Love Got to Do With It. Der hat es in sich und hat gleich mal 3 Grammys abgeräumt.

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6: 22.31 Uhr, hier ist der Verkehrsservice für den ARD-Abend. Die A4 Dresden-Görlitz ist zwischen Niederseifersdorf und Krudersdorf in beiden Richtungen wegen Wartungsarbeiten im Tunnel Königshainer Berge bis 5 Uhr morgen früh gesperrt. Die empfohlenen Umleitungen, das sind die Strecken über die U4 und die U5. Die A24 Pritzwalk Richtung Berliner Ring ist zwischen Neuruppin Süd und Fährberlin wegen Fahrbahnerneuerung in der Nacht gesperrt. Die A29 Oldenburg Richtung Wilhelmshaven ist zwischen Oldenburg-Umstede und Kreuz-Oldenburg-Nord ebenfalls wegen einer Nachtbaustelle gesperrt. Und wir haben noch eine Nachtbaustelle. Die A29 Jadelinie Oldenburg Richtung Alhorner Heide ist zwischen Wardenburg und Großenkneten wegen eben einer Nachtbaustelle gesperrt. Die A40 haben wir noch. Essen Richtung Dortmund. Die Fahrbahn ist zwischen Dreieck Bochum-West und Bochum-Zentrum wegen Bauarbeiten bis Freitag gesperrt. Und damit weiter gute Fahrt durch den Abend und kommen Sie gut an.

0: Im AD-Abend kraftvoller, leidenschaftlicher Rock der späten 80er Jahre. Dafür verantwortlich zwei Schwestern und die hören auf den Namen Ann und Nancy Wilson und ihre Band Heart. Der Titel, den wir da gerade gehört haben, All I Wanna Do Is Make Love To You, ist aus dem Jahre 1990 und war ein weltweiter Charterfolg. Diese Ballade besticht vor allem durch diesen emotional geladenen Gesang von Frau Ann Wilson. Und wir wechseln das Fach von Musik zu Wort. Es geht allerdings auf die Comedy-Schiene. Bitteschön.
1: 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Heute zum Thema
2: Liebesbriefe.
3: Ich finde das total spannend, einen Liebesbrief zu schreiben, aber ich wüsste überhaupt nicht an wen. Also das ist...
4: Liebesbriefe, haben wir früher Liebesbriefe geschrieben? Ich glaube nicht, dass ich schon mal einen Liebesbrief geschrieben habe, ehrlich gesagt.
3: Dabei bist du doch ein Mann des Wortes.
4: Ja, das heißt ja nichts. Ich bin unromantisch, muss ich sagen. Ich sehe gerne romantische Filme.
3: Das ist etwas, was Männer und Frauen verbindet. Beide schauen gerne Filme, bei denen man am Ende ein Taschentuch braucht.
5: Ja, der dauert ein bisschen, oder was?
6: Ja, nee, es ist...
3: Woran denkst du?
5: Ja, an Allergien, oder was?
3: Genau, ja, ja.
6: Allergien.
5: Ich habe früher Liebesbriefe bekommen und habe die dann auf Rechtschreibfehler korrigiert. Wirklich wahr, habe die auch dann zurückgegeben und versuch's nochmal.
6: versuch's nochmal.
3: Das ist aber sehr originell.
6: Ja, schön, dann haben wir jetzt...
3: ja, ich glaube... Das muss jeder selber entscheiden. Schreibt Liebesbriefe. Also Liebe hat noch keinem Planeten geschadet, würde ich sagen. Also besonders nicht so einem gebeutelten wie dem unsrigen.
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Ringo Starr und Photograph hier bei uns im ARD-Abend. Und jetzt machen wir Platz für die unbestrittene Queen of Funk, Chaka Khan, mit ihrem mitreisenden Klassiker Ain't Nobody. Der Song, der wurde ja ursprünglich 1983 zusammen mit ihrer Band Rufus aufgenommen und entwickelte sich ziemlich schnell zu einer weltweiten Hymne. Diese treibende Basslinie sorgt dafür und natürlich auch Chakas energiegeladene Stimme. Die machen diesen Song bis heute zu einem Dauerbrenner. Chaka Khan mit Ain't Nobody.

Ain't Nobody. Und jetzt Bab mit Fortsetzung folgt. In der Tat, der ARD-Abend aus Dresden ist gleich zu Ende. Das Radioprogramm vom MDR für die ARD findet seine Fortsetzung gleich mit der Hitnacht, mit der ARD-Hitnacht meiner lieben Kollegin Romy Anders. Ich bin Frank-Michael Bauer. Gute Unterhaltung. Kommen Sie gut mit ihr durch diese Nacht.

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1: Um 23 Uhr mit Reza Wafa. Die USA haben den russischen Präsidenten Putin zum G20-Gipfel in Miami im Dezember eingeladen. Man hoffe, dass er die Einladung annimmt, sagte US-Außenminister Rubio am Rande der UN-Generaldebatte in New York. Aus der Nachrichtenredaktion Henning Knipp.
2: Rubio betonte nach einem Treffen mit Russlands Außenminister Lavrov, um Probleme zu lösen, müsse man sich mit den Menschen treffen, mit denen man nicht übereinstimme. Lavrov wies dabei Forderungen nach einer Kampfpause gegen die Ukraine zurück. Es werde bei der militärischen Spezialoperation keine Pause eingelegt. Der ukrainische Präsident Zelensky warf Putin in seiner Rede vor der UN-Vollversammlung vor, keinen Frieden zu wollen. Er rief die internationale Gemeinschaft auf, Russlands Einnahmen weiter zu beschneiden und damit dessen Kriegsführung zu erschweren.
1: Der Windkraftbetrüger Henrik Holt ist in Dubai festgenommen worden. Das hat die Staatsanwaltschaft Osnabrück bestätigt. Aus der Nachrichtenredaktion Viktor Kupka.
3: Demnach wurde Holt bereits gestern in Dubai verhaftet. Im Mai 2022 war er vom Landgericht Osnabrück wegen Banden- und gewerbsmäßigen Betrugs zu 7 Jahren und 6 Monaten Freiheitsstrafe verurteilt worden. Während eines Freigangs Ende August dieses Jahres hatte er sich unbemerkt abgesetzt. Den Informationen zufolge war er über Polen in die Türkei und anschließend nach Dubai geflohen. Holt könnte nun nach Deutschland ausgeliefert werden. Die Vereinigten Arabischen Emirate haben vor kurzem ein Rechtshilfeabkommen mit Deutschland unterzeichnet, welches dies ermöglicht.
1: Mit verschiedenen Maßnahmen will die Bundesregierung verstärkt gegen den Missbrauch von Sozialleistungen vorgehen. Das Kabinett hat einen entsprechenden Gesetzentwurf verabschiedet. Im Mittelpunkt dabei stehen Betrugsfälle durch Menschen aus anderen EU-Staaten. Um diese besser aufklären zu können, sollen die Behörden mehr Daten austauschen können. Außerdem ist geplant, Geschäftsmodelle mit sogenannten Schrottimmobilien stärker zu bekämpfen. Dabei locken Kriminelle Menschen etwa aus Bulgarien und Rumänien nach Deutschland, um über hohe Mieten Sozialleistungen abzukassieren. Und der Bundestag hat sich am Abend zum ersten Mal mit einem Gesetzentwurf befasst, der härtere Strafen für den Einsatz sogenannter K.O.-Tropfen vorsieht. Justizministerin Hubig will durchsetzen, dass die Mindeststrafe von aktuell 3 auf 5 Jahre Haft steigt. Voraussetzung dafür ist, dass Betäubungsmittel rechtlich auf einer Stufe mit Waffen oder Messern stehen. Täter benutzen K.O.-Tropfen, um ihre Opfer wehrlos zu machen und sie zu vergewaltigen. Das waren Nachrichten. Das Wetter in Deutschland: in der Nacht in der Nordhälfte stark bewölkt mit Regen, im Süden trocken, Tiefstwerte 14 bis 3 Grad. Morgen im Südwesten und Westen meist trocken und zeitweise Sonnenschein. Sonst teils stark bewölkt und gebietsweise Regen, 14 bis 24 Grad. Am Freitag ist es überwiegend heiter bei 15 bis 24 Grad. Es ist 23.03 Uhr.
4: Und hier ist der Verkehrsservice in der ARD-Hitnacht. Zunächst eine Gefahrenmitteilung für Nordrhein-Westfalen. Durch einen Brand in Iserlohn kommt es in den Stadtteilen Sümmern und Rombrock sowie in Menden und in Frontenberg zu Geruchsbelästigung und Rauchniederschlag. Gesundheitliche Beeinträchtigungen können nicht ausgeschlossen werden, heißt es. Dann haben wir die A1 Lübeck-Hamburg. Die Norderelbbrücke ist wegen eines defekten Schwertransports in beiden Richtungen bis morgen ca. 5 Uhr gesperrt, mehrfach kurzfristig. Dann haben wir die A4 Dresden-Görlitz zwischen Niederseifersdorf und Kudersdorf wegen Wartungsarbeiten auch bis um 5 Uhr gesperrt. Die A24 Hamburg Richtung Berlin ist zwischen Neuruppin Süd und Fährbedien wegen der Nachtbaustelle bis um 6 Uhr morgen früh gesperrt. Die A29 Oldenburg Richtung Wilhelmshaven ist zwischen Oldenburg-Ohmstede und dem Kreuz Oldenburg-Nord wegen der Nachtbaustelle gesperrt bis um 5. A29 Oldenburg Richtung Ahlhorner Heide ist zwischen Wartenburg und Großen Kneten wegen der Nachtbaustelle gesperrt. Und die A39 Hamburg Richtung Lüneburg ist zwischen dem Marschener Kreuz und Winzen-Ost nach einem Unfall gesperrt. A40 Essen Richtung Dortmund ist zwischen dem Dreieck Bochum West und Bochum Zentrum wegen Bauarbeiten gesperrt und das geht bis Freitag. Dann haben wir noch die A620 Saarbrücken Richtung Saarlouis. Die Strecke ist zwischen Saarbrücken-Gersweiler und Klarental wegen der Nachtbaustelle gesperrt bis um 5 und dadurch Stau. Die A643 Mainz Richtung Wiesbaden ist zwischen Wiesbaden-Eppelallee und dem Schiersteiner Kreuz wegen Brückenschäden gesperrt, auch bis um 5 morgen früh. Und letzte Meldung, die B29 Stuttgart Richtung Aalen ist zwischen Winterbach und Schorndorf West gesperrt wegen eines brennenden Fahrzeugs. Das waren die Verkehrsmeldungen. Wir wünschen Ihnen eine gute Fahrt.
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4: Romy Anders hier. Willkommen und eine gute Nacht.

Die ARD Nacht hier, gesendet aus Erfurt von MDR Thüringen. Noch haben wir Mittwoch, den 23. September. Und wir geben Ihnen umgehend Bescheid, sobald sich das ändert. Guten Abend und eine wunderschöne Nacht.

Bochum, Herbert Grönemeyer, Lieblingshits in der ARD-Hitnacht. Liebe Hitnacht-Gemeinde, wir von der Nacht sind noch gar nicht so lange drauf und schon haben sie uns wieder ganz, ganz nett geschrieben. Danke schon an Roland Friedrich aus Hessen, danke an Joachim, an Rainer aus Krefeld, Nordrhein-Westfalen, Siegfried und auch der Ralf war schon dabei. Und so langsam geht's ja in Richtung Mitternacht, ganz langsam. Wir fragen in dieser Nacht, haben Sie einen schönen Spruch jetzt zur nächtlichen Stunde? Irgendwas Hübsches für die Seele. Das motiviert, ne? Auch beim Nachtdienst zum Beispiel. Ich habe ja was gefunden, das ist so schön, muss ich Ihnen unbedingt vorlesen. Und zwar, zwischen Schlaf und Erwachen liegt ein Ort, an dem Wünsche atmen. Hey, das klingt toll. Zwischen Schlaf und Erwachen liegt ein Ort, an dem Wünsche atmen. Haben Sie auch sowas Nettes? Wir suchen fürs gute Gefühl einen schönen Nachtspruch und sind bereit an der 0800 80 80 110. Oder Sie schreiben ard-hitnacht@mdr.de. Wir freuen uns.

0: Man in the Mirror. So ein cooler Song in der ARD Nacht. Es ist 23:30 Uhr. 23.30 Uhr. Hier ist der Verkehrsservice. Es folgt erstmal eine Gefahrenmitteilung für Nordrhein-Westfalen. Und zwar durch einen Brand in Iserlohn kommt es in den Stadtteilen Sümmern und Rombrock sowie in Menden und in Frontenberg zu Geruchsbelästigung und Rauchniederschlag. Dann haben wir die A1 Lübeck-Hamburg. Die Norderelbbrücke ist wegen eines Schwertransports in beiden Richtungen mehrfach kurzfristig gesperrt. Die A4 Dresden-Görlitz ist zwischen Niederseifersdorf und Kudersdorf wegen Wartungsarbeiten gesperrt bis um 5. Die A24 Hamburg Richtung Berlin ist zwischen Neuruppin Süd und Fährberlin wegen der Nachtbaustelle gesperrt bis um 6 morgen früh. A29 Oldenburg Richtung Wilhelmshaven. Die Strecke ist zwischen Oldenburg-Ohmstede und dem Kreuz Oldenburg-Nord wegen der Nachtbaustelle gesperrt bis um 5. A29 Oldenburg Richtung Ahlhorner Heide. Zwischen Wartenburg und Großen Kneten gesperrt wegen der Nachtbaustelle. Die A39 Hamburg Richtung Lüneburg ist zwischen Marschener Kreuz und Winzen Ost nach einem Unfall gesperrt. Und die A40 Essen Richtung Dortmund ist zwischen dem Dreieck Bochum West und Bochum Zentrum wegen Bauarbeiten gesperrt und zwar bis Freitag. Die A620 Saarbrücken Richtung Saarlouis ist zwischen Saarbrücken-Gersweiler und Klarental wegen der Nachtbaustelle gesperrt bis um 5 morgen früh. Und die A643 Mainz Richtung Wiesbaden ist zwischen Wiesbaden-Eppelallee und dem Schiersteiner Kreuz gesperrt wegen Brückenschäden bis um 5. Die B29 Stuttgart Richtung Aalen ist zwischen Winterbach und Schorndorf West wegen eines brennenden Fahrzeugs gesperrt.
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Liebe ARD-Nachtgemeinde, wir haben nach einem schönen Nachtspruch gefragt, für die Seele etwas, das motiviert, etwas, das gut tut. Ne? Gerade wer jetzt auch noch oder schon wieder Dienst schieben muss, ob unterwegs, auf den Straßen, auf den Schienen oder im Betrieb, Pfleger im Krankenhaus, auf den Wachen und Revieren. Wir wissen, dass ihr einen verdammt guten Job macht und dass die Nachtarbeit nicht die einfachste ist. Und da braucht man was fürs gute Gefühl zwischendrin. Roland hat uns geschrieben, und das ist schon fast ein Meisterwerk, Roland schreibt: In nächtlicher Stunde, hell und klar, klingt deine Stimme wunderbar. Sie trägt durch Hitz, durch Herz, durch Zeit, macht jede Nacht ein Stückchen weit. Romy, du bringst Musik zum Glühen, bleib so schön. Roland, das ist cool, aber das muss jetzt gar kein Lobgesang auf mich sein, obwohl mir das schon sehr gefällt, aber ein Nachtspruch, das kann zu tun haben mit Träumen, mit den Sternen, mit dem Mond, mit Schatten, mit Licht, Gemütlichkeit. Was fällt Ihnen ein oder was haben Sie gefunden? Was passt jetzt zur Nacht? ARD-hitnacht@mdr.de oder Sie rufen an, es geht schneller. 0800 80 80 110. Ein bisschen Poesie zur Nacht. Warum nicht auch das?

Welcher schöner Nachtspruch fällt Ihnen heute ein, liebe ARD-Hitnacht-Gemeinde? Das ist nämlich genau die Frage, die wir vorhin gestellt haben. Was passt vielleicht auch zum Herbst? Kann man ja auch da mal um die Ecke denken. Heute am 23. September ging ja nun noch offiziell der Herbst los. Robert aus Lichtenwalde schreibt, und ähnlich hat es auch der Joachim formuliert, wenn du denkst, nachts geht nichts mehr, kommt von irgendwo ein Sternlein her. Oder ein Licht dann her, wie es der Joachim schreibt. Das ist niedlich. Und Martin aus Pforzheim, der hat sich am Lyriker Josef von Eichendorff orientiert. Martin schreibt, als hätte der Himmel sich leis zur Erde geneigt und sie für einen Augenblick geküsst, damit sie eingehüllt in Blüten und Mondlicht von ihm weiterträumen kann. Vielleicht passt dieser Gedanke ja in eure heutige Hitnacht, schreibt er noch. Herzliche Grüße aus Pforzheim, schickt er Martin. Prima. Wir danken Martin, wir freuen uns auf mehr Gedanken. Weiter schöne Nachtsprüche. ARD-Hitnacht@mdr.de. Dankeschön.

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1: Um 0 Uhr mit Ronald Lessig. Die USA haben den russischen Präsidenten Putin zum G20-Gipfel in Miami eingeladen. Man hoffe, dass er die Einladung für Dezember annehme, sagte US-Außenminister Rubio am Rande der UN-Generaldebatte in New York. Aus der Nachrichtenredaktion Henning Knipp.
2: Rubio betonte nach einem Treffen mit Russlands Außenminister Lavrov, um Probleme zu lösen, müsse man sich mit den Menschen treffen, mit denen man nicht übereinstimme. Lavrov wies dabei Forderungen nach einer Kampfpause gegen die Ukraine zurück. Es werde bei der militärischen Spezialoperation keine Pause eingelegt. Der ukrainische Präsident Zelensky warf Putin in seiner Rede vor der UN-Vollversammlung vor, keinen Frieden zu wollen. Er rief die internationale Gemeinschaft auf, Russlands Einnahmen weiter zu beschneiden und damit dessen Kriegsführung zu erschweren.
1: Die Chefs der größten US-amerikanischen Technologiekonzerne haben im UN-Sicherheitsrat vor den Risiken durch künstliche Intelligenz gewarnt. Man sei an einem Scheideweg angelangt, sagte der Chef des Unternehmens OpenAI, Altman. Nun sei extreme Vorsicht angebracht. Altman hatte erst kürzlich dafür plädiert, das Unterwicklungsthema bei der KI zu drosseln. Grund waren mehrere Vorfälle, bei denen KI-Systeme andere Unternehmen oder Plattformen angriffen. US-Präsident Trump lehnt die Idee eines globalen Kontrollsystems ab. Der in Berlin entflohene Windkraftbetrüger Hendrik Holt ist in Dubai festgenommen worden. Das hat die Staatsanwaltschaft Osnabrück bestätigt. Aus der Nachrichtenredaktion Viktor Kupka.
3: Im Mai 2022 war er vom Landgericht Osnabrück wegen Banden- und gewerbsmäßigen Betrugs zu 7 Jahren und 6 Monaten Freiheitsstrafe verurteilt worden. Während eines Freigangs Ende August dieses Jahres hatte er sich unbemerkt abgesetzt. Den Informationen zufolge war er über Polen in die Türkei und anschließend nach Dubai geflohen. Holt könnte nun nach Deutschland ausgeliefert werden. Die Vereinigten Arabischen Emirate haben vor kurzem ein Rechtshilfeabkommen mit Deutschland unterzeichnet, welches dies ermöglicht.
1: Der Bundestag hat sich am Abend zum ersten Mal mit einem Gesetzentwurf befasst, der härtere Strafen für den Einsatz sogenannter K.O.-Tropfen vorsieht. Justizministerin Hubig will durchsetzen, dass die Mindeststrafe von aktuell 3 auf 5 Jahre Haft steigt. Voraussetzung dafür ist, dass Betäubungsmittel rechtlich auf einer Stufe mit Waffen oder Messern stehen. Täter benutzen K.O.-Tropfen, um ihre Opfer wehrlos zu machen und sie zu vergewaltigen. Das waren die Nachrichten. Das Wetter in Deutschland. In der Nacht in der Nordhälfte stark bewölkt mit Regen, im Süden trocken, bei 14 bis 3 Grad. Am Tage im Südwesten und Westen trocken und zeitweise sonnig, sonst stark bewölkt oder regnerisch, bei 14 bis 24 Grad. Am Freitag heiter bis 24 Grad. Es ist 0:03.
4: Hier ist der Verkehrsservice in der ARD-Hitnacht. Eine Gefahrenmitteilung für Nordrhein-Westfalen, und zwar durch einen Brand in Iserlohn, kommt es in den Stadtteilen Simmern und Rombrock sowie in Menden und Fröndenberg zu Geruchsbelästigung und Rauchniederschlag. Gesundheitliche Beeinträchtigungen können nicht ausgeschlossen werden. Dann haben wir die A1 Lübeck-Hamburg. Die Norderelbbrücke ist wegen eines Schwertransports kurzfristig gesperrt. Beide Richtungen sind betroffen. Dann haben wir die A4 Dresden-Görlitz zwischen Niederseifersdorf und Kodersdorf wegen Wartungsarbeiten bis um 5 nachher gesperrt in beiden Richtungen. Die A9, das ist neu, A9 Halle-Leipzig Richtung Berlin. Zwischen Wiedemar und Halle-Saale gab es einen Unfall. Die Strecke ist gesperrt. Die A24 Hamburg Richtung Berlin ist zwischen Neuruppin Süd und Fehrberlin wegen der Nachtbaustelle gesperrt bis um 6. Die A29 Oldenburg Richtung Wilhelmshaven ist zwischen Oldenburg-Ohmstede und dem Kreuz Oldenburg-Nord wegen der Nachtbaustelle gesperrt bis um 5. A29 Oldenburg Richtung Ahlhorne-Heide. Die Strecke ist zwischen Wartenburg und Großenkneten gesperrt wegen der Nachtbaustelle auch bis um 5. Und die A39 Hamburg Richtung Lüneburg ist zwischen dem Marschner Kreuz und Winzen-Ost nach dem Unfall gesperrt. A40, Essen Richtung Dortmund. Die Strecke ist zwischen dem Dreieck Bochum-West und Bochum-Zentrum wegen Bauarbeiten gesperrt. Das geht bis Freitag. Und die A620, Saarbrücken Richtung Saarlouis, ist zwischen Saarbrücken-Gersweiler und Klarental wegen der Nachtbaustelle gesperrt bis um 5. Außerdem die A643, Mainz Richtung Wiesbaden, ist zwischen Wiesbaden-Eppelallee und dem Schiersteiner Kreuz gesperrt wegen Brückenschäden. Bis um 5 nachher in der Früh. Und die B29 Stuttgart Richtung Aalen ist zwischen Winterbach und Schorndorf West gesperrt. Da brennt ein Fahrzeug.
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4: Willkommen. Und eine gute Nacht. Das wünscht Ihnen Romy Anders. Hi, Grüße.

0: Eine schöne Nacht mit der ARD-Hitnacht und ihrer Fantasie oder ihrem guten Gedächtnis, je nachdem. Wir suchen nämlich in dieser Nacht nach einem schönen Spruch, nach einem Nachtspruch. Das kann natürlich ein selbst ausgedachter sein, das können ein paar poetische Zeilen von Ihnen sein oder vielleicht auch von einem großen Lyriker inspiriert, ein bisschen abgewandelt, wie Sie mögen. Hauptsache, es klingt schön und es motiviert alle, die gerade im Nachtdienst sind und da ein bisschen Motivation brauchen. 0800 80 80 110. Die Romy hier, hallo.
1: Ja, hallo, hier ist Ulla.
0: Hey.
1: Ich wollte nur einen schönen Spruch für die Nacht loslassen.
0: Ja.
1: Zwischen heute und morgen liegt nicht nur Schlaf, da liegt ein leeres Blatt, das darauf wartet, morgen bunt zu werden.
0: Das soll aber sehr schön bunt werden. Danke, Ulla, für Ihre Gedanken. Und da hat jemand noch sehr viel Humor. Hallo?
2: Ja, da fällt mir auch direkt was ein.
0: Ja.
2: Und zwar, wer anderen eine Bratwurst brät, braucht ein Bratwurst-Bratgerät.
0: Okay. Aber wir waren ja jetzt beim Nachtspruch, ne? Nicht bei der Bratwurst. Was haben Sie denn noch parat? Moin, moin.
3: Moin von Martin aus Triest im Emsland.
0: Ja.
3: Ihr sucht ja schöne Sprüche.
0: Ja.
3: Ich habe zwar keinen, der jetzt speziell für die Nacht passt, aber ich finde den einfach schön.
0: Okay.
3: Der lautet: Das Glück ist ein Parfüm, das du nicht auf andere sprühen kannst, ohne selbst ein paar Tropfen abzubekommen. Einfach schön. Das Glück ist ein Parfüm, das du nicht auf andere sprühen kannst, ohne selbst ein paar Tropfen abzubekommen.
0: Cool.
3: In diesem Sinne wünsche ich euch allen da draußen ganz, ganz viel Glück.
0: Dankeschön. 0800 80 80 110. Wir freuen uns auf Ihren Anruf.

0: Wir haben schon wieder Donnerstag. Willkommen am Donnerstag. Heute ist der 24. September. Eine schöne Nacht mit der ARD-Hitnacht.
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0: Wir kommen zum Verkehrsservice in der ARD-Hitnacht. Und Achtung, lieber Autofahrer, wir haben soeben einen Falschfahrer reinbekommen. Falschfahrer auf der B13 München-Ingolstadt. Zwischen Garching bei München und der A92 unter Schleißheim kommt Ihnen ein Falschfahrer entgegen. Äußerst rechts fahren, nicht überholen. Falschfahrer auf der B13 München-Ingolstadt zwischen Garching bei München und der A92 unter Schleißheim. Äußerste Vorsicht, ein Falschfahrer. Dann haben wir eine Gefahrenmitteilung für Nordrhein-Westfalen. Durch einen Brand in Iserlohn kommt es in den Stadtteilen Sümmern und Rombrock sowie in Menden und in Fröndenberg zu Geruchsbelästigung und Rauchniederschlag. Aktuell ist außerdem die A1 Lübeck-Hamburg. Die Norderelbbrücke ist wegen eines Schwertransports in beiden Richtungen mehrfach kurzfristig gesperrt. Die A4 Dresden-Görlitz ist zwischen Niederseifersdorf und Kodersdorf wegen Wartungsarbeiten gesperrt bis um 5. A24 Hamburg Richtung Berlin. Die Strecke ist zwischen Neuruppin Süd und Fährberlin wegen der Nachtbaustelle gesperrt bis um 6. Und die A29 Oldenburg Richtung Wilhelmshaven ist zwischen Oldenburg-Ohmstede und dem Kreuz Oldenburg-Nord wegen der Nachtbaustelle gesperrt bis um 5. A29 Oldenburg Richtung Ahlhorner Heide ist zwischen Wartenburg und Großen Kneten bis um 5 gesperrt, Nachtbaustelle. Die A40 Essen Richtung Dortmund ist zwischen dem Dreieck Bochum West und Bochum Zentrum wegen Bauarbeiten bis Freitag gesperrt. Dann haben wir die A620 Saarbrücken Richtung Saarlouis. Die Strecke ist zwischen Saarbrücken-Gersweiler und Klarental wegen der Nachtbaustelle gesperrt, auch bis um 5. Und die A643 Mainz Richtung Wiesbaden ist zwischen Wiesbaden-Eppelallee und Schiersteiner Kreuz wegen Brückenschäden gesperrt, bis um 5. Außerdem, letzte Meldung, die B29 Stuttgart Richtung Aalen ist zwischen Winterbach und Schorndorf West gesperrt wegen eines brennenden Fahrzeugs. Das waren die Verkehrsmeldungen. Wir wünschen Ihnen eine gute Fahrt.
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0: Gute Nacht und kommen Sie entspannt in den Donnerstag. Es ist kurz nach 1:30.

Achtung, lieber Autofahrer, wir haben leider immer noch den Falschfahrer und zwar auf der B13 München-Ingolstadt. Zwischen Garching bei München und der A92 unter Schleißheim. Äußerste Vorsicht, Ihnen kommt ein Falschfahrer entgegen. Äußerst rechts fahren, nicht überholen. Wir melden natürlich, wenn die Gefahr vorüber ist. Falschfahrer auf der B13 München-Ingolstadt zwischen Garching bei München und der A92 unter Schleißheim. Gut aufpassen dort und wir wünschen allen, die gerade noch unterwegs sein müssen, im Auto, im Bus, im Bahn, LKW. Bleibt schon wach, bleibt achtsam, kommt gut und sicher an. Alles Liebe aus der ARD-Hitnacht.

Glück. Soeben kam die Entwarnung für die B13 München-Ingolstadt. Kein Falschfahrer mehr zwischen Garching bei München und der A92 unter Schleißheim.

Rolling in the Deep, das war Musik von Adele. Und ihr Lieben, jetzt mal ganz kurz zur Abwechslung. Und kurz nach 12:45 kann man das schon mal machen. Ein kleiner Tanz gefällig. Ja. Ein Cha-Cha-Cha, eins, zwei, Cha-Cha-Cha. Eins, zwei, Balam-Bam. Von Santana, Lieblingsmusik in der ARD.

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1: Um 1 Uhr mit Ronald Lessig. Die USA haben den russischen Präsidenten Putin zum G20-Gipfel in Miami eingeladen. Man hoffe, dass er die Einladung für Dezember annehme, sagte US-Außenminister Rubio am Rande der UN-Generaldebatte in New York. Aus der Nachrichtenredaktion Henning Knipp.
2: Rubio betonte nach einem Treffen mit Russlands Außenminister Lavrov, um Probleme zu lösen, müsse man sich mit den Menschen treffen, mit denen man nicht übereinstimme. Lavrov wies dabei Forderungen nach einer Kampfpause gegen die Ukraine zurück. Es werde bei der militärischen Spezialoperation keine Pause eingelegt. Der ukrainische Präsident Selenskyj warf Putin in seiner Rede vor der UN-Vollversammlung vor, keinen Frieden zu wollen. Er rief die internationale Gemeinschaft auf, Russlands Einnahmen weiter zu beschneiden und damit dessen Kriegsführung zu erschweren.
1: Die Chefs der größten US-amerikanischen Technologiekonzerne haben im UN-Sicherheitsrat vor den Risiken durch künstliche Intelligenz gewarnt. Man sei an einem Scheideweg angelangt, sagte der Chef des Unternehmens OpenAI, Altman. Nun sei extreme Vorsicht angebracht. Altman hatte erst kürzlich dafür plädiert, das Entwicklungstempo bei KI zu drosseln. Grund waren mehrere Vorfälle, bei denen KI-Systeme anderer Unternehmen oder Plattformen angriffen. US-Präsident Trump lehnt die Idee eines globalen Kontrollsystems für KI bisher ab. Der in Berlin entflohene Windkraftbetrüger Hendrik Holt ist in Dubai festgenommen worden. Das hat die Staatsanwaltschaft Osnabrück bestätigt. Aus der Nachrichtenredaktion Viktor Kupka.
3: Im Mai 2022 war er vom Landgericht Osnabrück wegen Banden- und gewerbsmäßigen Betrugs zu 7 Jahren und 6 Monaten Freiheitsstrafe verurteilt worden. Während eines Freigangs Ende August dieses Jahres hatte er sich unbemerkt abgesetzt. Den Informationen zufolge war er über Polen in die Türkei und anschließend nach Dubai geflohen. Holt könnte nun nach Deutschland ausgeliefert werden. Die Vereinigten Arabischen Emirate haben vor kurzem ein Rechtshilfeabkommen mit Deutschland unterzeichnet, welches dies ermöglicht.
1: Der Bundestag hat sich am Abend zum ersten Mal mit einem Gesetzentwurf befasst, der härtere Strafen für den Einsatz sogenannter K.O.-Tropfen vorsieht. Justizministerin Hubig will durchsetzen, dass die Mindeststrafe von aktuell 3 auf 5 Jahre Haft steigt. Voraussetzung dafür ist, dass Betäubungsmittel rechtlich auf einer Stufe mit Waffen oder Messern stehen. Täter benutzen K.O.-Tropfen, um ihre Opfer wehrlos zu machen und sie zu vergewaltigen. Das waren die Nachrichten. Das Wetter in Deutschland. In der Nacht im Norden stark bewölkt oder regnerisch, im Süden trocken bei 14 bis 3 Grad. Am Tage im Südwesten trocken und zeitweise sonnig, sonst stark bewölkt und gebietsweise Regen 14 bis 24 Grad. Es ist 1:03 Uhr.
4: Und hier ist der Verkehrsservice in der ARD-Nacht. Wir haben eine Gefahrenmeldung und zwar für Nordrhein-Westfalen. Durch einen Brand in Iserlohn kommt es in den Stadtteilen Simmern und Rombrock sowie in Menden und Fröndenberg zu Großbelästigung und Rauchniederschlag. Dann haben wir die A1 Lübeck-Hamburg, die Norderelbbrücke. Die ist ja wegen eines Schwertransports in beiden Richtungen mehrfach kurzfristig gesperrt in dieser Nacht. Die A4 Dresden-Görlitz ist zwischen Niederseifersdorf und Kudersdorf wegen Wartungsarbeiten bis um 5 gesperrt, beide Richtungen. A24 Hamburg Richtung Berlin ist zwischen Neuruppin Süd und Fährberlin wegen der Nachtbaustelle gesperrt bis um 6. Die A29 Oldenburg Richtung Wilhelmshaven ist zwischen Oldenburg-Ohmstede und dem Kreuz Oldenburg-Nord gesperrt wegen der Nachtbaustelle bis um 5. Dann haben wir die A29 Oldenburg Richtung Ahlhorner Heide zwischen Wartenburg und Großen Kneten, auch eine Nachtbaustelle, bis um 5 gesperrt dort. Die A40 Essen Richtung Dortmund ist zwischen dem Dreieck Bochum West und Bochum Zentrum bis Freitag gesperrt wegen Bauarbeiten und die A620 Saarbrücken Richtung Saarlouis. Die Strecke ist zwischen Saarbrücken-Gersweiler und Klarental gesperrt. Bis um 5 Nachtbaustelle. Die A643 Mainz Richtung Wiesbaden ist zwischen Wiesbaden-Eppelallee und dem Schiersteiner Kreuz wegen Brückenschäden gesperrt. Bis um 5. Und die B29 Stuttgart Richtung Aalen ist zwischen Winterbach und Schorndorf West gesperrt. Da brennt ein Fahrzeug. So viel von uns. Das waren die Verkehrsmeldungen. Wir wünschen Ihnen eine gute Fahrt.
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4: Mit Romy Anders. Grüße ganz herzlich. Hi.

0: Nachtsprüche, ihr Lieben. Wir sind auf der Suche nach Sprüchen, die der Seele gut tun. Jetzt in der Nacht 0800 80 80 110. Da erreichen Sie uns hier in der ARD Hitnacht. Die Romy hier, hallo.
1: Hallo, hallo. Hier spricht Inge Enzinger. Ich grüße euch.
0: Wir grüßen auch.
1: Ich möchte ein paar Gedanken weitergeben.
0: Ja.
1: Und zwar, sobald die Nacht beginnt, schalte ich das Radio an. Dann klingt Musik bestimmt so, dass ich träumen kann. Ich wünsche euch noch viel Spaß. Tschüss.
0: Tschüss, super cool. Dankeschön, Inge. Und ihr könnt auch gerne noch mit dazu sagen, wo ihr herkommt. Ne? Da wissen wir dann auch Bescheid, denn die ARD Hitnacht, das ist nun mal Radio für alle. Out of the Dark, hier ist Falco. Lieblingshits in der ARD Hitnacht.

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Es ist gleich 13:30 Uhr. Ganz genau 1:23 Uhr. Wir heißen Sie herzlich willkommen in der ARD Hitnacht. Wir senden aus Erfurt, aus den Studios von MDR Thüringen und freuen uns, dass wir Sie noch ein Stück begleiten dürfen.

0: Es ist 1:30 Uhr. Der Verkehrsservice in der ARD-Hitnacht. Zunächst noch immer mit der Gefahrenmitteilung von Nordrhein-Westfalen. Durch einen Brand in Iserlohn kommt es in den Stadtteilen Simmern und Rombrock sowie in Menden und in Frontenberg zu Geruchsbelästigung und Rauchniederschlag. Und das heißt eben auch, gesundheitliche Beeinträchtigungen können da nicht ausgeschlossen werden. Dann ist aktuell die A1 Lübeck-Hamburg. Die Norderelbbrücke ist wegen eines Schwertransports in beiden Richtungen mehrfach kurzfristig gesperrt. Die A4 Dresden-Görlitz ist zwischen Niederseifersdorf und Kodersdorf wegen Wartungsarbeiten bis um 5 in beiden Richtungen gesperrt. A24 Hamburg Richtung Berlin ist zwischen Neuruppin Süd und Fährberlin wegen der Nachtbaustelle gesperrt bis um 6. Die A29 Oldenburg Richtung Wilhelmshaven ist zwischen Oldenburg-Umstede und dem Kreuz Oldenburg-Nord wegen der Nachtbaustelle bis um 5 gesperrt. Dann die A29 Oldenburg Richtung Ahlhorne Heide ist zwischen Wartenburg und Großen Kneten wegen der Nachtbaustelle gesperrt bis um 5. Und die A40 Essen Richtung Dortmund ist zwischen dem Dreieck Bochum West und Bochum Zentrum wegen Bauarbeiten gesperrt bis Freitag. Die A643 Mainz Richtung Wiesbaden ist zwischen Wiesbaden-Eppelallee und Schiersteiner Kreuz wegen Brückenschäden gesperrt. Und die B29 Stuttgart Richtung Aalen ist zwischen Winterbach und Schorndorf West wegen eines brennenden Fahrzeugs gesperrt. Das waren die Verkehrsmeldungen. Wir wünschen Ihnen eine gute Fahrt.
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0: Liebe Nachtschwärmer, ihr lieben Frühaufsteher, jetzt bloß nicht müde werden. Augen auf, Ohren auf. Wir geben unser Bestes, dass es eine schöne Nacht für Sie wird, dass Sie eine gute Zeit mit uns haben. Willkommen in der ARD-Hitnacht.

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Dankeschön an alle fleißigen Schreiberlinge für die sehr, sehr herzlichen und auch sehr kreativen Nachrichten, die uns bisher in dieser Nacht erreicht haben. ard-hitnacht@mdr.de. Wir lesen alles nach und nach. Versprochen. Stefan aus Duisburg zum Beispiel. Er schreibt, Mensch, jetzt im Herbst ist es in der Nacht schon recht kühl und deswegen bekommt man das Gefühl ein wenig Wärme. Wäre gar nicht schlecht. Eine gute Musik für die Nacht wärmt dein Herz und deswegen hören wir die ARD-Hitnacht. Richtig so. Danke, Stefan. Und Gerd schreibt zum Thema Nachtspruch. Man soll den Tag nicht vor dem Abend loben. Jupp. Bianca aus Bremerhaven hat sich auch gemeldet und Bianca hat sich ganz, ganz viel Gedanken gemacht. Dankeschön, Bianca, schon mal vorab. Sie schreibt, wenn die Welt schläft, seid ihr wach. Und es ist sozusagen ein Loblied auf alle Fleißigen, jetzt um kurz vor 2:45. Wenn die Straßen langsam still werden, die Häuser dunkel und die Fenster müde, wenn der Mond hell über den Dächern steht und Millionen Sterne am Himmel funkeln, dann beginnt für viele von euch erst der Arbeitstag. Und dann zählt Bianca eben auf, wenn sie damit meint, die Polizisten, die Feuerwehrleute, Rettungskräfte, Ärzte, alle Leute im Pflegebereich, für die Bäcker, die schon mitten in der Nacht unser Brot vorbereiten, schreibt sie, für alle, die im Hafen aktiv sind, für die Lkw-Fahrer auf den dunklen Straßen und für all die vielen, vielen Menschen, deren Arbeit im Schutz der Nacht weitergeht. Während wir schlafen, haltet ihr die Stellung. Dafür ein Dankeschön. Auch von uns. Sehr schön geschrieben, Bianca.

0: Wir sind in dieser Nacht auf der Suche nach schönen Sprüchen. Sprüche, die der Seele gut tun, die die Arbeit jetzt in der Nacht erleichtern. Sprüche, die einfach aufhellen, gute Laune machen. Mein Lieblingsspruch, den hatte ich Ihnen vorhin schon gesagt zu Beginn der Sendung, nämlich zwischen Schlaf und Erwachen liegt ein Ort, an dem Wünsche atmen. Ja, das klingt so romantisch. Zwischen Schlaf und Erwachen liegt ein Ort, an dem Wünsche atmen. So, und jetzt Sie, was haben Sie? 0800 80 80 110. Die Romy hier in der ARD-Hitnacht. Hallo.
1: Hallo Romy, hier ist Jutta aus Bonn.
0: Hey.
1: Schön, wieder anders zu hören. Ich habe ein bisschen gedichtet. Ich hoffe, ich krieg's noch zusammen.
0: Mhm.
1: Also, wenn der Mond am Himmel hell scheint, sind alle Nachteulen mit der ARD-Hitnacht vereint.
0: Okay.
1: Wenn die Sonne geht auf am Morgen, sind vertrieben alle Sorgen.
0: Mhm.
1: Ich wünsche noch allen eine schöne Nacht. Tschüss.
0: Jutta, tschüss. Das war richtig, richtig cool. Vielen Dank und ganz, ganz herzliche Grüße aus der ARD-Hitnacht.

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1: Um 2 Uhr mit Ronald Lessig. Die USA richten den nächsten G20-Gipfel in Miami aus. Zu dem Treffen im Dezember ist nun auch Russlands Präsident Putin eingeladen. Aus der Nachrichtenredaktion Johanna Schultheiß.
2: Wir hoffen, dass er die Einladung annimmt, sagte US-Außenminister Rubio am Rande der UN-Generaldebatte in New York. Und weiter, um Probleme zu lösen, müsse man sich mit den Menschen treffen, mit denen man nicht übereinstimme. Zuvor hatte Rubio sich mit seinem russischen Amtskollegen Lavrov getroffen. Der G20-Gipfel soll im Dezember in einem Golfclub von US-Präsident Trump in Florida stattfinden. Der ukrainische Präsident Selenskyj hatte sich grundsätzlich zu einem Treffen mit Putin im Rahmen des Gipfels bereit erklärt. Das lehnt der Kreml jedoch ab.
1: Die Chefs der größten US-amerikanischen Technologiekonzerne haben im UN-Sicherheitsrat vor den Risiken durch künstliche Intelligenz gewarnt. Man sei an einem Scheideweg angelangt, sagte der Chef des Unternehmens OpenAI, Altman. Nun sei extreme Vorsicht angebracht. Altman hatte erst kürzlich dafür plädiert, das Entwicklungstempo bei KI zu drosseln. Grund waren mehrere Vorfälle, bei denen KI-Systeme andere Unternehmen oder Plattformen angriffen. US-Präsident Trump lehnt ein globales Kontrollsystem für KI bisher ab. Der chinesische Präsident Xi ist zu einem dreitägigen Staatsbesuch in den USA eingetroffen. Präsident Trump begrüßte ihn persönlich auf dem Rollfeld eines Militärstützpunktes in der Nähe von Washington. Auch First Lady Melania Trump nahm an der Ankunftszeremonie für Xi und dessen Ehefrau teil. Geplant ist ein offizieller Empfang im Weißen Haus mit anschließendem Staatsbankett. Der in Berlin entflohene Windkraftbetrüger Hendrik Holt ist in Dubai festgenommen worden. Das hat die Staatsanwaltschaft Osnabrück bestätigt. Aus der Nachrichtenredaktion Viktor Kupka.
3: Im Mai 2022 war er vom Landgericht Osnabrück wegen Banden- und gewerbsmäßigen Betrugs zu 7 Jahren und 6 Monaten Freiheitsstrafe verurteilt worden. Während eines Freigangs Ende August dieses Jahres hatte er sich unbemerkt abgesetzt. Den Informationen zufolge war er über Polen in die Türkei und anschließend nach Dubai geflohen. Holt könnte nun nach Deutschland ausgeliefert werden. Die Vereinigten Arabischen Emirate haben vor kurzem ein Rechtshilfeabkommen mit Deutschland unterzeichnet, welches dies ermöglicht.
1: Das waren die Nachrichten. Das Wetter in Deutschland. In der Nacht im Norden stark bewölkt oder regnerisch, im Süden trocken bei 14 bis 3 Grad. Am Tage im Südwesten und Westen trocken, zeitweise sonnig, sonst stark bewölkt und regnerisch bei 14 bis 24 Grad. Am Freitag überwiegend heiter, 15 bis 24 Grad. Am Samstag meist heiter, im Norden wechselnd bewölkt, bis 28 Grad. Die Zeit, es ist 2:03 Uhr.
4: Und hier ist der Verkehrsservice in der ARD-Hitnacht. Wir haben einen Falschfahrer in Bremen auf der B6 Autobahn zu Bringer Überseestadt zwischen Utbremer Tunnel und der A27 Bremen Überseestadt. Kommt Ihnen ein Falschfahrer entgegen, bitte äußerst rechts fahren, nicht überholen. Falschfahrer in Bremen auf der B6 Autobahn zu Bringer Überseestadt zwischen Utbremer Tunnel und der A27 Bremen Überseestadt. Äußerste Vorsicht, Ihnen kommt ein Falschfahrer entgegen. Dann haben wir die A1 Lübeck-Hamburg. Die Norderelbbrücke ist wegen eines Schwertransports in beiden Richtungen mehrfach kurzfristig gesperrt. Die A4 Dresden-Görlitz zwischen Niederseifersdorf und Kurdersdorf. Wartungsarbeiten bis um 5, daher in beiden Richtungen auch die Sperrung. A24 Hamburg Richtung Berlin. Die Strecke ist zwischen Neuruppin Süd und Fährberlin wegen der Nachbaustelle gesperrt. Noch 4 Stunden bis um 6. Und die A29 Oldenburg Richtung Wilhelmshaven ist zwischen Oldenburg-Umstede und dem Kreuz Oldenburg-Nord wegen der Nachbaustelle gesperrt. Bis um 5. A29 Oldenburg Richtung Ahlhorner Heide zwischen Wartenburg und Großen Kneten, Nachbaustelle bis um 5 gesperrt. Die A40 Essen Richtung Dortmund ist zwischen dem Dreieck Bochum West und Bochum Zentrum wegen Bauarbeiten gesperrt. Bis morgen, bis Freitag. Und die A643 Mainz Richtung Wiesbaden ist zwischen Wiesbaden-Eppelallee